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0: Das Wetter.
1: Jetzt in der Nacht oft wolkig, in Ostwestfalen auch mal nass, das bei 17 bis 13 Grad. Der Montag macht dann bewölkt und trocken weiter. Nur in Ostwestfalen, da kann es auch mal ein bisschen Regen geben. Werte dazu, die liegen noch mal so bei 23 Grad. Am Rhein sind bis zu 28 Grad möglich.
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2: Zurzeit liegen uns keine Meldungen vor. Wir wünschen allen unterwegs gute Fahrt.
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1: Tja, und wer hat jetzt nochmal Lust auf Musik aus dem Jahr 2005? Oh, das sind viele. Gut, dass ich was eingepackt habe. Nehmen wir den hier. Von den Pussycat Dolls spielen wir jetzt Don't Cha. Ich bin Andreas Grunwald.

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1: Ich bin Zoe Tassovali. Der Bundeshaushalt für das kommende Jahr ist praktisch fertig. Heute soll das Kabinett den Entwurf beschließen. Die Milliardenlücke ist laut Finanzministerium geschlossen, unter anderem mit einem strikten Sparkurs sowie höheren Steuern und Abgaben.
2: Alle Ressorts sollen 1% ihrer geplanten Ausgaben einsparen. Das bringt 4 Milliarden Euro. Auch sollen Bundeszuschüsse an die Sozialversicherungen zurückgefahren werden. Außerdem sollen eine höhere Tabaksteuer und eine Abgabe auf Plastik weitere Einnahmen bringen. Reichen tut es nach Koalitionskreisen dennoch nicht. Bundesfinanzminister Klingbeil muss demnach Rücklagen in Höhe von rund 10 Milliarden Euro heranziehen, um die Finanzlücke zu schließen. Geld, was in Zeiten schwächelnder Wirtschaft fehlen wird. Der Bundestag soll den Haushalt dann im Herbst beschließen. Tanja Wagner, Nachrichtenredaktion.
1: Im Ukraine-Krieg reißt die Gewalt nicht ab. Die Ukraine griff nach eigenen Angaben einen Militärflughafen auf der besetzten Krim an. Russland nahm später erneut Ziele in Kharkiv unter Beschuss.
3: Die genauen Schäden auf der Krim sind noch unklar, aber der Militärflughafen dort gilt als der wichtigste Stützpunkt der Russen auf der besetzten Halbinsel. Außerdem haben ukrainische Militärs wichtige Verkehrswege für russischen Nachschub angegriffen. Unter anderem wurden 2 Straßenbrücken im Donbass zerstört. Russland wiederum attackierte unter anderem die Großstadt Kharkiv. Es gab Tote und Verletzte. Der ukrainische Präsident Selenskyj warnt vor besonders massiven russischen Angriffen vor dem NATO-Gipfel ab Dienstag in der Türkei. Selenskyj will von seinen Verbündeten vor allem mehr Flugabwehr. Onni Torau, Berlin.
1: Und wir bleiben bei der Ukraine. US-Präsident Trump will nämlich beim NATO-Gipfel in Ankara darüber persönlich mit dem ukrainischen Präsidenten Selenskyj sprechen. Das hat das Weiße Haus bestätigt. Trump wolle die Bemühungen für ein Ende des Kriegs mit Nachdruck vorantreiben, heißt es. Der 2-tägige Gipfel beginnt morgen. Am Mittwoch will Trump dann mit Selenskyj sprechen. Zum Sport. Es ist eine völlige Überraschung. Norwegen steht zum ersten Mal überhaupt im Viertelfinale einer Fußball-WM. Die Mannschaft hat Rekordweltmeister Brasilien mit 2:1 rausgeworfen, dank 2er später Tore von Haaland. Brasilien gelang in der Nachspielzeit nur noch der Anschlusstreffer. Im Viertelfinale wartet nun entweder Mexiko oder England.
4: Das Wetter.
5: Nach einer sehr durchwachsenen Nacht mit 16 bis 12 Grad wird das ein richtig schöner Montag. Bis zu 30 Grad sind heute wieder drin, also sehr, sehr sommerlich. Regen ist kaum noch zu erwarten, höchstens mal im Nordosten von NRW.
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6: Zurzeit liegen uns keine Meldungen vor. Wir wünschen allen unterwegs gute Fahrt.
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5: Hallo, Vera Körber ist hier. Eine schöne Nacht. Da gehen wir jetzt ganz, ganz locker durch mit Taylor Swift und Opalite.

0: Herrlich oder nicht? Und jetzt gibt's wieder neue Musik von Katy Perry. Sie hat ja eine Twin-Single sozusagen rausgebracht. Also das heißt, der aktuelle Song knüpft thematisch an ihre letzte Single Band-Aids an. Dort ging es nur um Herzschmerz einer zerbrechenden Beziehung. Und jetzt im neuen Song hat sie sich quasi davon gelöst und sich stattdessen für die Liebe am Leben und an sich selbst entschieden.
1: I wrote two songs, Band-Aids and Watch It Burn. And I was terrified of putting Watch It Burn out. I was a little scared of putting Band-Aids out because they're so honest and they really tell a lot about my story. And I was like, I'm never putting this out. And cut to now, I'm putting it out.
0: So, also sie hatte ein bisschen Schiss, die Songs zu veröffentlichen, weil sie schon sehr viel von ihr preisgeben. Aber jetzt hat sie eben doch beide rausgebracht. Und ich würde sagen, wir hören doch dann jetzt mal rein in die neue von Katy Perry.
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0: Das Wetter.
1: Auf eine gruselige und auch doch recht frische Nacht mit 16 bis 12 Grad folgt dann jetzt aber ein umso schönerer Montag, muss man sagen. Es wird wieder sommerlich warm mit bis zu 30 Grad. Es ist kaum noch Regen in Sicht, höchstens mal so im Norden und Osten von NRW. Ansonsten ganz, ganz viel Sonne und eben meist trocken.
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2: Zurzeit liegen uns keine Meldungen vor. Wir wünschen allen unterwegs gute Fahrt.
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1: Eine schöne Nacht wünsche ich euch mit mir. Ich bin Vera Körber und das hier ist Milo mit You Don't Know.

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1: Ich bin Zoe Tassovali. Der Bund will im kommenden Jahr deutlich mehr Schulden machen. Bundesfinanzminister Klingbeil hat diesen Kurs jetzt verteidigt. Im ARD-Sommerinterview sagte Klingbeil dazu:
2: Dass man Rücklagen angeht, ist völlig normal. Mal tut man das nicht. Und wir sind gerade in einer Zeit, muss man ja auch sagen, wo dieser Iran-Krieg, den Donald Trump angefangen hat, Wachstumshoffnung abgebremst haben. Das schlägt voll rein, das sehen wir in den Zahlen. Dass wir Schulden machen, hat damit zu tun, dass wir unsere Bundeswehr aufrüsten, dass wir modernisieren. Ich meine, man kann sich gegenüber Putin nicht mit der schwarzen Null verteidigen. Wir wollen, dass unser Land 20 Jahre lang wenig Ausgaben in Rüstung aufholt. Und das tun wir und dafür nehmen wir Geld in die Hand.
1: Das Kabinett will heute den Regierungsentwurf des Haushalts für das kommende Jahr beschließen. Insgesamt soll die Neuverschuldung bei gut 200 Milliarden Euro liegen. Im Ukraine-Krieg richten sich die Blicke jetzt auf den NATO-Gipfel in Ankara. Dort wollen sich US-Präsident Trump und der ukrainische Präsident Zelensky am Rande des Treffens persönlich austauschen. Aus dem Weißen Haus heißt es, Trump wolle die Bemühungen für ein Ende des Kriegs mit Nachdruck vorantreiben. Der zweitägige Gipfel beginnt morgen. Am Mittwoch wollen Trump und Zelensky dann miteinander sprechen. Jürgen Klopp soll dem DFB für das Amt als Bundestrainer zugesagt haben. Das berichtet zumindest Transferexperte Fabrizio Romano. Aber was ist da dran?
3: Ein Vollzug ist das Ganze nicht, denn selbst der Transferexperte schreibt ja, Details zu Klopps Vertrag und auch zu seinem Ausstieg bei Red Bull müssten noch besprochen werden. Seine grundsätzliche Bereitschaft, Bundestrainer sein zu wollen, hatte Klopp ja schon in der Nacht auf Samstag bei Magenta TV deutlich gemacht.
4: Also ich bin bereit.
3: Auch da erklärte Klopp aber schon, dass zunächst noch Details mit dem DFB und Red Bull geklärt werden müssten. Insofern kein neuer offizieller Stand, aber dass Jürgen Klopp beim DFB der Wunschnachfolger für Julian Nagelsmann ist und die Chancen gut stehen, das stimmt weiter. René Thorau, Nachrichtenredaktion.
1: Und wir bleiben direkt beim Sport. Bei der Fußball-WM hat Norwegen den Einzug ins Viertelfinale geschafft. Eine absolute Überraschung. Die norwegische Mannschaft besiegte Brasilien mit 2:1. Die beiden Treffer für Norwegen erzielte Stürmer Haaland in der 79. und 90. Minute. Das brasilianische Tor erzielte Neymar in der Nachspielzeit per Foulelfmeter.
5: Das Wetter. Nach einer sehr durchwachsenen Nacht mit 16 bis 12 Grad wird das ein richtig schöner Montag. Bis zu 30 Grad sind heute wieder drin, also sehr, sehr sommerlich. Regen ist kaum noch zu erwarten, höchstens mal im Nordosten von NRW.
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7: Zurzeit liegen uns keine Meldungen vor. Wir wünschen allen unterwegs gute Fahrt.
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5: Hallo, ich bin Vera Körber. Kommt gut durch die Nacht. Das hier ist Teddy Swims mit Mr. Know-It-All. Passt zur Nacht, finde ich. Nicht allzu laut, nicht allzu schnell. Das läuft.

0: Habt ihr das letzte Woche von diesem Pfau gehört? Also das ist irgendwie schon eine süße Story, fand ich. Ne? Also so ein Pfau irgendwo in der Nähe von Frankfurt oder in Frankfurt ist abgehauen. Futsch war er. Irgendwann ist er in einem Keller wieder aufgetaucht, wo ich mich frage, wie ist dieser Pfau mit seinem riesen Gefieder überhaupt in diesen Keller gekommen? So, die Polizei kam, wollte den dann einsammeln. Was macht der Pfau? Nö, kein Bock, ich hau ab. So, hat also die Flucht ergriffen, ne? Wie die Polizei sagen würde. Lirum larum, irgendwann ist er dann wieder aufgetaucht und das ist jetzt wirklich ganz, ganz niedlich und zwar bei Hühnern, also in so einem Hühnerstall bei einer Frau. Da ist er dann untergekommen auch erstmal. Ja, aber wenn ihr jetzt so ein Pfau wärt, ihr würdet euch verlaufen und würdet denken, wo soll ich jetzt hin? Ihr geht ja auch dann irgendwo hin, wo man vielleicht eure Sprache spricht, ne? Denke ich mir. Es ist auf jeden Fall so, dass er jetzt zurück beim Besitzer ist, dieser Pfau. Und ich stelle mir aber eine ganz, ganz, ganz wichtige Frage. Wer zum Teufel hält sich einen Pfau?
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0: Das Wetter.
1: Auf eine gruselige und auch doch recht frische Nacht mit 16 bis 12 Grad folgt dann jetzt aber ein umso schönerer Montag, muss man sagen. Es wird wieder sommerlich warm mit bis zu 30 Grad. Es ist kaum noch Regen in Sicht, höchstens mal so im Norden und Osten von NRW. Ansonsten ganz, ganz viel Sonne und eben meist trocken.
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2: Zurzeit liegen uns keine Meldungen vor. Wir wünschen allen unterwegs gute Fahrt.
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1: Schöne Nacht, ich bin Vera Körber. Das hier sind die No Angels mit Daylight in Your Eyes. Ach komm, das wusstet ihr auch, ohne dass ich es euch gesagt habe, oder?

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1: Ich bin Zoe Tassovali. Der Bundeshaushalt für das kommende Jahr ist praktisch fertig. Heute soll das Kabinett den Entwurf beschließen. Die Milliardenlücke ist laut Finanzministerium geschlossen, unter anderem mit einem strikten Sparkurs sowie höheren Steuern und Abgaben.
2: Alle Ressorts sollen 1% ihrer geplanten Ausgaben einsparen. Das bringt 4 Milliarden Euro. Auch sollen Bundeszuschüsse an die Sozialversicherungen zurückgefahren werden. Außerdem sollen eine höhere Tabaksteuer und eine Abgabe auf Plastik weitere Einnahmen bringen. Reichen tut es nach Koalitionskreisen dennoch nicht. Bundesfinanzminister Klingbeil muss demnach Rücklagen in Höhe von rund 10 Milliarden Euro heranziehen, um die Finanzlücke zu schließen. Geld, was in Zeiten schwächelnder Wirtschaft fehlen wird. Der Bundestag soll den Haushalt dann im Herbst beschließen. Tanja Wagner, Nachrichtenredaktion.
1: Im Ukraine-Krieg reißt die Gewalt nicht ab. Die Ukraine griff nach eigenen Angaben einen Militärflughafen auf der besetzten Krim an. Russland nahm später erneut Ziele in Kharkiv unter Beschuss.
3: Die genauen Schäden auf der Krim sind noch unklar, aber der Militärflughafen dort gilt als der wichtigste Stützpunkt der Russen auf der besetzten Halbinsel. Außerdem haben ukrainische Militärs wichtige Verkehrswege für russischen Nachschub angegriffen. Unter anderem wurden 2 Straßenbrücken im Donbass zerstört. Russland wiederum attackierte unter anderem die Großstadt Kharkiv. Es gab Tote und Verletzte. Der ukrainische Präsident Zelensky warnt vor besonders massiven russischen Angriffen vor dem NATO-Gipfel ab Dienstag in der Türkei. Zelensky will von seinen Verbündeten vor allem mehr Flugabwehr. Onni Torau, Berlin.
1: Und wir bleiben bei der Ukraine. US-Präsident Trump will nämlich beim NATO-Gipfel in Ankara darüber persönlich mit dem ukrainischen Präsidenten Zelensky sprechen. Das hat das Weiße Haus bestätigt. Trump wolle die Bemühungen für ein Ende des Kriegs mit Nachdruck vorantreiben, heißt es. Der 2-tägige Gipfel beginnt morgen. Am Mittwoch will Trump dann mit Zelensky sprechen. Zum Sport. Es ist eine völlige Überraschung. Norwegen steht zum ersten Mal überhaupt im Viertelfinale einer Fußball-WM. Die Mannschaft hat Rekordweltmeister Brasilien mit 2:1 rausgeworfen, dank 2er später Tore von Haaland. Brasilien gelang in der Nachspielzeit nur noch der Anschlusstreffer. Im Viertelfinale wartet nun entweder Mexiko oder England.
4: Das Wetter.
5: Nach einer sehr durchwachsenen Nacht mit 16 bis 12 Grad wird das ein richtig schöner Montag. Bis zu 30 Grad sind heute wieder drin, also sehr, sehr sommerlich. Regen ist kaum noch zu erwarten, höchstens mal im Nordosten von NRW.
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6: Zurzeit liegen uns keine Meldungen vor. Wir wünschen allen unterwegs gute Fahrt.
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5: Guten Morgen mit Vera Körber und jetzt gibt's ein bisschen was zum Wachwerden. Toby Romeo und You Not Us, What It Feels Like. Schönen Start in die neue Woche.

0: Einen schönen Montagmorgen wünsche ich euch und einen guten Start in die neue Woche.
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0: So einiges, aber der Kollege Robert Jans weiß, es ist nicht irgendein Montag.
2: Nein, heute ist Tag des Kusses. Der soll seinen Ursprung in Großbritannien haben. Am 6. Juli 1990 soll er da erstmals gefeiert worden sein. Damals herrschte da unter der Regierung von Margaret Thatcher herrschten noch strenge Moralvorstellungen. Und das heißt, dass dieser Aktionstag damals noch National Kissing Day als so eine Art Protest gegen diese gesellschaftlichen Normen eingeführt wurde. Von Großbritannien aus verbreitete sich der Tag dann auch international und wurde zum International Kissing Day.
0: Protest durch Knutschen, ich find's herrlich. Küssen hat ja auch ein paar gesundheitliche Vorteile, wie du ja weißt.
2: Absolut. Küssen fördert das Immunsystem. Beim Küssen werden Millionen Bakterien ausgetauscht, die die Immunabwehr stärken. Also das ist was Gutes. Küssen macht glücklich. Beim Küssen werden verschiedene Glückshormone ausgeschüttet. Dann Küssen stärkt die Muskulatur. Ich habe so durchgezählt. 34 Gesichtsmuskeln werden beim Küssen betätigt. Je nach Intensität sogar mehr. Also man kann das steuern. Küsse verbrennen Kalorien und wer eine Minute lang küsst, also dazu jetzt, wer eine Minute lang küsst, verbrennt bis zu 12 Kilokalorien.
0: Ich finde es großartig, weil das ist ungefähr gar nichts und bei dir klingt das aber, als könnte man sich dadurch das Fitnessstudio sparen. Ich würde sagen, Robert Jans, such dir jetzt jemanden zum Küssen, tu mir nur bitte einen Gefallen, frag vorher nach.
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1: Guten Morgen, kommt gut in die neue Woche mit mir. Ich bin Vera Körber.
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1: Mit Thorsten Adolfs. Guten Morgen. Die Fußball-WM hat ihre nächste Sensation. Rekordweltmeister Brasilien ist raus. Die Seleção hat im Achtelfinale 1:2 gegen Norwegen verloren. Beide Tore für Norwegen erzielte Erling Haaland. Das Aus war für Brasilien sehr tränenreich. Nach dem Spiel verkündete Superstar Neymar seinen Rücktritt aus der Nationalmannschaft. Und Trainer Ancelotti sagte, dass jetzt eine neue Zeit anbreche. Infos von Marc Weiß.
2: Der Anspruch der Brasilianer war hoch bei dieser WM. Man wollte unbedingt den Titel. Wirklich überzeugen konnten sie aber bei keinem Spiel, auch nicht gestern. Junior von Real Madrid war mit 4 Toren bei diesem Turnier der einzige brasilianische Offensivspieler, der begeistern konnte. Ansonsten war man sich einig, Brasilien spielt okay, aber nicht überragend. Auch Superstar Neymar konnte daran nichts mehr ändern. Nach etlichen Verletzungen reichte es für den 34-Jährigen zu gerade mal 2 Kurzeinsätzen. Schon seine Nominierung hatte in der Heimat nicht nur für Begeisterung gesorgt. Und die Fachwelt ist sich einig, Neymar ist nicht mehr in der Form seiner einstigen Glanzzeit bei Barcelona oder Paris Saint-Germain. Ein anderer Mitfavorit setzte sich vorhin durch, allerdings mit sehr viel Mühe. England schlug Gastgeber Mexiko im legendären Aztekenstadion 3:2. Für England traf 2-mal Bellingham und 1-mal Kane. In der 2. Hälfte wurde es dramatisch. Nach einer roten Karte mussten die Briten ihren Vorsprung in Unterzahl über die Zeit retten, was mit nur sehr viel Mühe gelang. Im Viertelfinale treffen die Three Lions jetzt auf Brasilien-Bezwinger Norwegen.
1: Und jetzt weitere Meldungen im Überblick. Gesundheitsministerin Wagen soll den Gesetzentwurf für die geplante Finanzreform der Krankenkassen in mehreren Punkten geändert haben. Laut FAZ sollen bisher kostenfrei mitversicherte Ehe- oder Lebenspartner nicht 3,5% ihres beitragspflichtigen Einkommens zahlen, sondern nur 2,5%. Auch bei der Zuzahlung für Medikamente und Krankenhausaufenthalte soll es Entlastungen geben. Die Verkehrsbranche geht davon aus, dass sie in den nächsten Jahren Zehntausende neue Bus- und Bahnfahrer braucht, weil dann viele Ältere aus dem Job ausscheiden werden. Diese geburtenstarken Babyboomer-Jahrgänge, die nun nach und nach in Ruhestand gehen, seien deutlich größer als die nachrückenden Generationen, heißt es. Im Zusammenhang mit einem der größten Kriegswaffenfunde in Deutschland seit Jahrzehnten beginnt heute in Wuppertal der Prozess. Die Polizei hatte in Remscheid rund 300 scharfe Waffen sichergestellt. Darunter waren über 120 Maschinengewehre, Dutzende Maschinenpistolen und sogar Panzerabwehrwaffen. Und als ob das nicht schon genug gewesen wäre, kamen noch fast 100.000 Schuss Munition dazu. Die Anklage wirft einem 60-Jährigen vor, das riesige Lager betrieben zu haben. Ein 38-Jähriger soll die Waffen dann gemeinsam mit einem 35-Jährigen weiterverkauft haben. Die Staatsanwaltschaft wirft allen 3 Verstöße gegen das Kriegswaffenkontrollgesetz vor. Soweit die Meldungen mit Thorsten Adolfs.
3: Danke dir, Thorsten. 6:02 rüber zum Wetter. Das beginnt heute mal noch mit vielen Wolken, teils auch mit weiteren Schauern. Und dazu weht auch ein bisschen Wind. Erst gegen Nachmittag wird es dann etwas freundlicher mit Höchstwerten um die 25 Grad. In Neuenrade am Rennofen sind es aktuell noch 14. Und in Halfe an der Löhrmühle kommen wir ebenfalls auf 14 Grad. 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Aktuell keine Staus oder Störungen. Wenn ihr da draußen was seht, dann ruft doch gern durch. Die kostenlose Radio MK Staupiloten-Hotline ist die 08000 150 500.
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3: Und mir, Dominik Pfeiffer, schönen guten Morgen. Ich muss sagen, ich komme schon nur beim Lesen ins Schwitzen. 750 Runden für 750 Jahre Menden. Die städtische Realschule, die startet heute einen ganz besonderen Sponsorenlauf. Worum es dabei geht, hört ihr gleich. Aber jetzt erstmal wach werden mit den guten Morgenmachern und Radio MK. Und natürlich Musik Capital Cities. Safe and Sound jetzt in den Hits im besten Mix. 6:03 kommt gut in diesen Montag.

0: Shavuzi und der Barsong um 6:09 am Montagmorgen. 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Und manchmal zählt es gar nicht, wer am schnellsten ist, sondern was man gemeinsam erreicht. Genau das zeigt jetzt die Städtische Realschule Menden heute bei einem Sponsorenlauf. Das Motto: 750 Runden für Menden. Und bei 750, da klingelt doch was, ne? Ja, richtig. Menden feiert dieses Jahr 750-jähriges Stadtjubiläum. Und eben deswegen wollen die Schüler jeweils 750 Runden laufen. Pro Jahrgang haben sie dafür etwa 40 Minuten Zeit. Da ist Teamwork gefragt, sagt Lehrer Dominik Herrmann.
1: Vielleicht können wir auch noch den einen oder anderen Lehrer motivieren, mitzulaufen. Vor allen Dingen dann, wenn es in einem Jahrgang nicht ganz für die 750 Runden reicht.
0: Ja, denn jede Runde bedeutet natürlich mehr Geld für einen guten Zweck. Entweder für den Förderverein der Schule oder den Verein SKFM, also das Sozialkaufhaus in Menden. Wenn ihr also die Schüler anfeuern wollt, heute beim Sponsorenlauf ab 8 im Mendener Huckenholz-Stadion. Und hier gibt's jetzt ein bisschen Motivation mit den Scorpions. Wind of Change, 6:10. Schönen guten Morgen.

0: Ich sag mal so, den Wind hätte auch unsere Fußballmannschaft gebraucht. War 6.14 Uhr haben wir's.
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Das ist Roxette. Um 6.25 Uhr an diesem Montagmorgen. Listen to your heart. Und ich höre auf Mainz, das sagt, ich spiele euch noch Nico Santos und Ray of Light vor den News. Und ich soll jetzt auf diesen Knopf drücken.

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0: Horrido um 6:30 am Montag, Schützenfeste in Werdohl, Balve, Beckum und Iserlohn. Die sind auch jetzt nochmal Thema beim Kollegen Manfred Uhl in den Radio MK Nachrichten. Er hat die wichtigsten Meldungen des Morgens für uns. Schönen Morgen.
1: Schönen guten Morgen. Im Bundeskabinett soll heute der Regierungsentwurf für den Haushalt 2027 sowie die Finanzplanung bis 2030 beschlossen werden. Finanzminister Klingbeil konnte für das kommende Jahr Milliardenlücken im Etat schließen, muss dazu aber fast 7 Milliarden Euro aus einer Rücklage entnehmen. Das geht aus der Kabinettsvorlage hervor, die der Deutschen Presseagentur vorliegt. Im Achtelfinale der Fußballweltmeisterschaft hat Norwegen Rekordweltmeister Brasilien mit 2:1 besiegt. Damit stehen die Skandinavier zum ersten Mal überhaupt in einem WM-Viertelfinale. Die beiden Treffer für Norwegen erzielte Stürmer Erling Haaland. Und am Morgen hat England den Co-Gastgeber Mexiko mit einem 3:2-Sieg aus dem Turnier geschossen. Damit kommt es im Viertelfinale zu einem Aufeinandertreffen von Norwegen und England. Am Wochenende ist groß gefeiert worden bei uns im Märkischen Kreis. Schützenfest in Werdohl, in Balve-Beckum und auch in Iserlohn. Dort endet das Bürgerschützenfest heute. Am Wochenende strömten wieder tausende Besucher auf die Iserlohner Alexanderhöhe. Laut Polizei blieb es bis auf die üblichen kleineren Zwischenfälle im Großen und Ganzen friedlich. Beim größten Volksfest in Südwestfalen waren auch die Festumzüge durch Iserlohns Innenstadt und die Musikparade Waldstadt-Tattoo im Hembergstadion gut besucht. Heute endet das Iserlohner Schützenfest mit dem Bürgerfrühshoppen ab 10.30 Uhr sowie dem Festabend. Gegen 23 Uhr wird dann wieder das große Höhenfeuerwerk den Himmel über der Waldstadt erhellen. Die Stadtwerke Iserlohn warnen aktuell vor Werbeflyern für intelligente Stromzähler. In Iserlohn tauchen derzeit Schreiben einer Berliner Firma namens Deutsche Messwesen GmbH auf. Darin werden kostenlose Installationstermine für Smart Meter angeboten. Laut Stadtwerken hat diese Aktion nichts mit dem örtlichen Versorger zu tun. Die Experten warnen davor, dass die Flyer falsche Hoffnungen auf finanzielle Einsparungen wecken. Ein neuer Zähler allein senkt nicht automatisch die Netzentgelte. Dafür braucht ihr steuerbare Geräte wie Wärmepumpen oder Wallboxen. Solltet ihr Post von der Firma im Briefkasten haben, raten die Stadtwerke Iserlohn, die Angebote genau zu prüfen und nichts vorschnell zu unterschreiben.
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1: In Iserlohn können sich die Besucher des Ortlohnparks auf einen barrierefreien Zugang zur historischen Kapelle freuen. Die Bauarbeiten für den rund 40 Meter langen Weg haben bereits begonnen. Anfang August soll der neue Weg dann fertig sein. Möglich gemacht hat das eine Spende der Bürgerstiftung der Sparkasse Iserlohn in Höhe von 12.500 Euro an den örtlichen Förderverein. Die Kapelle und der Pavillon im Park werden regelmäßig für kulturelle Veranstaltungen genutzt. 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
0: Danke dir, Manni. 3 Minuten nach 6:30, ein Blick aufs Wetter. Ja, heute dominieren zunächst noch die Wolken, ja, dazu gibt es vereinzelt auch weitere Schauer und es weht ein frischer Wind. Zum Nachmittag zeigt sich dann aber auch häufiger wieder die Sonne und die Höchstwerte schaffen es nochmal auf rund 25 Grad. Im Moment haben wir 16 Grad am Alten Rathaus in Menden und 14 Grad messen wir am Marktplatz in Kirspe. Radio MK Verkehr, der beste Verkehrsservice für unseren Märkischen Kreis und ganz Südwestfalen. Da habe ich nur einen Hinweis für euch von der A45 Hagen Richtung Dortmund zwischen Schwerte-Erkste und dem Westhofener Kreuz. 1 Kilometer stockend, braucht ihr aber weniger als 5 Minuten extra. Habt ihr mehr gesehen, Staus oder Blitzer? Dann meldet euch gern hier die kostenlose Radio MK Staupiloten-Hotline 08000 150 500. Gut und sichere Fahrt euch.
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3: Die Mädels wollen uns immer abknutschen. Finde ich voll doof. Und dann machen wir das zurück.
0: Ja, so läuft der Hase bei den Kids heutzutage. Heute am internationalen Tag des Kusses. Und die sind auch ganz schön ausgefuchst, ne? Küssen als Waffe, das klappt sogar manchmal.
4: Die wollten uns nur aus der Schaukel vertreiben und dann habe ich sie geküsst und dann haben die sich immer den Mund abgewischt.
0: Dann war die Schaukel wahrscheinlich wieder frei. Ja, wie und warum ihr küsst, dazu gleich mehr. Jetzt aber erstmal viel Spaß und ein bisschen Privatsphäre, ja? Heute am internationalen Tag des Kusses. Jetzt mit Felix Jen und Ray Dalton. Call it love. Schönen guten Morgen.

So ein Kuss, der kann ja auch mal bezaubernd sein. Ne? Dua Lipa hier in den Hits im besten Mix mit Houdini. 20 Minuten vor 7 haben wir's und wenn euer Partner gleich weg muss, denkt dran, den Knutscher nicht vergessen. Ne? Heute am Internationalen Tag des Kusses. An dieser Stelle mal unnützes Wissen, der laut Guinness Buch der Rekorde längste Kuss, den gab es 2005 in London und der dauerte einfach mal 31 Stunden, 30 Minuten und 30 Sekunden. Wahnsinn, oder? Aber auch bei den Musikstars ist Küssen ja hoch im Kurs. 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

0: Alles schön und gut irgendwie, aber wie küsst man eigentlich richtig? Das haben wir mal die Kids bei uns im Märkischen Kreis gefragt.
1: Mit den Lippen?
2: Mit der Zunge? Mit den Zähnen?
3: Dann tut man die Lippen aneinander und dann küsst man sich.
4: Ich wollte mal küssen und dann habe ich auch mal die Zunge rausgesteckt. Ich fand das lustig.
0: Ja. Finde ich auch lustig und schön unschuldig, ne? Ich kann euch nur sagen, ich bin auch voll auf der Seite dieses Iserlohners.
5: Kleines Küsschen ist okay, aber den großen Kuss, den machen wir dann zu Hause.
0: So nehme ich, ne? Also heute nicht vergessen, Partner abknutschen am Internationalen Tag des Kusses.

0: Das ist Ace of Base mit Life is a Flower. Manchmal vielleicht auch im Schattengefecht. 6.45 Uhr am Montagmorgen und ich muss euch fragen, wie sieht's aus? Habt ihr noch Bock auf die WM? Jetzt, wo Deutschland raus ist, ist meine Motivation auf jeden Fall nicht mehr so am Start, mitten in der Nacht noch irgendein Spiel anzuschauen. Kollege Stefan Rejek ist da. Es gibt ja wirklich noch andere tolle Weltmeisterschaften. Muss es denn immer nur die Fußball-WM sein?
1: Nee, zum Glück gibt's genug andere Weltmeisterschaften, die, ich sag mal, zumindest kurios sind. Und da haben wir sogar eine Heim-WM.
0: Und lass mich raten, die Tickets kosten nicht mehrere tausend Euro.
1: Nee, und teilweise sind die sogar ganz umsonst. In der Eifel zum Beispiel gibt's auf der Anna-Kirmes jedes Jahr die WM im Kirschkern weitspucken, ja, Klassiker. Das Spielfeld, wenn man es denn so nennen will, das sieht so ein bisschen aus wie so eine Weitsprunganlage, nur dass da eben die Kerne durch die Luft fliegen. Direkt mal eine Schätzfrage, was glaubst du denn, was so aktuell der Weltrekord im Kirschkern weitspucken ist?
0: Boah, puh, kommt drauf an, mit oder ohne Rückenwind. Also der offizielle Rekord, ja, meine Oma behauptet ja, sie hält ihn seit 1987.
1: Es sind tatsächlich 22,52 Meter bei den Männern und 17,14 Meter bei den Frauen. Apropos, die Kirschkern-Weltmeisterschaft der Frauen, die gibt's schon seit 1988. Ja, und ist damit deutlich fortschrittlicher als die Fußball-WM der Frauen. Die gibt's nämlich erst seit 1991.
0: Wahnsinn, das ist ja schon mal crazy.
1: Ein bisschen kurioser wird's jetzt bei der nächsten WM, nämlich bei der Luftgitarren. WM. Ja. Die gibt es jedes Jahr in Finnland, sieht eigentlich aus wie so ein ganz normales Rockfestival, nur halt ohne Gitarre. Da gehen die Gäste echt zu den Bewerbern ab, die da eben keine Gitarre spielen.
0: Ach, ist das schön verrückt, aber ganz mal ehrlich, ich könnte uns beide, ne, also anmelden. Wenn du willst, wenn du Bock hast, sag Bescheid.
1: Ja, absolut. Und das trifft, wie ich finde, auch auf die letzte WM zu, die ich mitgebracht habe. Und zwar die Bad-WM. Die gibt's alle zwei Jahre immer in einem anderen Land.
0: Okay, du vielleicht mehr als ich oder gibt's die Kategorie Stoppel? Ich weiß es nicht, worauf die Leute alles kommen. Ne? Danke Stefan und würdet ihr bei einer der WMs antreten? Vielleicht gibt's ja auch so Extreme-Couching-WM, da sehe ich mich ja, ne?

0: 6 Minuten vor 7. Avril Lavigne sagt, mach's doch nicht so kompliziert. 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
1: Mit Thorsten Adolfs. Guten Morgen. Die Bundesregierung will die umstrittenen Sparpläne von Gesundheitsministerin Warken noch in dieser Woche durch den Bundestag bringen. Mittlerweile deutet sich allerdings an, so wie ursprünglich geplant, wird das neue Gesetz wohl nicht aussehen. Es wird an verschiedenen Stellen nachgebessert, auch bei den Änderungen für gesetzlich Versicherte. Frage an Marc Weiß, was genau ändert sich?
2: Also es soll wohl bei der kostenlosen Mitversicherung von Ehepartnern noch justiert werden. Geplant war da ja ursprünglich, dass nur noch Eltern von Kindern unter 7 diese kostenlose Mitversicherung bekommen können. Jetzt soll die Altersgrenze der Kinder wohl auf 12 erhöht werden. Das heißt also, dass sich mehr Menschen kostenlos mitversichern können. Auch die Zuschüsse des Bundes für die Kassen stehen auf dem Prüfstand. Die wollte die Gesundheitsministerin um 2 Milliarden Euro kürzen. Jetzt hört man, dass weniger gekürzt werden soll. Auch die Pharmaindustrie guckt gerade sehr gespannt nach Berlin, denn ursprünglich sollten die Pharmafirmen ja einen flexiblen Herstellerrabatt auf Medikamente zahlen, damit Patienten und Kassen eben nicht mehr so viel zahlen müssen. Und dieser Anteil der Hersteller wäre automatisch gestiegen, wenn die Kassen weiterhin nicht klargekommen wären. Jetzt soll es einen konstanten Abschlag geben, mit dem die Industrie dann besser planen kann. Das sind alles Themen aus den Ausschüssen, in denen an diesem Gesetz noch gefeilt wird. Die Koalition will es dann mit den Änderungen noch in dieser Woche im Bundestag beschließen und es soll dann am Freitag auch noch durch den Bundesrat.
1: Danke, Marc. Und jetzt weitere Meldungen im Überblick. Das Kabinett will heute den Haushaltsentwurf für das kommende Jahr beschließen. Finanzminister Klingbeil will knapp 119 Milliarden Euro neue Schulden machen. Die Gesamtausgaben liegen bei gut 555 Milliarden. Das ist deutlich mehr als noch im April vorgesehen. Porsche muss möglicherweise bis zu 4000 weitere Stellen streichen. Betroffen seien Jobs im Management und in der Verwaltung, schreibt das Handelsblatt. Bis 2029 sollen im Raum Stuttgart außerdem rund 1900 Stellen sozialverträglich wegfallen. Auch die Verträge von etwa 2000 befristet Angestellten werden nicht verlängert. Mit Brasilien ist ein weiterer Mitfavorit bei der Fußball-WM ausgeschieden. Die Brasilianer verloren ihr Achtelfinale gegen Norwegen mit 1:2. England steht dagegen in der Runde der letzten 8 durch einen 3:2-Sieg gegen Mitgastgeber Mexiko. In Südeuropa sorgen Waldbrände weiter für Probleme. Vor allem Südfrankreich ist betroffen. In den Pyrenäen versuchen mehr als 700 Feuerwehrleute, die Flammen zu bekämpfen. Auch Löschflugzeuge und Hubschrauber sind im Einsatz. Die Feuer breiten sich durch den starken Wind aber im Moment weiter aus. Auch aus Griechenland, Spanien und Portugal werden Brände gemeldet. Die dritte Etappe der Tour de France soll heute zwar stattfinden, sie muss wegen des Feuers aber angepasst werden. Im französischen Teil werden nur die Fahrer und die für die Organisation des Rennens unbedingt nötigen Fahrzeuge unterwegs sein. Das Publikum wurde aufgerufen, weder an die Strecke noch zum Zielort zu kommen. Das waren die Nachrichten mit Thorsten Adolfs.
3: Danke dir, Thorsten. Schauen wir aufs Wetter heute. Ja, zum Start zeigt sich der Himmel noch überwiegend bedeckt. Örtlich fällt auch noch etwas Regen und der Wind weht zeitweise ein bisschen spürbarer. Aber im Laufe des Nachmittags wird es freundlicher, nochmal mit bis zu 25 Grad. Aktuell sind es 16 bei uns an der Burg in Altena und 15 Grad messen wir am Rosengarten in Lüdenscheid. Hallo Autofahrer, hier ist der Radio MK Verkehr, der beste Verkehrsservice für unseren Märkischen Kreis und ganz Südwestfalen. Die A1 Münster Richtung Dortmund zwischen dem Kamener Kreuz und Unna, da stockt es auf 4 Kilometer, rechnet mal mit 5 Minuten Zeitverlust. Dann die A45 Gießen Richtung Hagen zwischen dem Kreuz Olpe Süd und Drolzhagen, 2 Kilometer Stau, hier braucht ihr 10 Minuten mehr. Und in der Gegenrichtung Hagen-Gießen zwischen Drolzhagen und Freudenberg, hier sind es 3 Kilometer Stau, auch hier mal 10 Minuten mehr mitbringen. Und zum Schluss dann noch auf der A45 Hagen Richtung Dortmund zwischen dem Kreuz Hagen und dem Westhofener Kreuz, hier 3 Kilometer stockend, auch hier mal 5 Minuten mehr mitbringen. Ansonsten war's das für diesen Morgen. Wenn ihr da draußen noch mehr seht, dann ruft gern an unter der kostenlosen Radio MK Staupiloten-Hotline 08000 150 500. Alle aktuellen Staus und Blitzer im Märkischen Kreis, die gibt's nur bei uns.
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3: Ich mach um kurz nach 7 schon schlapp hier, aber die Frage ist ja, könnt ihr noch? Ich würde sagen, ihr könnt noch. Klar, oder? Es ist Schützenfest in Iserlohn. Heute letzter Tag. Traditionell gibt es ja heute den Bürgerfrühschoppen ab 10.30 Uhr. Vielleicht sieht man mich dann da auch. Nein, ich glaube ja nicht. Abends dann noch Party mit dem gesamten Volk und auf dem Gelände gegen 23 Uhr dann das große Finale. Peng. Bei Einbruch der Dunkelheit gibt es auch wieder das große Höhlenfeuerwerk über Iserlohn. Und ich würde sagen, heute nochmal viel Spaß auf der Alexanderhöhe. Horrido sagt euer Guten Morgenmacher. Dominik Pfeiffer hier, 4 Minuten nach 7.

0: Taylor Dane ist das. Um 10 nach 7 mit Tell It to My Heart. Und wenn wir mal ehrlich sind, das Herz sagt einem manchmal so viel. Zum Beispiel, sei bitte so fit wie ein Fußballprofi. Das wären wir doch alle gerne, ne? Aber das Gute ist ja, man muss nicht mal ein kompliziertes Sportprogramm machen. Es reicht auch einfach, auf dem Dorf zu wohnen.
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2: Wer auf dem Dorf wohnt, hat meistens kein Fitnessstudio um die Ecke, braucht aber auch keins. Fitness machst du als Dörfler automatisch. Schulter und Unterarm trainierst du durchs Winken. Du musst ja auf jedem Feldweg mindestens 8 Leute grüßen, obwohl du nur 3 kennst.
3: Hallo, Herr, hier. Links.
2: Rückentraining gibt's auch gratis. Wenn irgendein Nachbar sagt,
4: kannst du mal eben mit anfassen,
2: dann baut ihr halt den ganzen Tag über das Gartenhaus auf. Ja, und Cardio machst du immer beim Schützenfest, erst in der Polonaise. Und hinterher kannst du natürlich nicht mehr fahren und die 10 Kilometer nach Hause sind zu Fuß schon eine Herausforderung mit 3 Promille.
3: Komm, wir nehmen uns noch ein Wegbier mit.
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0: Stellt euch vor, ihr müsstet gleich 750 Runden um den Sportplatz laufen. Und das freiwillig. Klingt erstmal nach einer ziemlich wilden Sportstunde. Genau das haben sich aber heute die Schülerinnen und Schüler der städtischen Realschule in Menden vorgenommen. Warum ausgerechnet 750 Runden? Na klar, passend zum 750. Stadtjubiläum von Menden. Jede Jahrgangsstufe von der 5. bis zur 9. Klasse hat rund 40 Minuten Zeit, möglichst viele Runden zu sammeln. Dabei geht es dann nicht nur um Kondition, sondern vor allem halt auch um Teamgeist, Zusammenhalt und jede Menge Bewegung. Aber auch außerhalb, rund um die Laufbahn, ist so einiges los, sagte uns Lehrer Dominik Herrmann.
1: Es gibt eine Olympiade, wir werden ein Völkerballturnier und ein Fußballturnier ausrichten und somit werden alle Schülerinnen und Schüler glücklich sein, weil sie an vielen Aktionen teilnehmen können.
0: Ja, und weil der Matheunterricht erstmal ausfällt. Falls ihr also heute Morgen jemanden anfeuern möchtet, der freiwillig im Kreis läuft, der Sponsorenlauf übrigens, ne, wird natürlich gesponsert für jede Runde, startet gleich um 8 im Mendener Huckenull Stadion und das Geld geht dann an den Förderverein der Schule und an den Verein SKFS, also das Sozialkaufhaus in Menden. SKFM, Entschuldigung. Super Idee, finde ich, zum drüber sprechen, ob ich das jetzt heute Morgen bereit wäre für 750 Runden, ich weiß ja nicht. Ich überleg's mir. Dominik Pfeiffer hier, euer guten Morgenmacher. Am Montag, jetzt 7:15, kommt gut raus an diesem Tag.
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0: Fight for this love um 7.22 Uhr und 22 Sekunden. Boah, schön. Und wir kämpfen uns jetzt erst durch ein bisschen Werbung und dann gibt's vor den Nachrichten noch Houdini von Eminem. Bis gleich.
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0: Und auf einmal ist der Ball weg. Nicht nur in Mexiko, den USA und Kanada wird ja Fußballprofi gespielt aktuell, sondern auch bei uns im Märkischen Kreis ist das so. Thema jetzt bei Manfred Uhl in den Radio MK Nachrichten. Das Wichtigste aus der Welt und dem Märkischen Kreis. Jetzt um 7:30. Schönen guten Morgen.
1: Schönen guten Morgen. 4 von 10 Beschäftigten in Deutschland rechnen damit, ihren jetzigen Beruf nicht bis zum Renteneintritt ausüben zu können. Das geht aus einer Auswertung des Deutschen Gewerkschaftsbundes hervor. Vor allem Beschäftigte in der Pflege, im Baugewerbe, im Handwerk und in Erziehungsberufen bezweifeln, dass sie bis zum regulären Renteneintritt arbeiten können. DGB-Chefin Fahimi warnte, die Politik dürfe diese Realität nicht länger ignorieren. Brasilien ist raus aus der Fußballweltmeisterschaft. Im Achtelfinale besiegte Norwegen den Rekordweltmeister mit 2:1. Die beiden Treffer für Norwegen erzielte Stürmer Erling Haaland. Damit stehen die Skandinavier zum ersten Mal überhaupt in einem WM-Viertelfinale und treffen dort auf England. Das hat am Morgen mit viel Mühe den Co-Gastgeber Mexiko mit einem 3:2-Sieg aus dem Turnier geschossen. Fußball von Profis wird derzeit nicht nur in den USA, Mexiko und Kanada gespielt, sondern auch in Iserlohn. Vor 2 Jahren hat es die italienische Nationalmannschaft vorgemacht. In diesem Sommer bereiten sich gleich 2 Vereine in Iserlohn auf die neue Saison vor. Der Royal Antwerpen FC und Hannover 96. Der belgische Erstligist trainiert ab heute im Iserlohner Hembergstadion. Ein Testspiel gegen den Fußball-Zweitligisten VfL Bochum ist für den kommenden Samstag geplant. In 1,5 Wochen schlägt dann auch noch der Zweitligist aus Hannover sein Trainingslager in Iserlohn auf. Für die Stadt ist das auch ein Zeichen für die Bedeutung des modernisierten Stadions. Der Verdola Bahntechnikkonzern Foslo hat 2 neue Großaufträge in China an Land gezogen. Wie das heimische Unternehmen mitteilt, geht es dabei um ein Volumen von rund 60 Millionen Euro. Foslo liefert spezielle Schienenbefestigungen für 2 neue Hochgeschwindigkeitsstrecken in der ostchinesischen Provinz Shandong. Die Züge sollen dort künftig mit bis zu 350 Kilometern pro Stunde fahren. Produziert wird die Technik direkt vor Ort im chinesischen Foslo-Werk in Kunshan. Die Lieferungen für die insgesamt knapp 380 Streckenkilometer sollen im kommenden Jahr starten.
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1: In Iserlohn können sich die Besucher des Ortlohnparks auf einen barrierefreien Zugang zur historischen Kapelle freuen. Die Bauarbeiten für den rund 40 Meter langen Weg haben bereits begonnen. Anfang August soll der neue Weg dann fertig sein. Möglich gemacht hat das eine Spende der Bürgerstiftung der Sparkasse Iserlohn in Höhe von 12.500 Euro an den örtlichen Förderverein. Die Kapelle und der Pavillon im Park werden regelmäßig für kulturelle Veranstaltungen genutzt. 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
0: Danke dir, Manni. 7:58, es folgt der Blick aufs Wetter. Heute geht's erstmal mit dichten Wolken und vereinzelten Schauern los. Außerdem frischt der Wind zeitweise etwas auf. Erst später am Tag zeigt sich das Wetter dann freundlicher und wir kriegen nochmal Werte mit bis zu 25 Grad. Im Moment sind 16 bei uns am Bahnhof in Balve und ebenfalls 16 Grad an der Glörtalsperre in Schalksmühle. 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Hier und da stockt's aktuell, daher kommt hier alles ab 10 Minuten. Die A1 Münster Richtung Dortmund, zwischen dem Kamener Kreuz und Unna 5 Kilometer stockend, 10 Minuten mehr mitbringen. Dann die A45 Gießen Richtung Hagen, zwischen dem Kreuz Olpe Süd und Drolzhagen, hier eine Viertelstunde plus 3 Kilometer Stau. Dann die 45 in der Gegenrichtung Hagen-Dortmund, zwischen dem Kreuz Hagen und dem Westhofener Kreuz 4 Kilometer Stau, auch hier 10 Minuten mehr. Und zum Schluss nochmal die A45 Hagen Richtung Gießen, zwischen Drolzhagen nochmal und dem Kreuz Olpe Süd 5 Kilometer Stau. Hier seid ihr in 20 Minuten mehr durch. Habt ihr sonst noch was gesehen? Staus oder Blitzer? Dann immer gerne her damit über die kostenlose Radio MK Staupiloten Hotline 08000 150 500.
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0: Dominik Pfeiffer an diesem Montagmorgen und ihr habt es gerade in den Nachrichten gehört, der Profifußball hält in Iserlohn Einzug heute und das Beste, ihr könnt dabei sein. Wer beim Spiel Royal Antwerpen FC dabei sein möchte, wir haben gleich ein paar Tickets für euch. Was ihr dafür machen müsst, erfahrt ihr gleich nach ein paar Songs. Jetzt für euch erst die Spin Doctors, Two Princes hier. Schönen guten Morgen.

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Mit Like the Way I Do gehen wir rein in diesen Montagmorgen. 20 vor 8 haben wir's. Und kurze Frage, könnt ihr euch noch hieran erinnern? Zwei Jahre ist es jetzt her, dass die italienische Nationalmannschaft zur Europameisterschaft zu Gast war in Iserlohn. Und diesen Sommer bekommt Iserlohn wieder Besuch von echten Profis. Gleich zwei Traditionsvereine schlagen diesmal ihr Trainingslager in der Waldstadt auf. Den Anfang macht heute der belgische Erstligist Royal Antwerpen FC, der auch im Hembergstadion trainieren wird. Nur wenig später folgt dann Hannover 96, die dann eine Woche lang zu Gast in Iserlohn sind. Und damit setzt sich eine schöne Tradition fort. Nach den Italienern und dem französischen Erstligist OSC Lille wird das Hembergstadion erneut zur Bühne für internationalen Profifußball. Also, und zum Abschluss des Trainingslagers gibt es natürlich ein Testspiel gegen den VfL Bochum. Also Royal Antwerpen FC gegen VfL Bochum. Jetzt am kommenden Samstag, 11. Juli um 14 Uhr im Hembergstadion. Jetzt kommen wir natürlich ins Spiel. 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Dominik Pfeiffer hier. Ich wünsche euch viel Glück.

0: Darf ich vorstellen, so klingt eine Horde küssender Kindergartenkinder. Die haben ja richtig ins Mikro geschmatzt einmal, wa? Ist ja auch internationaler Tag des Kusses heute. Das macht Spaß und nebenbei, pro Minute verbrennen wir beim Küssen übrigens 20 Kalorien. Ist ja schon fast ein Stückchen Schokolade, ne? Könnt ihr hochrechnen, 4 bis 6 Minuten, dann ist so ein Riegel weggeknutscht. Oder eine Portion Nutella, wenn ihr gerade frühstückt. Gibt aber auch wichtigere Gründe zum Küssen. Welche? Die Kids haben mal aus dem Sandkasten geplaudert.
1: Dann zum Beispiel, wenn man einen gern hat und dann mal sich damit trifft, dann küsst man sich ja manchmal auf die Backen.
2: Da unten ist so ein Weg, dann können wir die Tür aufmachen und dann können wir uns da küssen. Da ist, glaube ich, noch ein Platz. Dann habe ich sie geküsst und dann haben die sich immer den Mund abgewischt.
3: Doch manchmal rennen die weg.
0: Ja, das kenne ich auch. Vielleicht wäre jetzt mal der Zeitpunkt, nehmt euren Partner oder eure Partnerin mal in den Arm. Hoffentlich rennt sie nicht weg. Vielleicht jetzt zu Zoe Wees und Control, 7:46 Uhr.

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1: Mit Nico Hartmann. Bei der Fußball-WM ist Rekordweltmeister Brasilien überraschend bereits im Achtelfinale gescheitert. Die Seleção unterlag Norwegen mit 1:2, weil Superstar Erling Haaland in der Schlussphase 2 Tore erzielte. Zum ersten Mal seit 1990 erreichte der fünffache Champion damit nicht das Viertelfinale. Im zweiten Achtelfinalspiel der Nacht gewann England gegen Co-Gastgeber Mexiko mit 3:2. In der Runde der letzten acht messen sich nun die Engländer um Trainer Thomas Tuchel mit Norwegen.
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2: Mit Thorsten Adolfs. Guten Morgen. Die Fußballwelt spricht seit dem Morgen kaum noch über den Sport. Die Politik ist in den Mittelpunkt gerückt. US-Präsident Trump soll nämlich mit einem Anruf bei FIFA-Boss Infantino die Rücknahme der Sperre des US-Nationalspielers Balogun erwirkt haben. Der Fall schlägt jetzt hohe Wellen. Nico Hartmann im WM-Studio hat die Einzelheiten.
1: Ob in Deutschland, Europa oder weltweit, es herrscht Entsetzen über die Aufhebung aller Regeln im Fall Balogun. Der US-Stürmer war im Spiel gegen Bosnien nach einem Tritt auf den Knöchel des bosnischen Spielers Mohamerovic nach VAR-Einsatz völlig zu Recht vom Platz geflogen. Donald Trump hat nun mal wieder sich über geltendes Recht hinweggesetzt und FIFA-Boss Infantino gebeten, diese Entscheidung zu überdenken. Mit Erfolg. Balogun's Sperre wurde aufgehoben, aber nun kommt es zu einem wütenden Aufschrei der Fußballwelt. Sogar intern gerät Infantino ins Kreuzfeuer der Kritik. Gegenüber der Bild sagte selbst ein Vizepräsident der FIFA: Das ist eine absolute Schande. Der Europäische Fußballverband UEFA und der belgische Fußballverband, nächster Gegner der US-Boys im Achtelfinale, führen laut der Zeitung Gespräche über den Eingriff. Der Top-Kandidat für den Bundestrainerposten Jürgen Klopp sprach bei Magenta TV: Das ist unser Spiel, nicht deren Spiel.
2: Und jetzt weitere Nachrichten im Überblick. In einigen Jahren braucht die Verkehrsbranche zehntausende neue Bus- und Bahnfahrer. Bis 2031 scheiden laut einer Studie des Kompetenzzentrums Fachkräftesicherung nämlich mehr als 60.000 Fahrer aus dem Job aus. Die Branche hofft auch auf autonom fahrende Busse. Das enorme Potenzial im öffentlichen Nahverkehr werde von der Politik aber noch zu wenig berücksichtigt, heißt es vom Verband Deutscher Verkehrsunternehmen. In Venezuela sind nach dem verheerenden Doppelerdbeben mittlerweile mehr als 3.300 Todesopfer geborgen. Außerdem ist von mehr als 16.700 Verletzten die Rede. Zur Zahl der Vermissten wurden keine Angaben gemacht, sie könnte aber bei bis zu 50.000 liegen. Davon gehen die Vereinten Nationen aus. Zusätzlich zum schon geplanten Stellenabbau könnten bei Porsche bis zu 4.000 weitere Arbeitsplätze abgebaut werden. Das schreibt das Handelsblatt. Davon betroffen sein sollen Mitarbeiter in den Bereichen Management und Verwaltung. Außerdem sollen am Entwicklungsstandort Weissach rund 30% der Kapazitäten auf dem Prüfstand stehen. Der CSD in Köln ist gestern mit einem Besucherrekord zu Ende gegangen. Nach Angaben des Veranstalters waren rund 1,5 Millionen Menschen dabei. Allein am Umzug mit rund 100 Festwagen waren über 60.000 Teilnehmer aktiv beteiligt. Die Demo stand diesmal unter dem Motto für Queer-Rechte, viele gemeinsam stark. Laut Polizei gab es bis zum Sonntagnachmittag keine Zwischenfälle. Der Kölner CSD zählt zu den größten in Deutschland und Europa. Soweit die Meldungen mit Thorsten Adolfs.
3: Danke dir, Thorsten. Gleich 8:03. Rüber zum Wetter. Das beginnt heute mal noch mit vielen Wolken, teils auch mit weiteren Schauern. Dazu weht auch noch ein bisschen Wind. Aber erst gegen Nachmittag, da wird es dann etwas freundlicher mit Höchstwerten um die 25 Grad nochmal. Bei uns in Neuenrade am Rennofen sind es aktuell 16 und in Halfe an der Lörmühle messen wir ebenfalls 16 Grad. 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Ist einiges los, daher hier alles ab 10 Minuten Zeitverlust. Auf der A44, Kassel Richtung Dortmund, zwischen dem Kreuz Werl und dem Kreuz Dortmund-Unna 7 Kilometer stockend, plant mal eine Viertelstunde länger ein. Dann die A45, Hagen Richtung Dortmund, zwischen dem Kreuz Hagen und Dortmund Süd, auch hier 10 Minuten on top, 5 Kilometer stockend. Sowie auch in der Gegenrichtung Dortmund-Hagen, zwischen dem Kreuz Dortmund-Nordwest und dem Kreuz Dortmund-West, auch 2 Kilometer stockend, 5 Minuten extra. Und dann noch die A45 Hagen-Gießen zwischen Drolshagen und dem Kreuz Olpe Süd. 5 Kilometer Stau, eine halbe Stunde steht ihr da. Und in der Gegenrichtung Gießen-Hagen zwischen dem Kreuz Olpe Süd und Drolshagen. 5 Kilometer Stau, 24 Minuten Zeitverlust. Habt ihr mehr gesehen, dann meldet's gern rein über die kostenlose Radio MK Staupiloten-Hotline 08000 150 500.
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3: Hat sich gerade doch ein kleinerer Stau noch mit reingeflutscht, der unter 10 Minuten war. Aber egal, habe ich jetzt einfach mal für euch vorgelesen. Dominik Pfeiffer ist hier an diesem Montagmorgen und ihr habt schon gehört, der CSD in Köln war erfolgreich. Ich würde sagen, wir verlegen die Party aber weiter einfach ins Radio. Hier sind Two Colors und Safri Duo sowie Chris de Sarandi in Cynical. 5 Minuten nach 8 haben wir es morgen.

0: des Iserlohner Ort und Parks hoffentlich bald auch wieder. From Dusk Till Dawn. Spazieren gehen, zum Beispiel zur Kapelle, denn die Bürgerstiftung der Sparkasse Iserlohn unterstützt den örtlichen Förderverein mit einer Spende von gut 12.500 Euro. Damit wird ein neuer, barrierefreier Weg zur Kapelle gebaut, freut sich auch Karin Schimmel vom Förderverein Kapelle und Pavillon im Iserlohner Ortlundpark.
1: Der Zugang war früher ja vom Hauptgebäude, das ist ja alles abhandengekommen, alles abgerissen worden. Also musste ein neuer Weg, der auch verkehrssicher ist für geh-eingeschränkte Menschen. Und mit einer ganz großen Zufriedenheit wurde uns auch das gestattet. Das heißt, wir haben den Betrag bekommen, den wir benötigen, um diese Zuwegung erstellen zu können.
0: So, und die Bauarbeiten dazu sind bereits gestartet. Schon Anfang August soll der neue Zugang dann fertig sein. Und am Öffnungstag gibt dann Thomas Kirchhoff noch ein Gitarrenkonzert. Was ich jetzt unter Gitarrenkonzert verstehe, das hört ihr jetzt. Hier ist Eye of Tiger. Survivor, 8:15. Ihr hört Radio MK hier mit eurem guten Morgenmacher Dominik Pfeiffer.

0: Shakira und Burner Boy am Montagmorgen, dem 6. Juli, also dem 6.7. oder sollte ich lieber sagen 6-7.
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0: Vorsicht bei Werbeflyern im Briefkasten. Davor waren die Stadtwerke Iserlohn aktuell. Was dahinter steckt, das sagt euch jetzt Manfred Uhl in den Radio MK Nachrichten. Er hat die wichtigsten Meldungen des Morgens dabei, jetzt um 8:30. Schönen guten Morgen.
1: Schönen guten Morgen. Gesundheitsministerin Warken hat ihren Gesetzentwurf für die geplante Finanzreform der Krankenkassen offenbar in mehreren Punkten geändert. Laut Frankfurter Allgemeiner Zeitung sollen etwa bisher kostenfrei mitversicherte Ehe- und Lebenspartner nicht mehr 3,5% ihres beitragspflichtigen Einkommens bezahlen, sondern nur 2,5%. Auch bei der Zuzahlung für Medikamente und Krankenhausaufenthalte soll es Entlastungen geben. Dafür ist nun vorgesehen, dass der Bund höhere Finanzierungsanteile übernimmt. Eine Entscheidung des Weltfußballverbandes FIFA bei der WM sorgt für Empörung. Laut übereinstimmenden Medienberichten hat die FIFA die Rotsperre gegen den besten Torjäger der USA, Bellingham, aufgehoben. Und zwar, weil US-Präsident Trump Druck ausgeübt hat. Demnach soll Trump persönlich bei der FIFA angerufen haben, um die rote Karte zu überprüfen. Weder die FIFA noch das Weiße Haus haben sich bislang dazu geäußert. Am Wochenende ist groß gefeiert worden bei uns im Märkischen Kreis. Schützenfest in Werdohl, in Balve-Beckum und auch in Iserlohn. Dort endet das Bürgerschützenfest heute. Am Wochenende strömten wieder tausende Besucher auf die Iserlohner Alexanderhöhe. Laut Polizei blieb es bis auf die üblichen kleineren Zwischenfälle im Großen und Ganzen friedlich. Beim größten Volksfest in Südwestfalen waren auch die Festumzüge durch Iserlohns Innenstadt und die Musikparade Waldstadt-Tattoo im Hembergstadion gut besucht. Heute endet das Iserlohner Schützenfest mit dem Bürgerfrühschoppen ab 10.30 Uhr sowie dem Festabend. Gegen 23 Uhr wird dann wieder das große Höhenfeuerwerk den Himmel über der Waldstadt erhellen. Die Stadtwerke Iserlohn warnen aktuell vor Werbeflyern für intelligente Stromzähler. In Iserlohn tauchen derzeit Schreiben einer Berliner Firma namens Deutsche Messwesen GmbH auf. Darin werden kostenlose Installationstermine für Smart Meter angeboten. Laut Stadtwerken hat diese Aktion nichts mit dem örtlichen Versorger zu tun. Die Experten warnen davor, dass die Flyer falsche Hoffnungen auf finanzielle Einsparungen wecken. Ein neuer Zähler allein senkt nicht automatisch die Netzentgelte. Dafür braucht ihr steuerbare Geräte wie Wärmepumpen oder Wallboxen. Solltet ihr Post von der Firma im Briefkasten haben, raten die Stadtwerke Iserlohn, die Angebote genau zu prüfen und nichts vorschnell zu unterschreiben.
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1: In Iserlohn können sich die Besucher des Ortlohnparks auf einen barrierefreien Zugang zur historischen Kapelle freuen. Die Bauarbeiten für den rund 40 Meter langen Weg haben bereits begonnen. Anfang August soll der neue Weg dann fertig sein. Möglich gemacht hat das eine Spende der Bürgerstiftung der Sparkasse Iserlohn in Höhe von 12.500 Euro an den örtlichen Förderverein. Die Kapelle und der Pavillon im Park werden regelmäßig für kulturelle Veranstaltungen genutzt. Weitere Meldungen findet ihr auf radio.mk.de und in unserer App.
0: Danke dir, Manni. Der Blick aufs Wetter. Heute dominieren zunächst noch die Wolken. Dazu gibt es vereinzelt weitere Schauer und auch mal einen frischen Wind zwischendurch. Erst zum Nachmittag zeigt sich dann auch mal häufiger die Sonne. Dann bekommen wir nochmal Höchstwerte um die 25 Grad. Im Moment messen wir 16 bei uns am Alten Rathaus in Menden. Und ebenfalls 16 Grad sind es am Marktplatz in Kiersberg. 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Die A44, Kassel Richtung Dortmund, zwischen dem Kreuz Werl und dem Kreuz Dortmund-Unna. Da verliert ihr 10 Minuten, 5 Kilometer stockend. Dann die A45, Gießen Richtung Hagen, zwischen dem Kreuz Olpe Süd und Drolzhagen. Hier mindestens 20 Minuten mehr mitbringen, 6 Kilometer Stau. Sowie in der Gegenrichtung A45 Hagen-Gießen zwischen Meinerzhagen und dem Kreuz Olpe Süd. Hier mehr als eine halbe Stunde plus 6 Kilometer Stau. Und dann zum Schluss noch an der A46 am Übergang zur B7 in Hema. Auch da stockt's aktuell, plant mal 10 Minuten mehr ein. Habt ihr mehr gesehen, Staus oder Blitzer? Dann meldet euch gern über die kostenlose Radio MK Staupiloten-Hotline 08000 150 500.
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0: Und mit mir, Dominik Pfeiffer. Schönen guten Morgen. Damit ihr es schon mal gehört habt und euch so ein bisschen vorbereiten könnt, die zweite Hälfte der Woche, die wird wieder etwas sommerlicher mit teils über 27 Grad. Und weil man hier vielleicht jetzt schon jede Ecke gesehen hat, nehmen wir euch gleich mal mit an den größten See bei uns in Nordrhein-Westfalen, den benachbarten Möhnesee. Ob sich ein Ausflug dahin lohnt? Dazu gleich mehr, vorher bei Musik mit Ava Max und Sort. Schönen guten Morgen.

0: Love is all around. Um 8:45. Wet, wet, wet ist das für euch hier in den Hits im besten Mix. Und da sind wir quasi schon beim Thema, denn wir stellen euch ja hier im Programm die besten Badeseen in Nordrhein-Westfalen vor. Nur ist der Badesee der richtige für mich? Manchmal weiß man das ja auch vorher nicht, ne? Bevor man da große Umwege macht, machen wir deswegen, was man heutzutage halt macht, um etwas kennenzulernen. Wir tindern die Seen. Kollege Kevin Zimmer war für uns am Möhnesee, NRWs größtem See. Und wir hören mal, ob es denn jetzt ein Match geworden ist.
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2: Das große Badesee-Tindern. Wo treffen wir uns?
3: Am Möhnesee in Körbeke an der Seetreppe.
2: Muss ich was bezahlen?
3: Nein, es ist kostenlos. Allerdings kostet es Parkengeld. 6 Euro kostet das Tagesticket. Die Parkplätze sind aber auch direkt am See. Lange laufen muss man also nicht. Am Wochenende kann es aber schnell voll werden. Und unerlaubtes Parken kann auch hier schnell teuer werden.
2: Was können wir da machen?
4: Man kann hier wirklich viele Sachen machen. Restaurants, wie Sie auch sehen. Man kann hier Volleyball spielen, Basketball spielen, ein Boot ausleihen. Also man kann auf jeden Fall viele Aktivitäten hier machen.
3: Du musst noch nicht mal baden, wenn du nicht willst. Du kannst klettern, Minigolf spielen. Hier gibt es 2 Volleyballfelder im Schatten unter Bäumen und auch ein Basketballfeld, ein Skatepark und einen kleinen Soccercourt für Fußballfans.
5: Kann ich meine Kids mitbringen?
3: Ja klar, denn es gibt hier einen großen Spielplatz und der gesamte Badebereich und die Liegewiese werden an Wochenenden und an Feiertagen vom DLRG bewacht.
2: Treffen wir uns zum Essen oder nur für Drinks?
3: Was du willst. Du hast alle Möglichkeiten. Es gibt eine Eisdiele, eine Pizzeria, direkt am Anfang des Seeparks. Direkt am See gibt es ein Restaurant, wenn du es ein bisschen schicker haben möchtest. Es gibt eine Pommesbude, es gibt einen Biergarten oder wir holen uns einfach am Kiosk was zu trinken und setzen uns auf unsere Decke auf der Liegewiese.
5: Können wir da chillen?
3: Um ehrlich zu sein, an Sonnentagen am Wochenende in den Sommerferien ist die Liegewiese wahrscheinlich sehr voll und Ruhe wirst du dann hier nicht finden. Außerdem gibt es direkt am Ufer kaum Schattenplätze. Die wenigen sind schnell belegt, also nimm dir einen Sonnenschirm mit.
2: Ist es ein Match?
3: Wer viele Möglichkeiten haben und nicht nur baden will, ist hier genau richtig.
6: Natur pur, das ist leicht und schnell zu erreichen.
7: Voll, das ist halt wie ein Stück Urlaub direkt vor der Haustür.
3: Gerade Familien mit Kindern kommen hier voll auf ihre Kosten. Wer es ruhig und einsam haben will, für den ist diese Badestelle am Möhnesee kein Match. Für alle anderen schon.
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1: Lambada von Kaoma. Bis gleich.
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1: Mit Thorsten Adolfs. Guten Morgen. Deutschland hat in ein paar Jahren zu wenige Busfahrer. Auch die Bahn ist betroffen. Davor warnt eine Studie des Kompetenzzentrums Fachkräftesicherung. Demnach sind 40% der aktuellen Fahrerinnen und Fahrer mindestens 55 Jahre alt. Über 60.000 Beschäftigte der Branche würden bis 2041 in Rente gehen, heißt es. Es kämen aber Stand heute viel weniger aus jüngeren Generationen nach. Infos von Marc Weiß.
2: Laut der Studie haben die Verkehrsunternehmen zwei große Probleme. Das eine sind die vielen Babyboomer, die sich langsam verabschieden. Die geburtenstarken Jahrgänge sind einfach viel größer als alle nachrückenden Generationen. Der Jahrgang 1964 sei zum Beispiel doppelt so groß wie der 2024er, heißt es. Das zweite Problem ist, dass die wenigen Jüngeren ohnehin nicht Busfahrer oder Lokführer werden wollen oder nur sehr wenige von ihnen. Das führe zu Einschränkungen, weniger ÖPNV und das bremse die Mobilitätswende aus. Den Arbeitgebern wird empfohlen, sich auf die jüngere Generation zuzubewegen. Man müsse als Arbeitgeber attraktiv sein, sagen die Forscher, und das bedeutet mit Blick auf die Wünsche der Jüngeren vor allem flexiblere Arbeitszeitmodelle. Unklar ist, ob sich das drohende Personalproblem durch autonom fahrende Busse vielleicht doch erledigt. Verlassen könne man sich darauf aber heute noch nicht, sagen die Forscher. Dafür werde zu wenig in dieses Gebiet investiert. Hier sollten Bund und Länder Finanzierungsmöglichkeiten schaffen, damit es nicht bei vereinzelten Testfahrten von autonom fahrenden Bussen bleibe.
1: Und jetzt weitere Meldungen im Überblick. Der wohl künftige Bundestrainer Jürgen Klopp wütet gegen US-Präsident Trump und FIFA-Boss Infantino. Es geht um die Rücknahme einer roten Karte gegen einen Spieler der USA. Trump soll bei dem Thema Einfluss auf Infantino genommen haben. Klopp sagte dazu bei Magenta TV, diese beiden Menschen, die beide keine Ahnung von Fußball hätten, sollten gar nichts damit zu tun haben. Die FIFA-Entscheidung stelle alles in Frage. Der Onlinehandel in Deutschland macht gute Umsätze. Vom Verband BEVH heißt es, dass die Umsätze von April bis Juni um gut 5% gestiegen sind. Besonders stark zulegen konnten Anbieter von Waren des täglichen Bedarfs und Drogeriehändler. Auch bei Online-Blumenhändlern, Anbietern von Freizeitartikeln und von Motorradzubehör liefen die Geschäfte gut. Im Zusammenhang mit einem der größten Kriegswaffenfunde in Deutschland seit Jahrzehnten beginnt in diesen Minuten in Wuppertal der Prozess. Die Polizei hatte in Remscheid rund 300 scharfe Waffen sichergestellt. Darunter waren über 120 Maschinen, Gewehre, Dutzende Maschinenpistolen und sogar Panzerabwehrwaffen. Und als ob das nicht schon genug gewesen wäre, kamen noch fast 100.000 Schuss Munition dazu. Das Ganze war in geheimen Räumen versteckt und sollte wohl größtenteils verkauft werden. Die drei Beschuldigten wurden überführt, als sie ihre Waffen verdeckten Ermittlern zum Kauf anboten. Das waren die Nachrichten mit Thorsten Adolfs.
3: Danke dir, Thorsten. Wenn das einzig Scharfe nicht dein Verstand ist, ne? Dann sind's die Waffen. So, das Wetter heute zum Start zeigt sich der Himmel mal noch überwiegend bedeckt. Örtlich fällt auch noch etwas Regen und der Wind weht zeitweise etwas spürbarer. Aber im Laufe des Nachmittags wird es dann auch wieder freundlicher mit bis zu 25 Grad. Aktuell messen wir 17 bei uns an der Burg in Altena und ebenfalls 17 Grad sind's am Rosengarten in Lüdenscheid. 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Die A44, Kassel Richtung Dortmund, zwischen dem Kreuz Werl und dem Kreuz Dortmund-Unna. Da braucht er 10 Minuten länger, 5 Kilometer Stau an der Stelle. Dann die A45, Gießenhagen, zwischen dem Kreuz Olpe Süd und Drolzhagen. Hier sind es eine Viertelstunde plus, 6 Kilometer Stau. Und dann nochmal die A45 in der Gegenrichtung Hagen-Gießen, zwischen Meinerzhagen und dem Kreuz Olpe Süd. Hier mal mindestens 30 Minuten mehr mitbringen, auch 6 Kilometer Stau. Habt ihr mehr gesehen? Dann meldet euch gern hier. Die kostenlose Radio MK Staupiloten-Hotline ist die 08000 150 500.
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3: So, und wir machen uns noch mal warm. Für den letzten Tag Schützenfest in Iserlohn. Traditionell mit einem Bürger-Frühshoppen. Nachher um 10.30 Uhr, abends dann nochmal dicke Party auf dem Gelände und gegen 23 Uhr dann das Finale. So, bei Einbruch der Dunkelheit gibt es wieder ein großes Höhenfeuerwerk über Iserlohn. Deswegen heute nochmal viel Spaß auf der Alexanderhöhe. Horrido wünscht euer Guten Morgenmacher Dominik Pfeiffer.

0: Wunder waren es jetzt nicht gerade. Aber es gab gestern zwei ganz dramatische Achtelfinalpartien bei der Fußball-Weltmeisterschaft.
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0: Gleich 8:45 und wir sprechen nochmal drüber. Eine große Fußballnation ist nämlich ausgeschieden. Neben uns meine ich natürlich. Eine andere hat es gerade noch so ins Viertelfinale geschafft. Nico Hartmann aus dem WM-Studio. Es ist schon fast surreal, aber Brasilien hat sich bereits im Achtelfinale verabschiedet.
2: Ja, und sie sind an einem Spieler gescheitert. Ihr könnt es euch denken, Erling Haaland. Mit einem späten Doppelpack schickte er den Rekordweltmeister heim. In der 79. Minute traf er per Kopfball und dann in der 90. Minute mit einem ansatzlosen Schuss flach ins Eck. Neymar konnte per Elfmeter nur noch verkürzen und perfekt war die Sensation schlechthin. Brasilien scheiterte zum ersten Mal seit 36 Jahren im Achtelfinale und für die Ruderer aus Skandinavien ist jetzt alles möglich. Sie haben ja einen Haaland mit 7 Toren im Turnier und einen großartigen Nyland im Tor, der gestern wieder über sich hinauswuchs.
0: Okay, also ein Kandidat steht schon mal fest. Jetzt hat sich England dagegen gegen Mexiko eher ein bisschen durchgekämpft, könnte man sagen, ne?
2: Ja, und das kann ein Schlüsselmoment für die Engländer auf dem Weg zum heiß ersehnten Titel gewesen sein. Jude Bellingham legte die Basis mit einem Doppelpack binnen 120 Sekunden kurz vor der Pause. Mexiko traf dann aber auch schnell zum 1:2, weil Gerald Kwanza von Bayer 04 Leverkusen aber dann nach VAR-Prüfung rot sah, wurde es ganz dramatisch. England wankte, fiel aber nicht. Harry Kanes Elfmeter brachte die Vorentscheidung. Mexiko kam nochmal heran, aber am Ende verteidigte das Team von Trainer Thomas Tuchel den Vorsprung. England geht jetzt mit breiter Brust ins Duell mit Norwegen und Erling Haaland.
0: So also die Ergebnisse. Ein anderes Thema dagegen erhitzt ja momentan eher die Gemüter. Es geht um die Aufhebung einer Rotsperre.
2: Ja, und das ist ein Skandal mit weitreichenden Folgen. Die FIFA hat nämlich die Rotsperre gegen den besten Torjäger der USA bei der WM, Balogun, aufgehoben. Und US-Präsident Donald Trump soll das beeinflusst haben. The Athletic, der Nachrichtensender CNN und die Nachrichtenagentur AP berichten, dass Trump persönlich bei Verbandsboss Infantino angerufen habe, um die rote Karte gegen Balogun zurückzunehmen. Und genauso ist es dann auch geschehen. Unfassbar. Nicht nur die Belgier, der nächste Gegner der USA, reagierten empört. Es ist ein Aufschrei, der derzeit durch die Fußballwelt geht. Ein handfester Skandal, der uns noch Tage beschäftigen wird.
0: Ja, das fürchte ich aber auch. Ein großer Schatten, der ab sofort auf dieser WM liegt. Danke an Nico Hartmann aus dem WM-Studio.

0: Radio MK hier mit eurem guten Morgenmacher Dominik Pfeiffer. Um gleich 5 Minuten vor 9:30 vor den Nachrichten gibt's noch Taylor Swift und Opolite.
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0: Während bei uns letzte Woche die Gleisen geschmolzen sind bei dem warmen Wetter, hat sich jetzt ein heimisches Unternehmen Großauftrag wieder an Land gezogen aus dem Land China. Mehr dazu jetzt von Manfred Uhl in den Radio MK Nachrichten. Das Wichtigste aus der Welt, Deutschland und dem Märkischen Kreis jetzt um 9:30.
1: Schönen guten Morgen. Bundesfinanzminister Klingbeil hat die geplante Neuverschuldung im Haushalt 2027 gegen Kritik verteidigt. Das habe auch mit der Aufrüstung der Bundeswehr zu tun, sagte der SPD-Chef im ARD-Sommerinterview. Man könne sich gegen Kreml-Chef Putin nicht mit der schwarzen Null verteidigen. Das Kabinett will Klingbeils Haushaltsentwurf heute beschließen. Er sieht Ausgaben in Höhe von 555 Milliarden Euro vor. Die Neuverschuldung soll bei insgesamt 200 Milliarden Euro liegen. In Wuppertal hat soeben der Prozess um ein illegales Waffenlager in Remscheid begonnen. Die Staatsanwaltschaft wirft drei Männern Verstöße gegen das Kriegswaffenkontrollgesetz vor. Laut Anklage hatte der 60 Jahre alte Hauptangeklagte zahlreiche Kriegswaffen, Schusswaffen und Munition zum Verkauf gelagert. Laut Staatsanwaltschaft handelt es sich um einen der größten Kriegswaffenfunde der vergangenen Jahrzehnte in Deutschland. Fußball von Profis wird derzeit nicht nur in den USA, Mexiko und Kanada gespielt, sondern auch in Iserlohn. Vor zwei Jahren hat es die italienische Nationalmannschaft vorgemacht. In diesem Sommer bereiten sich gleich zwei Vereine in Iserlohn auf die neue Saison vor. Der Royal Antwerpen FC und Hannover 96. Der belgische Erstligist trainiert ab heute im Iserlohner Hembergstadion. Ein Testspiel gegen den Fußball-Zweitligisten VfL Bochum ist für den kommenden Samstag geplant. In anderthalb Wochen schlägt dann auch noch der Zweitligist aus Hannover sein Trainingslager in Iserlohn auf. Für die Stadt ist das auch ein Zeichen für die Bedeutung des modernisierten Stadions. Der Verdola Bahntechnikkonzern Foslo hat zwei neue Großaufträge in China an Land gezogen. Wie das heimische Unternehmen mitteilt, geht es dabei um ein Volumen von rund 60 Millionen Euro. Foslo liefert spezielle Schienenbefestigungen für zwei neue Hochgeschwindigkeitsstrecken in der ostchinesischen Provinz Shandong. Die Züge sollen dort künftig mit bis zu 350 Kilometern pro Stunde fahren. Produziert wird die Technik direkt vor Ort im chinesischen Foslo-Werk in Kunshan. Die Lieferungen für die insgesamt knapp 380 Streckenkilometer sollen im kommenden Jahr starten. Weitere Meldungen findet ihr auf radio.mk.de und in unserer App.
0: Danke dir, Manni. 2 Minuten nach 9:30 der Blick aufs Wetter. Heute geht's erstmal mit dichten Wolken und vereinzelten Schauern los. Außerdem frischt der Wind dazu zeitweise etwas auf. Erst später am Tag zeigt sich das Wetter dann freundlicher. Dazu dann nochmal ein bisschen Sonne und Höchsttemperaturen bei um die 25 Grad. Aktuell messen wir 18 bei uns am Bahnhof in Balve. Und ebenfalls 18 Grad sind es an der Glörtalsperre in Schalksmühle. 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Auf der A1 Köln Richtung Münster, zwischen dem Westhofener Kreuz und dem Kreuz Dortmund-Unna, 2 Kilometer Stau, da verliert ihr gerade 6 Minuten. Dann die A44, Kassel Richtung Dortmund, zwischen dem Kreuz Werl und dem Kreuz Dortmund-Unna, hier 4 Kilometer stockend, hier verliert ihr ebenfalls 6 Minuten. Dann kommen wir zur A45, Gießen Richtung Hagen, zwischen dem Kreuz Olpe Süd und Drolzhagen, da stockt's auf 5 Kilometern, kostet euch 10 Minuten. Und auch in der Gegenrichtung Hagen-Gießen, zwischen Meinerzhagen und dem Kreuz Olpe Süd, da kostet es euch sogar 36 Minuten wegen 6 Kilometern Stau. Habt ihr mehr gesehen, Staus oder Blitzer? Dann klingelt gern durch. Die kostenlose Radio MK Staupiloten-Hotline ist die hier 08000 150 500. Gute und sichere Fahrt.
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0: Ja, ich weiß, am Montag sind wir doch noch alle etwas wortkarg. Deswegen würde ich jetzt uns einen Deal vorschlagen. Ich drücke einfach aufs Knöpfchen und wir viben jetzt so ein bisschen zu Alexandra Stan und Mr. Sexobeat. Abgemacht? So machen wir's.

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0: Mit der Cutting Crew verabschiede ich mich für heute. Dominik Pfeiffer ist raus. Gleich 9:55. Aber wir müssen ja noch weiterreden über den Skandal bei der Fußball-Weltmeisterschaft. Kollege Kevin Zimmer, das ist weiter Thema bei dir.
1: Ja, wir wissen ja, wie er drauf ist, der US-Präsident Donald Trump. Aber jetzt hat er ja wirklich bei FIFA-Chef Infantino angerufen und hat gesagt, hier mal die rote Karte für unseren US-Spieler, die nehmt er mal schön zurück. Hat Infantino das zumindest durchgesetzt, ja? Das ist Wahnsinn, oder? Dass ein Präsident jetzt auf so eine Fußball-Weltmeisterschaft irgendwie dann doch Einfluss nimmt. Kann Friedrich Merz bitte anrufen, dass das nicht gegebene Tor bei unserem Spiel gegen Paraguay doch gegeben wird? Das erwarte ich jetzt, ja? Das wäre schön. Naja gut, wir müssen auf jeden Fall nochmal sprechen. Es gibt Reaktionen zu diesem Eingriff in diese Fußball-WM und das machen wir gleich nach 10 bei mir in der Show.
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1: Mit Nico Hartmann. Nach dem bitteren 2:3 im heimischen Aztekenstadion gegen England und dem damit verbundenen Ausscheiden der Mexikaner im WM-Achtelfinale hat

0: Nationaltrainer Javier Aguirre seinen Rücktritt erklärt. Der 67 Jahre alte Coach ist nun am Ende seiner insgesamt dritten Amtszeit. Erstmals kassierte Mexiko bei einer WM im Aztekenstadion in der regulären Spielzeit eine Niederlage. Nach einem starken Turnier der Mexikaner und einer unglücklichen Niederlage in Überzahl gegen England bilanzierte Aguirre am Ende: Ich gehe mit Stolz.
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2: Mit Thorsten Adolfs. Guten Tag. Es gibt einen Hoffnungsschimmer, was die Kauflaune in Deutschland angeht. Die hat sich im Juni weiter verbessert, wenn auch auf niedrigem Niveau. Das meldet der Handelsverband. Das bedeutet, dass die Verbraucher wieder etwas mehr kaufen. Das sogenannte Konsumbarometer ist ein wichtiger Indikator für die deutsche Wirtschaft. Frage an Marc Weiß: Wie muss man das jetzt einordnen?
3: Also die Sektkorken knallen noch nicht, denn wenn man die aktuellen Zahlen mit denen von vor einem Jahr vergleicht, also aus der Zeit vor dem Iran-Krieg, dann sind sie jetzt immer noch schlecht. Aber der Trend ist gut. Es wird jetzt in sehr kleinen Schritten von Monat zu Monat etwas besser. Das ist das Positive. Was bei diesen Umfragen ja auch immer sehr wichtig ist, das ist der Blick in die Zukunft. Und hier geht es ebenfalls leicht nach oben. Die meisten Menschen in Deutschland haben die Hoffnung, dass sich die gesamtwirtschaftliche Lage verbessert und dass sie davon dann auch finanziell profitieren, zum Beispiel durch Gehaltserhöhungen in der Zukunft.
2: Es gab heute auch Zahlen zum Onlinehandel.
3: Genau, die hat der E-Commerce-Verband veröffentlicht und auch hier hat sich die Kauflaune verbessert, also genau wie in der Gesamtentwicklung. Die Zahlen für den Onlinehandel separat sind deshalb so wichtig, weil sich der Handel immer mehr auf die Online-Plattformen verlagert und es werden auch immer mehr Dinge des täglichen Bedarfs online gekauft. Also nicht mehr nur Fernseher oder fette Lautsprecherboxen, sondern Drogerieartikel, Blumen, auch Medikamente, sowas. Und hier gab es starke Zuwächse bei Blumen, zum Beispiel ein Plus von 10% und Versandapotheken konnten sogar fast 14% beim Umsatz zulegen. Also es geht insgesamt leicht aufwärts, in einzelnen Branchen sogar relativ stark.
2: Dankeschön, Marc. Und jetzt weitere Meldungen in der Zusammenfassung. Beim Gesundheitssparpaket der Bundesregierung soll es noch ein paar Änderungen geben. Nach Informationen der FAZ soll die Zusatzbelastung bei der Familienversicherung geringer ausfallen. Außerdem sollen Eltern, deren Kinder jünger als 12 sind, davon ausgenommen bleiben. Auch bei der Zuzahlung für Medikamente und Krankenhausaufenthalte sollen noch Entlastungen geplant sein. Viele Firmen in Deutschland befürchten laut einer Bertelsmann-Studie eine Schwächung der Demokratie und eine gesellschaftliche Spaltung. Für sie stellt auch die wirtschaftliche Schwäche ein Risiko für die Demokratie dar. Außerdem gab fast jede dritte Firma an, dass die gesellschaftliche Polarisierung das Betriebsklima belaste. Riesige Menschenmengen ziehen seit dem Morgen durch die iranische Hauptstadt Teheran. Dort hat der Trauerzug für den getöteten obersten Führer Khamenei begonnen. Er soll etwa 10 Stunden dauern und gilt als Höhepunkt der Trauerbekundungen. Khamenei war Ende Februar bei US-israelischen Angriffen ums Leben gekommen. Viel kaputt gegangen ist in der vergangenen Nacht auf der A52 in Richtung Romont. Dort hatte ein Auto mit Wohnwagen mehrere Streifenwagen der Polizei gerammt. Den Beamten war das Gespann aufgefallen, weil es ohne Licht unterwegs war. Anhaltezeichen ignorierte der Fahrer, fuhr dann auf einen Streifenwagen auf, gab Gas und fuhr weiter. Im Kreuz Mönchengladbach rammte der Fahrer einen weiteren Streifenwagen. Einer der Insassen flüchtete dort über die Autobahn. Die drei anderen, von denen einer per Haftbefehl gesucht wurde, konnten nach kurzer Verfolgung in Mönchengladbach festgenommen werden. Soweit die Meldungen mit Thorsten Adolfs.
4: Das Wetter. Heute ist es erstmal wolkig, ab dem Nachmittag lockert es dann etwas auf. Ein bisschen Regen kann örtlich mal dabei sein, aber nicht überall. 24 bis 30 Grad bekommen wir heute. Morgen und übermorgen bleibt das Wetter dann so wie heute.
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4: Und das ist noch los auf den Straßen. Alles ab 11 Minuten Wartezeit. Wir starten auf der A3 Köln-Oberhausen zwischen Köln-Mühlheim und Solingen. 7 Kilometer, 14 Minuten mehr. Die A4 Olpe-Köln zwischen Gummersbach und Overath. 2 Kilometer, hier seid ihr nach 11 Minuten durch. 11 Minuten braucht ihr auch auf der A4 Köln-Aachen zwischen Dreieck-Köln-Heumer und Kreuz-Köln-Süd. 5 Kilometer Stau dort. Die A40 Duisburg-Venlo zwischen Moers und Kerken 3 Kilometer, kostet euch 18 Minuten. Die 44 Dortmund-Kassel zwischen Werl-Süd und Soest 3 Kilometer, seid ihr nach 12 Minuten durch. Und auf der A45 Hagen-Gießen zwischen Meinerzhagen und Kreuz-Olpe-Süd 6 Kilometer. Hier braucht ihr etwa 40 Minuten. Allen unterwegs eine gute Fahrt mit uns.
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4: Hallo, Kevin Zimmer hier. Ich weiß nicht, ob ihr am vergangenen Wochenende auf eine Hochzeit wart oder so, aber es war sicherlich nicht die von Taylor Swift. Die ist seit dem Wochenende weg von der Straße, hat ganz klein, intim und sehr bescheiden gefeiert im New Yorker Madison Square Garden. Riesenbums. Und wenn ihr jetzt denkt, ach, jetzt haben wir es ja endlich geschafft dann mit der Hochzeit. Nein, wir haben es noch nicht ganz geschafft. Zur Hochzeit soll es wohl bald eine Doku geben. Gott sei Dank. Ich werde alles über diese Hochzeit erfahren, was ich nie erfahren wollte. Ja?

0: Michael Schulte. Oh, I burn for your love. 5 a.m., 5 Uhr morgens. Jetzt haben wir es nach 10. Es ist ein bisschen später jetzt geworden. Sorry, Michael Schulte.
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0: So lange hat er sich zurückgehalten von Donald Trump, war in Sachen Fußball-WM lange nichts zu hören. Es hieß, er käme erst zum Finale. Alle so, ja komm, das schaffen wir. Aber er hat es dann doch nicht ausgehalten so lange. Er hat jetzt für einen Riesenskandal gesorgt, ja? Riesenskandal. Kleiner hat's Trump auch einfach nicht. Es geht um US-Nationalspieler Balogun, der im 16. Finale die rote Karte sah und damit eigentlich für die Partie gegen die Belgier heute Nacht gesperrt gewesen wäre. Nun soll aber Donald Trump bei FIFA-Boss Infantino angerufen haben, zwei gute Freunde, ob man diese Personalie nicht überprüfen könne. Und tatsächlich wurde diese Sperre jetzt auch aufgehoben. Die Fußballwelt tobt natürlich. Auch der, ich sag mal, designierte Bundestrainer Jürgen Klopp konnte seinen Ärger bei Magenta TV kaum zurückhalten.
2: Das ist unser Spiel, nicht deren Spiel. Das muss man mal ganz kurz sagen. So, weil das ist unser Spiel. Und das hier ist ganz einfach eine Tatsachenentscheidung. Das sind so lächerliche rote Karte in der Vergangenheit gegeben worden, wo alle nachher sagen, das war keine rote Karte. Und trotzdem bleiben sie bestehen, weil Tatsachenentscheidung. Und hier gehen wir ran, wenn das wirklich Trump und Infantino miteinander ausgemacht haben, dann das ist verrückt.
0: Das ist sehr verrückt. Die FIFA-Regularien sehen bei einer roten Karte nämlich automatisch eine Sperre für ein Spiel vor. Und dieser Bruch der Regeln führt jetzt zu einer Welle der Kritik, auch intern. In der FIFA ist man sauer auf Infantinos Alleingang. Der Europäische Fußballverband beschwert sich, die Belgier überhaupt. Der kommende Gegner der USA ist auch sauer also. Jürgen Klopp hätte jetzt noch, ich sag mal, so eine charmante Lösung.
2: Also das ist eine rote Karte, so leid uns das tut, weil natürlich Balogun das nicht will. Das sagen die Regeln. So, jetzt, wenn es tatsächlich so war. Da gibt es immer noch die Möglichkeit, dass theoretisch USA ihn trotzdem nicht aufstellt. Weil sie sagen, okay, so wollen wir das nicht haben.
0: Ja, der US-Trainer sieht das aber ganz anders und hat sich schon gefreut, dass sein Torjäger heute spielen darf. Also Infantino und Trump, ja, sie schaffen es wirklich, uns auch den letzten Spaß an dieser Fußball-WM zu nehmen.
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1: Mit Manfred Uhl. Schönen guten Tag. Der Fachkräftemangel in Deutschland wird sich in den kommenden 10 bis 15 Jahren deutlich verschärfen. Davon geht eine aktuelle Studie aus. Demnach gehen in diesem Zeitraum 4,6 Millionen Fachkräfte in Rente. Besonders betroffen sind dabei Verkehrsberufe. Bis 2041 scheiden mehr als 60.000 Bus- und Straßenbahnfahrer sowie rund 200.000 Lkw-Fahrer aus. Bereits heute kommt es im ÖPNV zu Ausfällen. Auch in der Bauwirtschaft drohen größere Engpässe, heißt es. Im Süden Frankreichs spitzt sich die Waldbrandgefahr zu. Westlich von Perpignan sollen 5000 Einwohner in Sicherheit gebracht werden. Dort kämpfen Feuerwehrkräfte gegen ein sich ausbreitendes Feuer an. Ein Anwohner und ein Feuerwehrmann wurden lebensgefährlich verletzt. Der Brand führte auch dazu, dass die dritte Etappe der Tour de France durch die betroffene Region nun ohne Zuschauer stattfinden wird. Auch in Portugal und Griechenland sind zahlreiche Kräfte im Einsatz gegen mehrere große Waldbrände. Am Wochenende ist groß gefeiert worden bei uns im Märkischen Kreis. Schützenfest in Werdohl, in Balve-Beckum und auch in Iserlohn. Dort endet heute das Bürgerschützenfest. Am Wochenende strömten wieder tausende Besucher auf die Alexanderhöhe. Laut Polizei blieb es bis auf die üblichen kleineren Zwischenfälle im Großen und Ganzen friedlich. Beim größten Volksfest Südwestfalens waren auch die Festumzüge durch Iserlohns Innenstadt und die Musikparade Waldstadt-Tattoo im Hembergstadion gut besucht. Heute endet das Iserlohner Schützenfest mit dem Bürgerfrühshoppen sowie dem Festabend. Gegen 23 Uhr wird dann wieder das große Höhenfeuerwerk den Himmel über der Waldstadt erhellen. Wenn ihr eure Steuererklärung für das vergangene Jahr noch nicht gemacht habt, dann wird es langsam Zeit. Das Finanzamt Iserlohn erinnert daran, dass die reguläre Abgabefrist für das Jahr 2025 am 31. Juli endet. Wer einen Steuerberater oder Lohnsteuerhilfeverein hat, hat noch bis Anfang März 2027 Zeit. Laut dem Finanzamt geht es am einfachsten digital über das kostenlose Elster-Portal. Dort lassen sich viele Daten direkt automatisch übernehmen. Bei Fragen zur Registrierung oder zum Ausfüllen hilft euch das Elster-Team in NRW telefonisch weiter. Weitere Meldungen findet ihr auf radio.mk.de und in unserer App. Und damit zum Wetter. Heute überwiegen die Wolken. Meist bleibt es aber trocken bei maximal 26 Grad. Dazu weht ein frischer Wind mit einzelnen starken Böen. 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A45 Frankfurt-Hagen, zwischen dem Kreuz Olpe-Süd und Drolshagen 6 Kilometer Stau. Und in Gegenrichtung Hagen Richtung Frankfurt, zwischen Meinerzhagen und dem Kreuz Olpe-Süd ebenfalls 6 Kilometer Stau. Dort ist ein Fahrstreifen gesperrt. A45 Hagen Richtung Dortmund, zwischen Kreuz Hagen und Westhofener Kreuz 2 Kilometer stockend. In Iserlohn-Rheinen starten heute auf der Mecklenburger Straße und der Dorfstraße Asphaltarbeiten. Sie sollen bis Freitag abgeschlossen sein. Während dieser Zeit ist mit zeitweisen Verkehrseinschränkungen zu rechnen. Und die Nussbergstraße in Iserlohn ist heute und morgen zwischen der Kreuzung Arpgestraße und der Einmündung Fliederweg wegen Bauarbeiten voll gesperrt.
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3: Der Montag mit Kevin Zimmer. Ich war gestern Eis essen. So spannend fängt diese Geschichte an. Und kennt ihr diese Eisdielen, wo das Eis wie so kleine Eisberge aus diesen Behältern ragt, ja, in der Auslage? Experten haben jetzt gesagt, je höher der Eisberg aus der Schale ragt, desto mehr Chemie ist drin. Ja, gutes Eis ragt nicht aus den Behältern. Denn eigentlich würde das rausragende Eis schmilzen. Ja? Dabei sieht es immer so toll aus, wenn die das so hochtürmen, ne? Ist aber künstlich. Also, da, wo das Eis am langweiligsten aussieht, scheint es das Beste zu geben. Eins ragt ja beim Eis eh immer raus, dass der Preis, der steht immer für mich so ein bisschen drüber. Aber das ist eine andere Geschichte.

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0: In den 90ern. Entweder haben wir da Texte gesungen wie Blut aber die oder Rhythm is a Dancer und wenn uns gar nichts mehr einfiel, haben wir eben gar nichts dazu gesungen. Robert Miles hat sich gedacht, Musik reicht. Children, großartig. Es ist das Comeback des Jahres. Angela Merkel ist zurück im Kanzleramt. Wie was? Als Gemälde, ja? Keine Schnappatmung bekommen. Unser Kunstkritiker des Vertrauens hat sich dieses Gemälde mal angeschaut.
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3: Ja, nee, ist klar. Angela Merkel ist wieder da. Friedrich Merz ist ganz kurz zusammengezuckt und meinte, Moment mal, ich habe doch gar keinen Elfer verschossen. Nein, sie will doch gar nicht zurück ins Kanzleramt. Kommt sie aber trotzdem als Porträt. Angela Merkels offizielles Staatsporträt ist fertig und wurde in Berlin feierlich enthüllt. Und ich hab's gesehen und muss zugeben, ja, das Bild gefällt mir richtig gut. Dieses angedeutete Lächeln, dieses warme, fast schon florentinische Licht um sie herum. Ja, für mich jetzt schon die deutsche Mona Lisa. Ein Meisterwerk, bei dem jedes Detail stimmt. Selbst die dicke Bernsteinhalskette und natürlich der blaue Bläser. Und sowas wünschen sich ja viele Frauen. Einen blauen Bläser. Oh lala. Am meisten mag ich aber die Vorstellung, dass Friedrich Merz demnächst jeden Morgen auf dem Weg zum Schreibtisch am Mutti vorbeilaufen muss.
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2: Mit Thorsten Adolfs. Guten Tag. Der Fall Balogun zieht immer weitere Kreise. Nach der Rücknahme der Rotsperre für den US-Spieler und dem wahrscheinlichen Einfluss von US-Präsident Trump auf die Entscheidung der FIFA regt sich auch hier bei uns in Deutschland Widerstand. Nico Hartmann im WM-Studio der DFB hat darauf reagiert.
3: Ja, das stimmt. DFB-Präsident Bernd Neuendorf hat nämlich sehr scharf auf den Skandal reagiert. Der Eindruck, dass es hier eine aktive Einflussnahme der Politik auf den Sport gegeben hat, müsse zügig und schlüssig ausgeräumt werden. Es gehe um die Integrität des Wettbewerbs und um die Glaubwürdigkeit der FIFA, so der DFB-Präsident weiter. Damit steht die FIFA zunehmend im Abseits. Selbst intern gibt es kritische Stimmen. Ein FIFA-Vizepräsident sprach sogar von einer Schande. Dazu unterstellt jetzt auch die Menschenrechtsorganisation Fair Square, dem US-Präsidenten und der FIFA Manipulation. Der wahrscheinliche Bundestrainer Jürgen Klopp hatte bei Magenta TV noch eine Lösung parat.
4: Ja, da gibt es immer noch die Möglichkeit, dass theoretisch USA ihn trotzdem nicht aufstellt. Weil sie sagen, okay, so wollen wir das nicht haben.
3: Doch US-Coach Mauricio Pochettino zeigte sich bereits begeistert vom Freispruch seines besten Torschützen bei diesem Turnier. Fakt ist, dies ist das Ende der Gleichberechtigung bei sportlichen Wettbewerben. Regeln werden einfach außer Kraft gesetzt. Es bleibt also zu hoffen, dass die Protestwelle, die nun anrollt, in irgendeiner Form etwas bewirken kann.
2: Dankeschön, Nico. Und jetzt weitere Meldungen im Überblick. Fast die Hälfte der unter 18-Jährigen ist täglich auf Social Media unterwegs und das mindestens eine Stunde lang. Das ist eins der Ergebnisse der neuen Postbank-Digitalstudie. Außerdem hat jedes fünfte Kind spätestens mit 8 Jahren ein eigenes Smartphone. In 2 von 3 Haushalten darf es ohne zeitliche Beschränkung genutzt werden. Der ukrainische Präsident Zelensky fordert vom NATO-Gipfel, der morgen beginnt, starke Entscheidungen für sein Land. Sie seien sehr bedeutend, schrieb er bei Facebook. Der Gipfel findet in Ankara statt. Daran teilnehmen werden die Staats- und Regierungschefs der 32 NATO-Mitglieder, darunter Kanzler Merz und US-Präsident Trump. In einem Wohngebiet in Offenburg sind Schüsse gefallen. Ein Mann starb vor Ort und eine Frau wenig später im Krankenhaus. Für die Bevölkerung besteht nach Angaben der Polizei keine Gefahr. Die Hintergründe der Tat sind noch unklar. Es gebe keine Hinweise, dass an dem Vorfall weitere Menschen beteiligt waren, heißt es. In Südeuropa sorgen Waldbrände weiter für Probleme. Besonders heftig wüten die Flammen in Südfrankreich. In den Pyrenäen versuchen mehr als 700 Feuerwehrleute, die Brände zu bekämpfen. Auch Löschflugzeuge und Hubschrauber sind im Einsatz. Die Feuer breiten sich durch den starken Wind aber zurzeit weiter aus. Die 3. Etappe der Tour de France soll heute zwar stattfinden, sie muss wegen der Brände aber angepasst werden. Es werden nur die Fahrer und die für die Organisation des Rennens unbedingt nötigen Fahrzeuge unterwegs sein. Das Publikum wurde aufgerufen, weder an die Strecke noch zum Zielort zu kommen. Auch aus Griechenland, Spanien und Portugal werden Waldbrände gemeldet. Soweit die Meldungen mit Thorsten Adolfs.
5: Das Wetter. Heute ist es erstmal ziemlich wolkig. Am Nachmittag wird es dann etwas freundlicher. Hier und da kann mal ein bisschen Regen runterkommen, aber wie gesagt nicht überall. Dazu gibt es heute 24 bis 30 Grad und morgen und übermorgen bleibt das Wetter ähnlich wie heute.
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5: Und jetzt gibt es die längsten Staus alles ab 9 Minuten Wartezeit. A1 Köln-Münster zwischen Westhofener Kreuz und Kreuz Dortmund-Unna. Hier steht ihr 13 Minuten in 6 Kilometern Stau. Die A4 Olpe-Köln zwischen Gummersbach und Overath 2 Kilometer. Hier sind es 13 Minuten. Die A40 Duisburg-Venlo zwischen Neukirchen-Flüen und Wachtendong, 2 Kilometer, seid ihr nach 9 Minuten durch. Auf der A44 Dortmund-Kassel zwischen Werl Süd und Soest 3 Kilometer plus 13 Minuten. Und der letzte, A45 Hagen-Gießen zwischen Meinerzhagen und Kreuz-Olpe Süd, 7 Kilometer. Da müsst ihr 40 Minuten mehr Zeit einplanen. Allen unterwegs, gute Fahrt.
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5: Und das Ganze mit Kevin Zimmer. Es kommt im Leben nicht darauf an, wie viel du austeilst, sondern wie viel du einsteckst. Wer hat's gesagt? Sylvester Stallone, natürlich. Rocky. Ja, heute wird er 80.
7: Das ist erst dann vorbei, wenn es vorbei ist.
8: Ist das ein Spruch aus den 80ern?
5: Nein, das ist auch die Antwort, wenn ihr euch gefragt habt, wann diese Sendung hier endlich vorbei ist. Wir gratulieren Stallone gleich, standesgemäß. Das machen wir nach 3 Songs. Anfang macht Olivia Dean.

0: Hätte nie gedacht, dass Rambo auch mal Opa wird, ja? Also zumindest ist er Opa jetzt so rein alterstechnisch, ja? Rocky und Rambo, Sylvester Stallone, der feiert heute seinen 80. Geburtstag. Kinomann Jörg Albrecht gratuliert.
1: Ich beschütze dich vor den Gangs. Das kann riskant werden.
2: Hier war nichts riskant, bevor sie aufgetaucht sind.
3: Ein New Yorker Mafioso wird in die Provinz geschickt. Sylvester Stallone ist der Tulsa King in der gleichnamigen Serie, von der gerade die 4. Staffel gedreht wird. Eine Rolle, wie sie sich Stallone auf seine alten Tage gewünscht hat.
4: I've always wanted to play a gangster, but play it.
3: Ich wollte schon immer einen Gangster spielen. Außerdem wollte ich mich selbst spielen. Also das, was man da sieht, bin im Grunde genommen ich. Das perfekte Konzept für einen, der weiß, dass er nicht gerade der weltbeste Schauspieler ist.
4: I know. I'm not the best actor, Nora. I know.
3: Trotzdem hat Sylvester Stallone Karriere gemacht. Dank diesem Typen hier.
5: Mr. Balboa.
6: Rocky. Nennen Sie mich Rocky.
3: Rocky, der Underdog aus Philadelphia, der sich nach oben boxt. Anfang der 1970er Jahre hat er die Idee zu der Story. Er verkauft nicht nur das Drehbuch. Stallone macht auch zur Bedingung, dass er die Titelrolle spielt.
4: Rocky, I had no idea.
3: Ich hätte nie geglaubt, dass Rocky auf diese Resonanz stoßen würde. Mich riefen viele berühmte Leute aus Hollywood an. Alle waren voll des Lobes und ich dachte, es funktioniert. Viele Rollen, die danach kommen, sind aber eher eine Rocky-Horror-Picture-Show. Stallone erspielt sich die goldene Himbeere als schlechtester Schauspieler des Jahrhunderts mit Filmsätzen für die Ewigkeit.
7: Das ist blaues Licht.
8: Und was macht es?
7: Es leuchtet blau.
3: Dass er mehr drauf hat, beweist er dann nochmal mit 70. Für seinen 7. Rocky-Auftritt gewinnt er zwar keinen Oscar, aber immerhin den Golden Globe. Grund genug, sich bei Rocky Balboa zu bedanken, dem besten Freund, den er jemals gehabt hat.
4: I want to thank my imaginary friend Rocky Balboa for being the best friend I ever had.
0: Seine eigene Kunstfigur ist sein bester Freund, warum nicht? Also, herzlichen Glückwunsch, Sylvester Stallone ist heute 80 geworden. Wir haben gratuliert. Wahrscheinlich wird er mit Arnold Schwarzenegger heute feiern, oder? Ich gehe fest.
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1: Mit Manfred Uhl. Schönen guten Tag. Bundesfinanzminister Klingbeil hat die geplante Neuverschuldung im Haushalt 2027 gegen Kritik verteidigt. Das habe auch mit der Aufrüstung der Bundeswehr zu tun, sagte der SPD-Chef im ARD-Sommerinterview. Man könne sich gegen Kreml-Chef Putin nicht mit der schwarzen Null verteidigen. Union und SPD ringen vor der geplanten Verabschiedung des Sparpakets für stabile Krankenkassenbeiträge noch um Änderungen. Im Blick stehen unter anderem Nachbesserungen bei der kostenlosen Mitversicherung von Ehepartnern, ein höherer Bundesbeitrag sowie Anpassungen für die Pharmabranche. Das Gesetz soll die gesetzlichen Krankenkassen 2027 entlasten und neue Beitragserhöhungen verhindern. Der Bundestag soll das Paket noch in dieser Woche beschließen. Fußball von Profis wird derzeit nicht nur in den USA, Mexiko und Kanada gespielt, sondern auch in Iserlohn. Vor 2 Jahren hat es die italienische Nationalmannschaft vorgemacht. In diesem Sommer bereiten sich gleich 2 Vereine auf die neue Saison in Iserlohn vor. Der Royal Antwerpen FC und Hannover 96. Der belgische Erstligist trainiert ab heute im Iserlohner Hembergstadion. Ein Testspiel gegen den Fußball-Zweitligisten VfL Bochum ist für kommenden Samstag geplant. In 1,5 Wochen dann schlägt auch noch der Zweitligist aus Hannover sein Trainingslager in Iserlohn auf. Für die Stadt ist das auch ein Zeichen für die Bedeutung des modernisierten Hembergstadions. Der Verdola Bahntechnikkonzern Foslo hat 2 neue Großaufträge in China an Land gezogen. Wie das heimische Unternehmen mitteilt, geht es dabei um ein Volumen von rund 60 Millionen Euro. Foslo liefert spezielle Schienenbefestigungen für 2 neue Hochgeschwindigkeitsstrecken in der ostchinesischen Provinz Shandong. Die Züge sollen dort künftig mit bis zu 350 Kilometern pro Stunde fahren. Produziert wird die Technik direkt vor Ort im chinesischen Foslo-Werk in Kunshan. Die Lieferungen für die insgesamt knapp 380 Streckenkilometer sollen im kommenden Jahr starten. 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Heute überwiegen die Wolken, meist bleibt es aber trocken bei maximal um 26 Grad. Dazu weht ein frischer Wind mit einzelnen starken Böen. 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A45 Frankfurt-Hagen zwischen dem Kreuz Olpe-Süd und Drolshagen 5 Kilometer Stau. Und in Gegenrichtung Hagen Richtung Frankfurt zwischen Meinerzhagen und dem Kreuz Olpe-Süd ebenfalls 5 Kilometer Stau. Dort ist ein Fahrstreifen gesperrt. A45 Hagen Richtung Dortmund zwischen dem Kreuz Hagen und dem Westhofener Kreuz 2 Kilometer Stockpunkt.
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2: Und ich bin Kevin Zimmer, schön, dass ihr da seid. Gibt ja schon einige Bundesländer, die sind schon in den Sommerferien, ja? Wir haben ja noch ein bisschen in NRW. In 2 Wochen sind Sommerferien auch bei uns. Die 2 Wochen kriegen wir auch noch rum in der Schule, oder? Ich sage mal, Kevin Costners, der mit dem Wolf tanzt, ja, Klassiker. Den Film kann man im Unterricht auf 2 Wochen strecken. Notfalls sagt ihr einfach, was weiß ich. Die Szenen gucken wir jetzt nochmal auf englischer Originalsprache. Schreibt bitte mit.
3: Ihr kriegt das rum mit den 2 Wochen, liebe Lehrerinnen.

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0: Ich weiß nicht, wie es bei euch am Wochenende war, aber vielleicht hattet ihr auf Insta oder WhatsApp oder Co. auch plötzlich überall Videos vom Toten Hosen Konzert. Zweimal ist die Band aus Düsseldorf in Düsseldorf aufgetreten. Heimspiel also. Und dann ist richtig viel los in Düsseldorf. Bassist Andy Meurer hat danach auf Instagram geschrieben, mit euch als 12. Mann bzw. 12. Frau auf dem Platz haben wir gemeinsam die 3 Punkte geholt. Danke für eure Unterstützung und diesen großartigen Tag. Kollege Robert Janz hier aus dem Team war auch da als Fan, hat sich dafür sogar extra heute freigenommen. Ja? Wir haben ihn trotzdem mal wachgeklingelt, weil wir natürlich wissen wollten, hey Robert, ne, wie war's denn?
1: Also ich bin immer noch ganz beseelt, weil man einfach gemerkt hat, das ist ein ganz besonderer Vibe. Die ganze Stadt hat dieses Wochenende zelebriert. Schon vor den Konzerten wurde in der Altstadt gefeiert. Tausende Menschen in Totenhosen-Shirts, Totenhosen-Trikots. Das Konzert selbst oder die Konzerte, ich kleiner Freak, hab mir die ja gleich 2-mal gegönnt, waren dann überragend. Also die großen Hits wurden gespielt, genauso wie die alten Songs. Also 2,5 Stunden wie so eine Art Best-of. Und was ich so faszinierend finde, man steht da mit fast 45.000 Menschen in einem Riesenstadion und trotzdem hat man irgendwie das Gefühl, man ist bei einem Clubkonzert und irgendwie ganz nah dran. Und ich bin ja wirklich gerne und oft auf Konzerten, aber so schaffen das irgendwie nur die Toten Hosen. Also man hört raus, ich fand's richtig gut.
0: Ja, das klingt nach einem echten Heimspiel, würde ich mal sagen. Gab es denn so einen Moment, der dir besonders in Erinnerung geblieben ist?
1: Ja, den gab es. Also einmal, als die Hosen den Ärzte-Klassiker gegen rechts, Schrei nach Liebe, gecovert haben. Für mich als Ärzte-Fan war das natürlich ein Träumchen. Und der Abend hatte auch noch einen ernsten Moment. Die Band hat nämlich an den wohl dunkelsten Tag ihrer Geschichte erinnert. Vor knapp 30 Jahren, da ist bei einem Konzert im Düsseldorfer Stadion die 16-jährige Rieke im Gedränge vor der Bühne ums Leben gekommen. Und an diesen Moment hat Campino erinnert. Und als er dann gesagt hat, dass heute auch die Schwester von Rieke hier im Stadion sei und dass Rieke jetzt den nächsten Song widmet, ja, das war wirklich schon sehr emotional und da habe ich auch links und rechts das ein oder andere Tränchen über die Wangen kullern sehen. Das war auf jeden Fall auch so ein Moment, der mir in Erinnerung bleiben wird.
0: Tja. Also, und das Beste ist, sie werden nochmal ein Konzert in Düsseldorf in ihrer Heimatstadt geben. Es ist ja quasi sozusagen die Abschiedstour. Und das letzte Konzert ihrer Abschiedstour spielen sie dann in Düsseldorf im nächsten Jahr, 2027. Jetzt kommt die schlechte Nachricht, wenn ihr noch Karten haben wollt. Das Ding ist restlos ausverkauft. Schade, Mensch. Und für alle, die am Wochenende bei den Hosen waren, Wollt ihr noch mal so ein bisschen Hosenfeeling haben? Liefer ich euch gerne.
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1: Mit Thorsten Adolfs. Guten Tag. Viele Eltern wissen nicht, was genau ihre Kinder im Netz machen. Das ist das Ergebnis der aktuellen Postbank-Digitalstudie. Vor allem Eltern ab 40 haben kaum noch einen Blick auf die Online-Aktivitäten der Kinder, auch wenn die noch minderjährig sind. Laut Studie überprüfen über 60% die Online-Nutzung gar nicht oder nur gelegentlich. In 57% der Familien gibt es nicht mal Regeln zur Nutzung von Social Media durch minderjährige Kinder. Weitere Infos zum Thema von Marc Weiß.
2: Es klingt ein bisschen, als hätten einige Eltern aufgegeben. Laut Studie gehört zu den fehlenden Regeln in vielen Familien auch, dass es selbst kurz vor dem Schlafengehen kein Handyverbot für Kinder gibt. In mehr als der Hälfte der Familien sei das so, heißt es. Das Smartphone sei für viele Familien längst Teil des Alltags. Kinder lernen zu kommunizieren und organisieren vieles über das Handy, sagen die Studienmacher.

0: aber, entscheidend sei, dass Kinder Orientierung bekämen, damit sie digitale Angebote sicher und verantwortungsvoll nutzen könnten. Digitale Teilhabe zu ermöglichen und gleichzeitig sinnvolle Grenzen zu setzen, das überfordere aber viele Eltern, sagt Studienmacher Dommel von der Postbank. Dabei täten sich die Eltern, die selbst nicht mit digitalen Medien groß geworden seien, besonders schwer. Den meisten sei trotzdem klar, dass es Regeln braucht. Über 80% unterstützen deshalb zum Beispiel ein Handyverbot an Schulen. Sobald es aber um das private oder das Familienleben geht, bleibe von der geforderten harten Linie in der Schule offenbar nicht mehr viel übrig.
1: Und jetzt weitere Nachrichten im Überblick. Das Kabinett will am Nachmittag den Haushaltsentwurf für das kommende Jahr beschließen. Finanzminister Klingbeil will knapp 119 Milliarden Euro neue Schulden machen. Die Gesamtausgaben liegen bei gut 555 Milliarden. Das ist deutlich mehr als noch im April geplant. Das Finanzministerium begründet die Erhöhungen vor allem mit den Auswirkungen des Irankriegs, den gestiegenen Energiepreisen und der schwachen Konjunkturlage. Auch der CDU-Arbeitnehmerflügel lehnt die Koalitionspläne, Krankmeldungen zu erschweren, ab. Der Vizevorsitzende Bäumler sagte dem Tagesspiegel, das völlig unnötige Thema müsse schnell abgeräumt werden. Die Koalition sollte sich lieber anderen Themen zuwenden, statt das Signal an die Menschen in Deutschland zu senden, dass sie ihnen misstraue, so Bäumler. In Südfrankreich kämpfen weiter hunderte Feuerwehrleute gegen einen Waldbrand in den Pyrenäen. Etwa 10.000 Menschen, die in Dörfern in der Nähe wohnen, wurden aufgefordert, sich in Sicherheit zu bringen. Das Feuer hat auch Auswirkungen auf die Tour de France. Die dritte Etappe führt von Spanien nach Frankreich. Sie findet heute auf französischer Seite ohne Zuschauer statt. Viele Deutsche vertrauen bei Gesundheitsfragen mittlerweile auf künstliche Intelligenz. Fast die Hälfte der Befragten nutzt die Technologie aktiv, vor allem um ihre Diagnosen besser zu verstehen oder sich gezielt auf einen Arztbesuch vorzubereiten. Das ist das Ergebnis einer Befragung des Pharmaherstellers Stadler. Wieder andere holen sich zusätzlich eine Zweitmeinung ein, nachdem sie beim Arzt waren. Und 8 von 10 Deutschen können sich gut vorstellen, dass KI ihre medizinische Versorgung in Zukunft noch stärker verbessert. Außerdem sind viele bereit, ihre Gesundheitsdaten mit der KI zu teilen, wenn dadurch Therapien und Diagnosen besser werden. Das waren die Nachrichten mit Thorsten Adolfs.
2: Das Wetter. Der Tag startet erstmal wolkig, später am Nachmittag kommen dann ab und zu mal ein paar Sonnenstrahlen raus. Örtlich kann es aber immer mal wieder ein bisschen Regen geben, nicht überall, eben nur örtlich. Temperaturen heute so zwischen 24 und 30 Grad. Morgen und auch übermorgen ändert sich daran kaum etwas.
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2: Und das sind die längsten Staus, alles ab 14 Minuten Wartezeit für euch. A1 Köln-Münster zwischen Hagen-Nord und Kreuz Dortmund-Unna, 7 Kilometer, hier plant 20 Minuten Wartezeit ein. Die 42 Dortmund-Kamp-Lindfeld zwischen Herne-Baukau und Herne-Krange 1 Kilometer plus 14. Die 45 Hagen-Gießen zwischen Meinerzhagen und Kreuz-Olpe-Süd 8 Kilometer 43 Minuten müsst ihr da einplanen. Die 59 Duisburg-Dienstlaken zwischen Duisburg-Zentrum und Duisburg-Ruhrort 3 Kilometer seid ihr nach 15 Minuten durch. Und nochmal die A59 jetzt Köln-Bonn zwischen Köln-Lind und Troisdorf 3 Kilometer plus 14 Minuten. Allen unterwegs gute Fahrt.
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2: Hallo, Kevin Zimmer hier. Eigentlich ist es der schönste Song, die schönste Ballade aus den 90ern, aber seit die Minions diesen Song mal in ihrem Kinofilm gesungen haben, kann ich All for One mit I Swear nicht mehr, ich kann es nicht mehr normal hören. In meinem Kopf hört der Song sich immer so an jetzt. Ja. So romantisch, Mensch. Aber ich bin ja nicht so, ich gebe dem Original gerne jetzt nochmal eine Chance.

0: Schönen Montag, Kevin Zimmer hier. Wir müssen mal über Kindergeburtstage reden. Wer kann mitreden?
1: Ich.
0: Ja, diese kleinen Dankeschön-Tütchen, ja, die an die Gäste im Anschluss des Kindergeburtstags verteilt werden. Ja, es gibt Eltern, die damit übertreiben. Das weiß ich. Da sind ja diese Gasttütchen fast genauso teuer wie das Geschenk zum Kindergeburtstag. Kennt ihr das auch? Was packt ihr da so rein? Wie findet ihr das überhaupt? Ruft gerne mal an 0850 80 550. Jetzt erzähle ich euch eine Geschichte, die ist wirklich krass. Ein niederländischer Papa hat auf dem Kindergeburtstag seines Sohnes auch so Tütchen den Gästen, den Kindern mitgegeben. Aber dann haben sich die anderen Eltern sehr gewundert, denn in der WhatsApp-Gruppe zum Kindergeburtstag hat er ihnen eine Zahlungsaufforderung über 1,83 Euro geschickt mit detaillierter Auflistung, was alles in diesem Geburtstags-Dankeschön-Tütchen drin war. Mit einzelnen Preisen auch dahinter. Die Eltern haben erst gedacht, ach, das ist ja witzig, war der so ein Scherz, ja? Aber dann kam der Zahlungslink für die Überweisung. 1,83 Euro bitte an die Sonne. Daraufhin entbrannte in dieser WhatsApp-Gruppe wohl anscheinend ein Streit. Am Ende hat der Papa den Zahlungslink dann wieder gelöscht, ja? Dass er nicht noch die Chicken Nuggets und die Pommes vom Kindergeburtstag und das Eis abgerechnet hat, ist alles. Wobei, wir wissen nicht, ob da nicht noch eine Rechnung kommt, ne? Ihr Kind hatte übrigens 4 Apfelschorlen.
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1: Mit Manfred Uhl. Schönen guten Tag. Der Sportwagenbauer Porsche will offenbar bis zu 4.000 weitere Stellen streichen. Das berichtet das Handelsblatt. Besonders treffen würde es dem Bericht zufolge Mitarbeitende in den Bereichen Management und Verwaltung. Ein Porsche-Sprecher wollte den Bericht nicht bestätigen, verwies aber auf ein umfassendes Zukunftspaket, das bis Ende Juli fertig sein und das Unternehmen verschlanken solle. Bereits im März hatte Porsche angekündigt, dass bis 2029 knapp 2.000 Stellen wegfallen sollen. Nach dem schweren Doppelerdbeben in Venezuela ist die Zahl der offiziell bestätigten Todesopfer auf mehr als 3.300 gestiegen. Nach Angaben der Nationalversammlung wurden zudem fast 17.000 Menschen verletzt, ebenso viele verloren ihr Zuhause. Einsatzkräfte aus Venezuela und zahlreichen anderen Staaten suchen weiter nach Verschütteten. Nach bisherigen Erkenntnissen wurden 190 Gebäude komplett zerstört und mindestens etwa 850 weitere schwer beschädigt. Wenn die Sommerferien starten, dann fangen für den Märkischen Kreis die Bauarbeiten erst richtig an. Laut Kreisverwaltung stehen in den nächsten Wochen zahlreiche Großprojekte an Schulen und Straßen auf dem Plan. Am Berufskolleg in Lüdenscheid werden Brandschäden beseitigt und eine alte Fassade abgerissen. Die Schule an der Höhe bekommt ab sofort einen großen Anbau für über 3 Millionen Euro. Auch in Altena wird gebaut, in Rossmart entsteht bald ein neues Feuerwehr-Service-Zentrum. Dazu kommen Straßensanierungen, unter anderem in Kirsbe, Meinerzhagen und Balve. Wer unterwegs ist, muss sich ab sofort auf neue Baustellen auf den Straßen einstellen. Wenn ihr eure Steuererklärung für das vergangene Jahr noch nicht gemacht habt, dann wird es langsam Zeit. Das Finanzamt Iserlohn erinnert daran, dass die reguläre Abgabefrist für das Jahr 2025 am 31. Juli endet. Wer einen Steuerberater oder Lohnsteuerhilfeverein hat, der hat noch bis Anfang März 2027 Zeit. Laut dem Finanzamt geht es am einfachsten digital über das kostenlose Elster-Portal. Dort lassen sich viele Daten direkt automatisch übernehmen. Bei Fragen zur Registrierung oder zum Ausfüllen hilft euch das Elster-Team in NRW telefonisch weiter. 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Heute überwiegen die Wolken, meist bleibt's aber trocken bei maximal um 25 Grad. Dazu weht ein frischer Wind mit einzelnen starken Böen. 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A45 Frankfurt Richtung Hagen. Zwischen dem Kreuz Olpe Süd und Drolshagen 4 Kilometer Stau. Und in Gegenrichtung Hagen Richtung Frankfurt. Zwischen Meinerzhagen und dem Kreuz Olpe Süd ebenfalls 4 Kilometer Stau. Dort ist ein Fahrstreifen gesperrt. Und A45 Hagen Richtung Dortmund. Zwischen dem Kreuz Hagen und dem Westhofener Kreuz 2 Kilometer stockend.
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2: Hallo, hier ist Kevin Zimmer. Ja, es ist Fußball-WM. Aber das ist ja nichts gegen die Hochzeit von Taylor Swift. Die war das wichtigste Ereignis an diesem Wochenende, machen wir uns nichts vor. Und da gab es den ein oder anderen Hydration Break mehr als bei der WM. Ich sag nur, die Shampoos-Pyramide wurde aufgebaut, ja? Wir müssen einfach einen Haken unter diese Sache machen. Schließlich wurde monatelang, gefühlt jahrelang über diese Hochzeit vorab berichtet. Jetzt soll das alles schon vorbei sein und keiner redet mehr drüber? Never. Nicht mit mir. Ich will jetzt auch wissen, was da alles passiert ist, da in New York im Madison Square Garden. Machen wir gleich um 12:45 hier bei mir. Und dann ist das Thema Swift-Hochzeit aber auch ein

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0: So, sie haben es endlich gemacht. Taylor Swift und Travis Kelce haben geheiratet. Und klar, das Internet behandelt diese Hochzeit natürlich nicht wie eine Hochzeit, sondern wie eine Mischung aus Royal Wedding, Super Bowl und WM-Finale. Seitdem wird jedes Detail analysiert. Wer war dabei? Wie geheim war das Ganze wirklich? Kollege Leo Arrighi, wir beteiligen uns nicht an diesen, doch machen wir wohl, an diesen Spekulationen. Was wissen wir mittlerweile?
1: Ja, also wir wissen ja schon, es wurde im Madison Square Garden in New York City gefeiert. Immer noch beeindruckend, finde ich. Ist ja eine Riesenarena, wo ansonsten Basketballspiele oder Konzerte stattfinden. Zu deutscher Zeit in den frühen Morgenstunden am Sonntag ist es dann also soweit gewesen. Draußen an der Arena stand dann auf den Screens Just and T. Married, also so als Wortspiel mit Taylor und Travis. Die Zeremonie soll Adam Sandler geleitet haben.
0: Oh ja. Gott, das ist schon, das weiß ich gar nicht, ob ich das so toll finde. Also Adam Sandler.
1: Er hat ein kleines Lied gesungen.
0: Nein,
1: für die beiden.
0: Das wird immer schlimmer.
1: Einer, muss man sagen, unter rund 1000 Gästen. Ne? Wie? Ich habe mal ein bisschen reingeguckt. Ed Sheeran, Gigi Hadid, Bradley Cooper oder Hugh Grant.
0: Ja, sag mir, was noch passiert ist am Madison Square Garden.
1: Ja, angeblich haben viele Gäste erst am Nachmittag erfahren, wo sie denn wirklich hin müssen. Vorher wussten sie wohl nur, ja, New York, später Nachmittag, bitte bereit sein. Und dann soll es keine klassische feste Sitzordnung gegeben haben. Inside da spekulieren übrigens auch noch, dass es möglicherweise schon Wochen vorher eine kleinere private Hochzeit gegeben haben könnte.
0: Oh mein Gott.
1: Rhode Island oder so. Ja, und der große Termin in New York war dann eher die fette Feier für Freunde und die High Society.
0: Ja, und haben die auch gefeiert? Ging es ordentlich ab?
1: Ja, also die Party war dann sehr pompös, muss man sagen, mit allem drum und dran. Die hatten so Kirmesbudenspiele da aufgebaut. Keine Ahnung, Dosen werfen. Karaoke gab es dann später am Abend auch. Taylor soll auch eine sehr emotionale Rede gehalten haben. Die ganze Arena habe geweint, schreiben Zeitungen. Aufgetreten Sabrina Carpenter, Kesha, Avril Lavigne, Tate McRae, Paul McCartney oder Stevie Nicks. Ich finde, das ist dann irgendwie keine Hochzeit mehr, sondern, keine Ahnung, ein Festival mit Eheversprechen, oder?
0: Also, würde ich das sagen. Haben sie denn Ja gesagt? Keiner hat gesagt, ob sie Ja gesagt
1: doch,
0: haben.
1: Doch, sie haben Ja gesagt.
0: Taylor Swift und Travis Kelce sind also unter der Haube. Die schmutzigen Details dazu hatte der Mann, der die Tagebücher der Stars liest und in der WhatsApp-Hochzeitsgruppe von Taylor Swift ist. War doch so, oder?
1: Kann man ja, so war es, ja.
0: Leo Arrighi, vielen Dank.
1: Gerne.
0: Und hier ist sie, Taylor Swift mit Shake It Off.
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1: Mit Danny Hoppe, guten Tag. Es ist momentan das Streitthema bei der Fußball-WM, die ausgesetzte Rotsperre des US-Spielers Balogun. Die internationale Kritik an der FIFA wird immer lauter. Skandal ist noch das netteste Wort. Der belgische Fußballverband hat jetzt Berufung gegen die Entscheidung der FIFA eingelegt. Und auch die UEFA, der Europäische Fußballverband, hat ungewöhnlich scharf auf den Vorfall reagiert. Nico Hartmann aus dem WM-Studio hat die Infos dazu.
2: Nicht nur das internationale Medienecho mit Begriffen wie schamlos, kaputtes System oder absolute Schande ist verheerend für US-Präsident Trump und seinen vorauseilenden Gehorsam bei der FIFA Gianni Infantino, sondern es hagelt immer mehr Kritik. Sogar Ex-FIFA-Präsident Blatter äußerte sich, der Bild-Zeitung sagte er, rote Karten werden im Fußball nicht durch politische Interventionen aufgehoben, sondern nach klaren Regeln. Dazu hat der belgische Fußballverband, nächster Gegner der US-Boys, in der Nacht im Achtelfinale Berufung gegen die

0: Scheidung eingelegt und als vorläufiger Höhepunkt ist nun auch der Europäische Fußballverband UEFA auf die Barrikaden gegangen. Es sei eine rote Linie überschritten, so die UEFA. Dazu noch mit dem bemerkenswerten Schluss: Wir äußern unser Unglauben über eine solch beispiellose, unverständliche und ungerechtfertigte Entscheidung. Die Rotsperre des US-Stürmers Balogun war nach einer vermeintlichen Intervention von US-Präsident Trump bei Infantino ausgesetzt worden. Eine Reaktion der FIFA und des Weißen Hauses ist bislang ausgeblieben.
1: Und jetzt weitere Meldungen im Überblick. Viele Eltern in Deutschland wissen offenbar nicht, was ihre Kinder so den ganzen Tag im Netz machen. Das zeigt die neue Digitalstudie der Postbank. Vor allem bei Eltern ab 40 Jahren ist das demnach der Fall. 61% von ihnen überprüfen gar nicht oder nur ab und zu die Social-Media-Nutzung der Kinder. In Südfrankreich breitet sich ein großer Waldbrand immer mehr aus. Inzwischen mussten deshalb schon rund 10.000 Menschen evakuiert werden. Das haben die französischen Behörden mitgeteilt. Das Feuer hat auch Folgen für die laufende Tour de France. Die dritte Etappe heute findet in der betroffenen Region ohne Zuschauer statt. Am Wuppertaler Landgericht hat der Prozess um ein großes Waffenlager in Remscheid begonnen. Und zum Auftakt hat einer der drei Angeklagten ein Geständnis abgelegt und die Vorwürfe eingeräumt. Die Staatsanwaltschaft wirft dem Hauptangeklagten vor, zahlreiche Kriegswaffen zum Weiterverkauf gelagert und an die beiden Mitangeklagten verkauft zu haben. Bei uns in Deutschland sind immer mehr Menschen unzufrieden mit dem Gesundheitssystem. Das zeigt der neue Stada Health Report des Marktforschungsinstituts Humanaid. Es hat mehr als 19.000 Menschen in 20 Ländern befragt. Und die Zahlen für Deutschland sprechen eine klare Sprache. Demnach waren im Jahr 2020 noch 80% der Befragten mit dem Gesundheitssystem zufrieden, in diesem Jahr nur noch 63%. Am meisten kritisiert wurden zu lange Wartezeiten und zu wenig Personal. Für viele der Befragten spielt deshalb künstliche Intelligenz eine immer wichtigere Rolle. Fast jeder Zweite nutzt sie schon für Gesundheitsfragen, zum Beispiel um Diagnosen besser zu verstehen, sich eine Zweitmeinung einzuholen oder sich auf den Arztbesuch vorzubereiten. Und das waren die Nachrichten mit Danny Hoppe.
2: Das Wetter. Heute haben wir erstmal viele Wolken am Himmel. Zum Nachmittag hin lockert das Ganze ein wenig auf. Vereinzelte Regenschauer sind möglich, aber eben nicht flächendeckend. Es wird 24 bis 30 Grad warm. Morgen und übermorgen geht es wettertechnisch ganz ähnlich weiter.
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2: Und hier kommen die längsten Staus. Alles ab 11 Minuten Wartezeit. A1 Köln-Münster zwischen Hagen-Nord und Unnahn 9 Kilometer. Hier plant 26 Minuten Wartezeit ein. Die A1 Münster-Köln zwischen Kreuz Dortmund-Unnahn und Westhofener Kreuz 6 Kilometer 9 Minuten. Die A1 Köln-Auskirchen zwischen Hürth und Kreuz-Bliesheim 6 Kilometer, 11 Minuten. Die A3 Köln-Oberhausen zwischen Duisburg-Wedau und Oberhausen-Lierich 4 Kilometer, 11 Minuten on top. Die 45 Hagen-Gießen zwischen Meinerzhagen und Kreuz-Olpe-Süd 9 Kilometer, da seid ihr nach 37 Minuten erst durch. Und die A59 Bonn-Köln zwischen Spich und Flughafen Köln-Bonn 3 Kilometer, auch hier 11 Minuten mehr. Allen unterwegs, gute Fahrt.
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2: Heute ist internationaler Tag des Kusses. Ich sag's schon so. In diesem Sinne einen schönen Mittag. Küsschen rechts, Küsschen links. Ist das eklig? Jetzt knutscht mich Kevin Zimmer schon ab. Iba! Ah.

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0: Und das ist Musik von Rita Ora featuring Liam Payne. For you. Ich bin Kevin Zimmer, wünsche euch einen schönen Start in diese Woche.

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1: Mit Lars Kosmehl, guten Tag. Das Bundeskabinett will heute den geplanten Haushalt 2027 beschließen. Vorgesehen sind weitere Einsparungen bei den Ressorts sowie Kürzungen bei der Sozialversicherung und Steuererhöhungen. Übervolle Wartezimmer, teure Medikamente. Viele meckern über das Gesundheitssystem und fragen stattdessen den Chatbot. Nach einer Umfrage des Pharmaherstellers Stada setzen viele Menschen in Gesundheitsfragen auf künstliche Intelligenz. Die Lebenshilfe Lüdenscheid, Märkischer Kreis, bietet ab sofort Hilfen zur Erziehung für Familien im gesamten Kreisgebiet an. Das Angebot richtet sich an Familien, die besondere Unterstützung im Alltag benötigen, etwa bei Erziehungsfragen, Entwicklungsauffälligkeiten von Kindern oder bei Belastungen durch eine Behinderung. Dazu gehören unter anderem Erziehungsbeistände, sozialpädagogische Familienhilfe und Gruppenangebote für Kinder und Jugendliche. Nach Angaben der Lebenshilfe profitieren Familien dabei von der engen Vernetzung mit weiteren Beratungs- und Unterstützungsangeboten. Ziel sei es, Kinder, Jugendliche und Eltern in schwierigen Lebenslagen zu stärken und individuell zu begleiten. Weitere Informationen gibt es direkt bei der Lebenshilfe Lüdenscheid oder auf radio-mk.de. Der Verdola Bahntechnikkonzern Foslo hat zwei neue Großaufträge in China an Land gezogen. Wie das heimische Unternehmen mitteilt, geht es dabei um ein Volumen von rund 60 Millionen Euro. Foslo liefert spezielle Schienenbefestigungen für zwei neue Hochgeschwindigkeitsstrecken in der ostchinesischen Provinz Shandong. Die Züge sollen dort künftig mit bis zu 350 Kilometern pro Stunde fahren. Produziert wird die Technik direkt vor Ort im chinesischen Foslo-Werk in Kunshan. Die Lieferungen für die insgesamt knapp 380 Streckenkilometer sollen im kommenden Jahr starten. In Kirspe hat es im Bereich hinter dem Industriegebiet Funkenhof gebrannt. Rund 100 Quadratmeter Waldboden und Totholz sind in Brand geraten, sagte uns Christian Schwanke von der Freiwilligen Feuerwehr in Kirspe. Das Feuer konnte in der Zwischenzeit komplett gelöscht werden. Rund 30 Feuerwehrleute waren im Einsatz. Ein Landwirt habe noch geholfen, das Totholz auseinanderzuziehen, um es besser ablöschen zu können. Verletzt wurde niemand, die Polizei ermittelt zur Ursache. Und das waren die Nachrichten mit Lars Kosmehl. 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
2: Das Wetter. Heute geht's erstmal wolkig weiter, auch an diesem Mittag. Ab dem Nachmittag wird's dann immer freundlicher. Örtlich kann's leicht mal ein bisschen Regen geben, aber nicht flächendeckend. Temperaturen sind sehr, sehr warm, 24 bis 30 Grad. Morgen und übermorgen sieht's dann ganz ähnlich aus.
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2: Und das sind die aktuellen Staus. Jetzt alles ab 10 Minuten Wartezeit. A1 Köln-Münster zwischen Westhofener Kreuz und Kreuz Dortmund-Unna 6 Kilometer, 13 Minuten mehr. Die A3 Köln-Oberhausen zwischen Duisburg-Wedau und Oberhausen-Lierich 3 Kilometer, 12 Minuten on top. Die A40 Duisburg-Venlo zwischen Mörs-Zentrum und Kreuz-Mörs, da knubbelt es sich ein bisschen, seid ihr nach 10 Minuten durch. Die A45 Gießen-Hagen zwischen Kreuz-Olpe-Süd und Rolzhagen, 2 Kilometer, 10 Minuten. A45 Hagen-Gießen zwischen Meinerzhagen und Kreuz-Olpe-Süd, nochmal 10 Kilometer, da seid ihr nach 28 Minuten durch. Und die A57 Nimwegen-Krefeld zwischen Kreuz-Kamp-Lindfort und Kreuz-Mörs, 3 Kilometer, 12 Minuten on top. Allen unterwegs, gute Fahrt.
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2: Und ich bin Kevin Zimmer, schön, dass ihr da seid. Ich wollte am Wochenende einmal Fußball gucken. Da konnte man ja länger aufbleiben am Wochenende. Dachte ich, dann gucke ich doch mal diese Fußball-Weltmeisterschaft, von der jeder spricht. Ja, es ist ein guter Zeitpunkt, WM zu gucken. Paraguay, Frankreich, ja. Ja, ist das Spiel halt nur bei Magenta TV. Ich bin es gar nicht gewohnt, dieses abomäßige WM-Gucken. Naja gut, diese WM für mich ist wirklich ein Quell der Enttäuschungen. Das hört am Wochenende einfach auch nicht auf. Mann. Udo Lindenberg zusammen mit Apache 207 jetzt mit Komet.

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0: Robbie Williams hat die Arena in Düsseldorf warm gespielt für die Toten Hosen. Ich glaube, er war vor den Toten Hosen dran vor ein paar Wochen und jetzt am Wochenende sind die Toten Hosen dort aufgetreten. Zwei grandiose Konzerte in Düsseldorf haben sie gegeben. Wahnsinn. Und sie kommen ja nochmal zum Abschluss nächstes Jahr im Sommer wieder nach Hause. Nach Düsseldorf in die Arena, die Toten Hosen. Ja? So, wir müssen über Rambo sprechen. Ja? Für die einen ist es Rambo, für die anderen ist es Rocky, für Kenner ist es Lincoln Hawk aus Over the Top. Aber die Legende Sly Stallone, Sylvester Stallone, der wird heute 80 Jahre alt. Und Hannes hat dazu gerade eine sehr interessante Begegnung gehabt.
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2: Ich habe mich letztens wegen Sylvester Stallone blamiert. Ich war auf einer Party und die Tochter von einem Kumpel wollte gegen mich Armdrücken machen. Ich meine, klare Sache, sie ist 5 Jahre alt, 20 Kilo schwer. Da könnt ihr euch schon denken, wie es ausging. Genau, ich habe verloren. Da wollte ich einen Witz machen und habe meine Kappe umgedreht und gesagt, das ist jetzt, als würde ich die Maschine anwerfen. Wisst ihr, wie Sylvester Stallone in Over the Top? Kannte sie nicht mal. Ich meine, klar, Stallone ist für sie nur ein Opa aus den USA und Silvester nicht mehr als ein Tag, wo sie lange aufbleiben darf. Aber trotzdem, die konnte sich ja nicht mal dafür begeistern, als ich ihr erzählt habe, dass es in dem Film um einen einsamen LKW-Fahrer geht, der sich mit Armdrücken was dazu verdient. Und jetzt frage ich euch, haben die Kinder von heute den Sinn für Kunst komplett verloren? Ich meine, ich habe mir doch auch dreimal für sie Frozen reingezogen. Okay, zweimal habe ich es für mich gemacht, aber es geht ja ums Prinzip. Wusstet ihr eigentlich, dass beim Armdrücken über 30 Muskeln im gesamten Oberkörper aktiviert werden? Und wenn du die Augen dabei zukneifst, sogar 32. Und immer dran denken, wenn du die Maschine anwirfst, musst du auch bereit sein, sie zu tanken.
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1: Mit Danny Hoppe, guten Tag. Ein Alltag ohne Social Media ist für viele Kinder und Jugendliche kaum noch vorstellbar. Das bestätigt jetzt auch die neue Digitalstudie der Postbank. Demnach verbringt fast jeder zweite der unter 18-Jährigen jeden Tag mindestens eine Stunde auf Plattformen wie TikTok, Instagram oder YouTube. Malte Albrecht aus dem News-Team. Gleichzeitig haben viele Eltern das aber gar nicht so genau im Blick.
2: Nee, vor allem Eltern über 40 schauen oft nur selten nach. 61% in dieser Altersgruppe kontrollieren gar nicht oder nur gelegentlich, was ihre Kinder in den sozialen Netzwerken machen. Viele sagen, sie vertrauen ihrem Kind und verzichten deshalb bewusst auf Kontrollen. Ein wichtiger Grund, warum die Social-Media-Nutzung bei Kindern ansteigt, ist natürlich das erste eigene Smartphone. Die meisten Kinder bekommen es, wenn sie zwischen 9 und 12 Jahren alt sind. Jedes fünfte Kind hat sogar schon eins mit 8 Jahren. Auffällig ist, jüngere Eltern geben ihren Kindern im Schnitt früher ein Smartphone als ältere Eltern.
1: Und was raten die Studienautoren den Eltern jetzt?
2: Also sie sagen, Kinder lernen, kommunizieren und organisieren vieles online. Deshalb gehe es nicht allein darum, die Bildschirmzeit zu begrenzen. Eltern müssten ihren Kindern auch Orientierung geben und sie beim Umgang mit digitalen Medien begleiten. Das sei aber nicht einfach, weil viele Eltern selbst nicht mit digitalen Medien aufgewachsen seien und ihren eigenen Umgang damit erst finden müssten. Trotzdem sind die meisten der Meinung, dass es Regeln braucht. 82% der Eltern sprechen sich für ein Handyverbot an Schulen aus. Aber zu Hause bleibt dann von dieser geforderten Linie offenbar nicht mehr viel übrig. In 57% der Familien gibt es keine

0: keine festen Regeln für die Nutzung von Social Media.
1: Danke, Malte. Und jetzt weitere Meldungen im Überblick.
2: Bei der Fußball-WM schlägt die ausgesetzte Rotsperre für US-Nationalstürmer Bellingham immer höhere Wellen. Der nächste Gegner der USA, Belgien, hat jetzt Einspruch gegen die Entscheidung der FIFA eingelegt. Das meldet The Atlantic. Laut Medienberichten soll US-Präsident Trump vor der Aussetzung der Strafe FIFA-Chef Infantino angerufen haben. Die geplante erschwerte Krankmeldung im Job sorgt weiter für Kritik, auch innerhalb der Union. Der Vizechef des CDU-Arbeitnehmerflügels Bäumler spricht von einem völlig unnötigen Thema. Die Koalition müsse es schnell abräumen, sagte er dem Tagesspiegel. Die meisten Menschen, mit denen er darüber gesprochen habe, seien entsetzt. Auch heute gibt es wieder eine Störung im Bahnverkehr rund um Wuppertal. Diesmal macht ein Stellwerk Probleme. Die Folgen sind seit dem Morgen Ausfälle und Verspätungen. Das hat die Bahn bestätigt. Im Bahnverkehr rund um Wuppertal gibt es seit Wochen immer wieder Probleme. Die Stadt wirft der Bahn Missmanagement vor. In Südfrankreich versucht die Feuerwehr momentan, einen riesigen Waldbrand unter Kontrolle zu bringen. Bisher ohne Erfolg. Seit vorgestern brennt es in den Pyrenäen an der Grenze zu Spanien. Rund 5 Menschen wurden durch das Feuer schon verletzt. Die Behörden haben deshalb rund 10.000 Menschen in der Region dazu aufgefordert, sich in Sicherheit zu bringen. Das Gebirgsgebiet ist schwer zugänglich. Deshalb hat Frankreich jetzt auch Hilfe von der EU angefordert. Und die kommt auch. Schweden und Zypern wollen noch heute Löschflugzeuge schicken. Und auch in Portugal kämpft die Feuerwehr gerade gegen mehrere Waldbrände an. Auch hier wurde der Mechanismus für Hilfe aus der EU jetzt aktiviert. Und das waren die Nachrichten mit Danny Hoppe.
3: Ja, bei uns heute Sonne und Wolken im Wechsel. Es sieht gar nicht so warm aus, wenn man jetzt mal nur so aus dem Fenster guckt. Wird aber aktuell 24 Grad bei uns am Stadtmuseum in Iserlohn. Die nächsten Tage immer mehr Sonne und immer ein bisschen wärmer.
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3: 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A1 Köln-Münster zwischen Westhofener Kreuz und Kreuz Dortmund-Unna 5 Kilometer Stau. A1 Münster-Dortmund zwischen Kamener Kreuz und Kreuz Dortmund-Unna 4 Kilometer stockend. 45 Gießenhagen zwischen Kreuz Olpe Süd und Drohlshagen 2 Kilometer. Und A45 Hagen-Gießen zwischen Meinerzhagen und Olpe, 7 Kilometer Stau, eine gute Viertelstunde plus. Außerdem in Iserlohn auf der Mecklenburger Straße und der Dorfstraße starten heute Asphaltarbeiten. Bis Freitag soll das Ganze gehen. Es kann sein, dass zwischendurch mal ein bisschen was eingeschränkt wird in Sachen Verkehrsführung. Das war's soweit. Wenn ihr noch mehr habt, dann ruft durch. 08000 150 500. Gute und sichere Fahrt.
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3: Hallo zusammen, neue Woche. Hier wir gemeinsam, ne? Immer am Nachmittag, wisst ihr Bescheid. Und heute ist Tag des Kusses, Freunde im Märkischen Kreis. Deswegen für euch.

0: Gleich hier perfekte Musik zum Sport machen, wenn ihr denn wollt. Timbaland, The Way I Are. Hallo Chia Caro Gioiello, Radio MK, Viertel nach zwei. Ja, fit wie so ein Fußballprofi, ne? Das wären wir alle gern. Ich meine, wir sind ja alle auf dem Weg. Irgendwo, muss man sagen. Aber Jan Zerbst sagt, um so fit zu sein, muss man gar nicht so ein kompliziertes Sportprogramm machen und jeden Tag und so. Nein, es reicht, wenn du auf dem Dorf wohnst.
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2: Wer auf dem Dorf wohnt, hat meistens kein Fitnessstudio um die Ecke, braucht aber auch keins. Fitness machst du als Dörfler automatisch. Schulter und Unterarm trainierst du durchs Winken. Du musst ja auf jedem Feldweg mindestens 8 Leute grüßen, obwohl du nur 3 kennst.
3: Hallo, Herr, hier. Dings.
2: Rückentraining gibt's auch gratis. Wenn irgendein Nachbar sagt, kannst du mal eben mit anfassen, dann baut ihr halt den ganzen Tag über das Gartenhaus auf. Ja, und Cardio machst du immer beim Schützenfest, erst in der Polonaise. Und hinterher kannst du natürlich nicht mehr fahren und die 10 Kilometer nach Hause sind zu Fuß schon eine Herausforderung mit 3 Promille.
3: Komm, wir nehmen uns noch ein Wegbier mit.
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0: Mensch, so ein Wochenende, das ist auch immer viel zu schnell zu Ende, ne? Sagt Shawn Mendes auch. Auch er fragt, warum? Why, why? Gleich hier bei Radio MK. In gut 2 Minuten bleibt dran. Lucias Nachmittag, kurz vor 14:30.
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0: So, wir müssen natürlich auch zur neuen Woche wissen, was so los ist im Märkischen Kreis und in der Welt. Und auch dafür habt ihr uns jetzt für euch die Radio MK-Nachrichten an diesem Montagnachmittag. Es ist 14.30 Uhr.
1: Mit Lars Kosmehl, guten Tag. Das Bundeskabinett will heute den geplanten Haushalt 2027 beschließen. Vorgesehen sind weitere Einsparungen bei den Ressorts sowie Kürzungen bei der Sozialversicherung und Steuererhöhungen. Übervolle Wartezimmer, teure Medikamente, viele meckern über das Gesundheitssystem und fragen stattdessen den Chatbot. Nach einer Umfrage des Pharmaherstellers STADA setzen viele Menschen in Gesundheitsfragen auf künstliche Intelligenz. Die Lebenshilfe Lüdenscheid, Märkischer Kreis, bietet ab sofort Hilfen zur Erziehung für Familien im gesamten Kreisgebiet an. Das Angebot richtet sich an Familien, die besondere Unterstützung im Alltag benötigen, etwa bei Erziehungsfragen, Entwicklungsauffälligkeiten von Kindern oder bei Belastungen durch eine Behinderung. Dazu gehören unter anderem Erziehungsbeistände, sozialpädagogische Familienhilfe und Gruppenangebote für Kinder und Jugendliche. Nach Angaben der Lebenshilfe profitieren Familien dabei von der engen Vernetzung mit weiteren Beratungs- und Unterstützungsangeboten. Ziel sei es, Kinder, Jugendliche und Eltern in schwierigen Lebenslagen zu stärken und individuell zu begleiten. Weitere Informationen gibt es direkt bei der Lebenshilfe Lüdenscheid oder auf radio-mk.de. Der Verdola Bahntechnikkonzern Foslo hat zwei neue Großaufträge in China an Land gezogen. Wie das heimische Unternehmen mitteilt, geht es dabei um ein Volumen von rund 60 Millionen Euro. Foslo liefert spezielle Schienenbefestigungen für zwei neue Hochgeschwindigkeitsstrecken in der ostchinesischen Provinz Shandong. Die Züge sollen dort künftig mit bis zu 350 Kilometern pro Stunde fahren. Produziert wird die Technik direkt vor Ort im chinesischen Foslo-Werk in Kunshan. Die Lieferungen für die insgesamt knapp 380 Streckenkilometer sollen im kommenden Jahr starten. In Kirspe hat es im Bereich hinter dem Industriegebiet Funkenhof gebrannt. Rund 100 Quadratmeter Waldboden und Totholz sind in Brand geraten, sagte uns Christian Schwanke von der Freiwilligen Feuerwehr in Kirspe. Das Feuer konnte in der Zwischenzeit komplett gelöscht werden. Rund 30 Feuerwehrleute waren im Einsatz. Ein Landwirt habe noch geholfen, das Totholz auseinanderzuziehen, um es besser ablöschen zu können. Verletzt wurde niemand, die Polizei ermittelt zur Ursache. Und das waren die Nachrichten mit Lars Kosmehl. 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
0: Ich danke dir, Lars, um 2:30. Wetter heute sonnig bewölkt. Temperaturen steigen. Ja, 24 Grad bei uns am Corso-Kino in Menden. Morgen wärmer und mehr Sonne und so entwickelt sich im Wesentlichen auch diese Woche. Mal gucken, wo wir am Wochenende landen, aber nicht bei über 40 Grad. Das ist mir sehr wichtig und das wollte ich auch schon mal an euch weitergeben. Wir müssen uns keine Sorgen machen. Die mobilen Klimageräte können noch ein bisschen unterwegs und ausverkauft sein. Wir haben noch ein bisschen Puffer. 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A1 Köln-Münster zwischen Westhofener Kreuz und Kreuz Dortmund-Ohna 5 Kilometer stockend. Die 1 Münster-Köln zwischen Kamener Kreuz und Schwerte auch 5 Kilometer Stop and Go. 45 Gießen-Hagen zwischen Kreuz Olpe Süd und Drohlshagen 4 Kilometer Stau. A45 Hagen-Dortmund zwischen Kreuz Dortmund-West und Dortmund-Hafen 3 Kilometer. Und A45 Hagen-Gießen zwischen Meinerzhagen und Kreuz Olpe Süd 7 Kilometer Stau. Wenn ihr noch was habt, einen Blitzer oder so, sagt gerne Bescheid. Kostenlos unter der 08150-500. Kommt gut durch.
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0: Falls ihr eventuell heute etwas unmotiviert seid im Märkischen Kreis hier, weil wegen Montag und so, diese Nummer hilft.

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2: Ist das ein Spruch aus den 80ern?
3: Es ist auf jeden Fall ein Spruch von einem 80er. So alt wird nämlich heute der Mann, der Rocky und Rambo gespielt hat. Lucia Carojoiello hier, Radio MK, und ich sag Happy Birthday Sylvester Stallone. Der feiert heute seinen 80. Geburtstag, und Kinomann Jörg Albrecht gratuliert mit mir.
4: Ich beschütze dich vor den Gangs. Das kann riskant werden.
5: Hier war nichts riskant, bevor sie aufgetaucht sind.
6: Ein New Yorker Mafioso wird in die Provinz geschickt. Sylvester Stallone ist der Tulsa King in der gleichnamigen Serie, von der gerade die 4. Staffel gedreht wird. Eine Rolle, wie sie sich Stallone auf seine alten Tage gewünscht hat.
7: I've always wanted to play a gangster, but play it.
6: Ich wollte schon immer einen Gangster spielen. Außerdem wollte ich mich selbst spielen. Also das, was man da sieht, bin im Grunde genommen ich. Das perfekte Konzept für einen, der weiß, dass er nicht gerade der weltbeste Schauspieler ist.
7: I know. I'm not the best actor, Nora. I know.
6: Trotzdem hat Sylvester Stallone Karriere gemacht. Dank diesem Typen hier.
8: Mr. Balboa.
9: Rocky. Nennen Sie mich Rocky.
6: Rocky, der Underdog aus Philadelphia, der sich nach oben boxt. Anfang der 1970er Jahre hat er die Idee zu der Story. Er verkauft nicht nur das Drehbuch. Stallone macht auch zur Bedingung, dass er die Titelrolle spielt.
7: Rocky, I had no idea.
6: Ich hätte nie geglaubt, dass Rocky auf diese Resonanz stoßen würde. Mich riefen viele berühmte Leute aus Hollywood an. Alle waren voll des Lobes und ich dachte, es funktioniert. Viele Rollen, die danach kommen, sind aber eher eine Rocky-Horror-Picture-Show. Stallone erspielt sich die goldene Himbeere als schlechtester Schauspieler des Jahrhunderts mit Filmsätzen für die Ewigkeit.
10: Das ist blaues Licht.
11: Und was macht es?
10: Es leuchtet blau.
6: Dass er mehr drauf hat, beweist er dann nochmal mit 70. Für seinen 7. Rocky-Auftritt gewinnt er zwar keinen Oscar, aber immerhin den Golden Globe. Grund genug, sich bei Rocky Balboa zu bedanken, dem besten Freund, den er jemals gehabt hat.
7: I want to thank my imaginary friend Rocky Balboa for being the best friend I ever had.

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3: Mit Danny Hoppe, guten Tag. Egal ob Temu, Shein oder AliExpress, asiatische Shoppingplattformen boomen in Deutschland. Immer mehr von uns kaufen dort und das zeigt sich auch an den Zahlen, die der Bundesverband E-Commerce und Versandhandel heute vorgelegt hat. Demnach haben die asiatischen Billigplattformen im zweiten Quartal einen Rekord eingefahren. Sie machen inzwischen mehr als 5% am deutschen Online-Umsatz aus. Malte Albrecht aus dem News-Team, vor allem Kleidung wird dort immer mehr gekauft.
4: Ja, genau. Im Modehandel entfällt schon fast jede sechste Bestellung auf die Billigportale. Auch beim Umsatz zeigt sich der Trend deutlich. Im Vergleich zum Vorjahr haben die Plattformen um mehr als 20% zugelegt. Der gesamte Onlinehandel ist dagegen nur um gut 5% gewachsen. Der Branchenverband sieht den Hauptgrund natürlich in den niedrigen Preisen und deshalb sei es gut möglich, dass der Marktanteil der asiatischen Anbieter weiter wächst, heißt es. Daran werden wohl auch die verschärften Zollregeln wenig ändern, die seit Anfang Juli für günstige Waren aus Ländern außerhalb der EU gelten. Die Plattformen bauen nämlich schon seit einiger Zeit eigene Logistikzentren hier in Europa auf.
3: Ja, gleichzeitig ist aber auch generell die Kauflaune der Verbraucher im Juni leicht gestiegen.
4: Ja, sie hat sich zwar verbessert, bleibt insgesamt aber auf einem niedrigen Niveau. Das zeigt das aktuelle Konsumbarometer des Handelsverbands Deutschland. Die Verbraucherstimmung und die wirtschaftliche Entwicklung hingen stark vom anhaltenden Iran-Konflikt ab, heißt es. Die Bereitschaft, größere Anschaffungen zu machen, hat sich demnach im Vergleich zum Vormonat kaum verändert. Etwas optimistischer blicken die Verbraucher in die Zukunft. Viele rechnen mit einer besseren Konjunktur und erwarten auch, dass sie mehr verdienen und somit mehr Geld in der Tasche haben, was sie dann wiederum auch ausgeben können.
3: Danke, Malte. Und jetzt weitere Meldungen im Überblick. In Deutschland gibt es immer weniger illegale Einreisen. Das zeigen neue Zahlen der Bundespolizei. Im Juni waren es demnach knapp 3.300. Das ist der niedrigste Juniwert seit 5 Jahren. Seit September 2024 finden in Deutschland Kontrollen an allen Landesgrenzen statt. Viele Eltern in Deutschland wissen offenbar nicht, was ihre Kinder so den ganzen Tag im Netz machen. Das zeigt die neue Digitalstudie der Postbank. Vor allem bei Eltern ab 40 Jahren ist das demnach der Fall. 61% von ihnen überprüfen gar nicht oder nur ab und zu die Social Media. Die Nutzung der Kinder. Wegen eines großen Waldbrandes sind in Südfrankreich inzwischen 10.000 Menschen evakuiert worden. Betroffen sind 26 Ortschaften in einem Gebirgsmassiv westlich von Perpignan. Der Brand wurde durch Wind, große Hitze und

0: vor allem durch eine außergewöhnlich hohe Lufttrockenheit angefacht. Inzwischen hat Frankreich Unterstützung bei der EU beantragt. Bei der Fußball-WM ist das Sportliche gerade völlig in den Hintergrund getreten. Gesprochen wird stattdessen vor allem über ein angebliches Telefonat von US-Präsident Trump und FIFA-Chef Infantino. Direkt danach soll die Rotsperre des bisher besten US-Stürmers Bellingham aufgehoben worden sein. Das hatten mehrere Medien berichtet. Fakt ist, Bellingham darf heute Nacht im Achtelfinale gegen Belgien spielen. Und das sorgt international für massive Kritik an der FIFA. Für den Europäischen Fußballverband, die UEFA, wurde eine rote Linie überschritten. Auch die Belgier sind sauer. Sie haben Einspruch bei der FIFA eingelegt. Und das waren die Nachrichten mit Danny Hoppe.
1: Überall wird unter der Hand gedealt und gekummelt. Das ist doch echt eine Katastrophe. Ja, Wetter, das können wir nicht beeinflussen. Noch nicht mal Trump. Guck mal, da kann er anrufen, wen er will. Da kann er nichts dran machen. Heute bei uns ein bisschen windig. Ansonsten Sonne und Wolken im Wechsel bei 25 Grad im Märkischen Kreis. Also Temperaturen steigen wieder langsam. Morgen mehr Sonne und noch ein bisschen wärmer. Und so geht's jetzt im Prinzip auch jeden Tag in dieser Woche weiter.
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1: 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A1 Köln-Münster zwischen Westhofener Kreuz und Kreuz Dortmund-Ohna 4 Kilometer Stau. Die 1 Münster-Dortmund zwischen Kamener Kreuz und Ohna 3 Kilometer stockend. Die 1 Dortmund-Köln zwischen Hagen-Nord und Vollmarstein 2 Kilometer Stop-and-Go. A45 Gießen-Hagen zwischen Kreuz-Olpe-Süd und Drohlshagen 4 Kilometer Stau 20 Minuten. 45 Hagen-Dortmund zwischen Kreuz-Dortmund-West und Dortmund-Hafen 3 Kilometer. Und A45 Hagen-Gießen zwischen Meinerzhagen und Olpe 7 Kilometer Stau. Wenn ihr noch was ergänzen wollt, immer her damit. 08000 150 500 ist die kostenlose Nummer.
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1: Ach, bei den Royals ist ja auch immer was los, ne? Vor allem in England. Wir wissen ja, Prinz Harry, der verstoßene Sohn und so, ne? Der ist jetzt in Großbritannien zu Besuch und Papa Charles soll ihm angeboten haben, Mensch Junge, da kannst du doch bei uns im Buckingham Palace wohnen. So. Wenig später dementiert der Palast das Ganze dann. Harry habe, so sagen Palastquellen, die offizielle Einladung des Palastes nicht rechtzeitig angenommen und bestätigt. Und deswegen hat das Planungsteam nicht mehr genug Zeit gehabt, den Besuch vorzubereiten und die, Achtung, notwendigen personellen Vorkehrungen und Verpflegungsvorbereitungen zu treffen, schreibt die Bild. Weißt du, wenn das so kompliziert wäre, wenn ich mal bei meinen Eltern schlafen wollen würde, das wäre eine Katastrophe. Mensch, Spannbetttuch drauf und fertig ist der Lack.

0: Lucia.
1: Wunderschönen guten Montag. 3:15 Radio MK hier mit mir, Lucia Caro-Gioiello. Besucher des Iserlohner Ortlohnparks können sich bald auf einen neuen Zugang zur Kapelle freuen. Die Bürgerstiftung der Sparkasse Iserlohn unterstützt den örtlichen Förderverein mit einer Spende von, Achtung, 12.500 Euro. Damit kann ein neuer barrierefreier Weg gebaut werden und Karin Schimmel vom Förderverein Kapelle und Pavillon im Iserlohner Ortlohnpark freut das natürlich.
2: Der Zugang war früher ja vom Hauptgebäude, das ist ja alles abhandengekommen, alles abgerissen worden. Also musste ein neuer Weg, der auch verkehrssicher ist für geh-eingeschränkte Menschen. Und mit einer ganz großen Zufriedenheit wurde uns auch das gestattet. Das heißt, wir haben den Betrag bekommen, den wir benötigen, um diese Zuwegung erstellen zu können.
1: Die Bauarbeiten laufen schon. Ein heimisches Gartenbauunternehmen richtet den 40 Meter langen Weg aktuell her. Schon Anfang August soll das Ganze fertig sein. Und am Eröffnungstag gibt Thomas Kirchhoff ein Gitarrenkonzert. Er selbst hatte das in einem Gespräch vorgeschlagen.
2: Und so bekamen wir dann einen Tag später schon eine detaillierte Auflistung, dass es sich einmal um seine Ehefrau Dale handeln würde als zweite Gitarristin und zwei hochprofessionelle Musiker, die unter anderem auch jetzt dann im Gitarrensymposium zu hören sind.
1: Passt natürlich perfekt, denn der ehrenamtliche Förderverein Kapelle und Pavillon im Iserlohner Ortlohnpark hat sich zur Aufgabe gemacht, Vorträge, Lesungen, musikalische Darbietungen und sowas zu organisieren und anzubieten und das eben durch den neuen Weg, jetzt auch barrierefrei. Also eine gute Nachricht. Gehört bei mir, Radio MK, Lucias Nachmittag.
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0: Sido und Andreas Burani heben mit uns gemeinsam ab hier gleich. In ein paar Minütchen bleibt einfach dran. Astronaut, die Hits im besten Mix, begleiten euch durch den Montagnachmittag im Märkischen Kreis. 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

0: Und der Kollege aus der Nachrichtenredaktion holt uns jetzt zurück auf den Boden der Tatsachen. Mit den Radio MK Nachrichten an diesem Montagnachmittag. Es ist 15.30 Uhr.
1: Mit Lars Kortmehl, guten Tag. Dieser Fall schlägt wirklich hohe Wellen, nachdem die FIFA die Rotsperre gegen US-Nationalstürmer Balogun kurz vor dem Achtelfinale gegen Belgien ausgesetzt hat, steht die Frage im Raum, hatte US-Präsident Trump bei der Entscheidung seine Finger im Spiel? Fußballverbände auf der ganzen Welt reagieren aktuell empört. In der Türkei beginnt morgen der NATO-Gipfel. Bei dem zweitägigen Treffen der Staats- und Regierungschefs der NATO-Staaten soll es um die weitere Stärkung der Abschreckung und der Verteidigungsfähigkeit gehen. Es wird auch das transatlantische Verhältnis zwischen Europa und den USA zur Sprache kommen. Vor 2 Jahren hat es die italienische Fußballnationalmannschaft vorgemacht. Sie hatte ihr EM-Vorbereitungsquartier in Iserlohn bezogen und in diesem Sommer ist dort wieder Profifußball zu Gast. Mit Royal Antwerpen FC und Hannover 96 bereiten sich gleich 2 namhafte Vereine in der Waldstadt auf die neue Saison vor. Der belgische Erstligist aus Antwerpen trainiert in dieser Woche im Hembergstadion und bezieht sein Quartier in einem Hotel vor Ort. Ein Testspiel gegen den Fußball-Zweitligisten VfL Bochum ist für den kommenden Samstag geplant. Vom 17. bis zum 24. Juli folgt der Zweitligist Hannover 96, der ebenfalls in Iserlohn sein Trainingslager absolviert. Für die Stadt ist die erneute Wahl als Standort auch ein Zeichen für die Bedeutung des modernisierten Hembergstadions. Wenn ihr eure Steuererklärung für das vergangene Jahr noch nicht gemacht habt, dann wird's langsam Zeit. Das Finanzamt Iserlohn erinnert daran, dass die reguläre Abgabefrist für das Jahr 2025 am 31. Juli endet. Wer einen Steuerberater oder Lohnsteuerhilfeverein hat, hat noch bis Anfang März 2027 Zeit. Laut dem Finanzamt geht es am einfachsten digital über das kostenlose Elster-Portal. Dort lassen sich viele Daten direkt automatisch übernehmen. Bei Fragen zur Registrierung oder zum Ausfüllen hilft euch das Elster-Team in NRW telefonisch weiter. In Balve-Garbeck hat die Polizei Ermittlungen nach einem Garageneinbruch aufgenommen. Von Freitag auf Samstag haben Unbekannte in der Straße unterm Eberg 2 Garagen aufgebrochen. Laut Polizei erbeuteten die Diebe 3 E-Bikes. Eine Überwachungskamera an einem Wohnhaus hat gegen 4 Uhr nachts einen Verdächtigen aufgezeichnet. Der Mann trug eine weiße Kapuzenjacke. Die Kripo sucht jetzt nach weiteren Hinweisen. Wer am Wochenende in Garbeck etwas Auffälliges gesehen hat, soll sich direkt bei der Polizei melden. Und das waren die Nachrichten mit Lars Kortmehl. 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
0: Danke dir, Lars. 4:02. Im Wetterchen sind heute Sonne und Wolken unterwegs. Es ist ein bisschen windig, dazu 24 Grad bei uns am Sauerlandpark in Hemer. Morgen mehr Sonne und etwas wärmer und so gestaltet sich dann auch der Rest der Woche. 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A1 Köln-Münster zwischen Hagen-Nord und Kreuz Dortmund-Ohna 5 Kilometer Stau. Die 1 Münster-Dortmund zwischen Kamm-Zentrum und Ohna 2 Kilometer stockend. A45 Gießen-Hagen zwischen Kreuz Olpe-Süd und Rohlshagen 4 Kilometer Stau. A45 Hagen-Dortmund zwischen Kreuz Dortmund-West und Dortmund-Hafen 3 Kilometer. Und die 45 Hagen-Gießen zwischen Meinerzhagen und Olpe 5 Kilometer Stau. Wenn noch mehr ist, ihr wisst Bescheid, immer kostenlos anrufen, gerne bei uns unter der 08150 500. Ich wünsche euch eine gute Fahrt.
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0: Tag des Kusses heute. Wie macht man das denn eigentlich richtig?
3: Mit den Lippen.
4: Mit der Zunge. Mit den Zähnen.
5: Dann tut man die Lippen aneinander und dann küsst man sich.
6: Ich wollte mal küssen und dann habe ich auch mal die Zunge rausgesteckt. Ich fand das lustig.
0: Ja, es sind verschiedene Varianten. Jetzt wisst ihr auf jeden Fall Bescheid im Märkischen Kreis.

0: 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Da gibt's gar keine zwei Meinungen.
1: Sagt Jürgen Klopp, designierter Bundestrainer. Radio MK, 3:45.
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1: Es geht um Trumpy. Der US-Präsident ist ja dafür bekannt, sich in Sachen einzumischen, die ihn eigentlich nichts angehen, ne? Diesmal in die Fußball-WM. So der Vorwurf. Geht um den besten Torjäger der USA, der per roter Karte gesperrt worden war. So, und dann soll Trumpy jetzt FIFA-Chef Infantino angerufen und ein bisschen Druck gemacht haben und zack, Rotsperre aufgehoben. Nico Hartmann im WM-Studio ist bei mir. Nico, was macht das mit dem Fußballfan, wenn Entscheidungen einfach per Telefonanruf rückgängig gemacht werden können?
3: Tja, ich spreche für mich und bin fassungslos. Anruf genügt und die Rolle rückwärts folgt prompt. Das geht gar nicht. Und schockiert, so können wir auch die Reaktion aus der Fußballwelt zusammenfassen. Die UEFA zum Beispiel, der Europäische Fußballverband, spricht davon, dass eine rote Linie überschritten wurde und von einer beispiellosen, unverständlichen und ungerechtfertigten Entscheidung. Der belgische Fußballverband hat schon Berufung eingelegt. Sie sind ja auch selbst betroffen, denn Belgien spielt ja im Achtelfinale gegen die USA. Da ist es natürlich von Bedeutung. Ob der beste Torschütze des Gegners spielt oder nicht. Ich sage, es entfremdet die Menschen vom einstmals schönsten Spiel der Welt. Der Fußball, das muss ich ganz klar sagen, steht am Scheideweg. Weitere Situationen dieser Art werden, glaube ich, nicht mehr klaglos hingenommen. Infantino war ja schon immer umstritten, aber das ist jetzt nochmal eine Eskalationsstufe mehr.
1: Welche Konsequenzen hat denn dieser Vorfall nicht nur für die WM, sondern vielleicht auch drüber hinaus?
3: Das ist die große Frage. Streng genommen wird die FIFA und vor allem ihr Herrscher Infantino das ganze Konstrukt erst verändern, wenn sie ins Mark getroffen wird. Heißt, wenn Mannschaften nicht antreten zu Events bzw. abreisen bzw. auch die Zuschauer nicht mehr ins Stadion gehen. Diese ganzen Szenarien halte ich aktuell allerdings noch für unrealistisch. Aber konkrete Auswirkungen hat der Infantino-Trump-Deal schon jetzt. Englands Trainer Tuchel wurde von einem Journalisten gefragt, ob man nicht einfach mal bei Trump um Hilfe bitten solle, weil der englische Abwehrspieler Kwanza ja auch rot gesehen hat. Also man sieht, was das Ganze jetzt schon für Auswirkungen hat. Es ist eine schwarze Stunde für den Fußball.
1: Ja, einmal das und ich glaube, man kann sagen, egal wo Trump auftaucht und sich einmischt, entsteht einfach Chaos und Katastrophe, ne? Wir beobachten das. Sobald es da irgendwie eine neue Entwicklung gibt, hört ihr sie bei uns. Radio MK, Lucia Caro Gioiello bin ich. 3:45 am Montag.
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0: Oh, ein Freund hat mir gerade geschrieben, der ist gerade in Italien am Meer. Ist das gemein, oder? Aber wir sind im Märkischen Kreis, ist auch schön. So nämlich. Radio MK. Matthias Nachmittag. Kurz vor vier haben wir es und gleich vor den Nachrichten gibt's noch Urlaubsmusik. Justin Wellington und Aiko. Aiko, bleibt dran.
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1: Mit Danny Hoppe, guten Tag. Der Haushalt für das nächste Jahr steht. Das Bundeskabinett hat den Regierungsentwurf jetzt am Nachmittag beschlossen. Er sieht eine deutlich höhere Neuverschuldung vor. Finanzminister Klingbeil plant für 2027 Ausgaben in Höhe von mehr als 555 Milliarden Euro und damit nochmal deutlich mehr als im laufenden Jahr. Denn vor allem die Verteidigungsausgaben sollen massiv steigen, um die Bundeswehr aufzurüsten. Klingbeil hatte die höhere Neuverschuldung schon gestern Abend in der ARD verteidigt. Man könne sich gegenüber Kremlchef Putin nicht mit der schwarzen Null verteidigen. Trotzdem gibt es direkt Kritik von allen Seiten. Umweltverbände werfen der schwarz-roten Koalition vor, einen Klimafonds zu plündern. Denn neben Einsparungen in Etats ist auch ein Abbau von Finanzhilfen im Klima- und Transformationsfonds geplant. Auch aus der Wirtschaft kommt Kritik. Statt endlich zu sparen, würden Rücklagen geplündert, Steuern erhöht und mit Haushaltstricks nur noch mehr Mittel verschoben. Das sagte die Chefin der Familienunternehmer Ostermann. Und jetzt weitere Meldungen im Überblick. Bei der Fußball-WM schlägt die ausgesetzte Rotsperre für US-Nationalstürmer Bellingham immer höhere Wellen. Der nächste Gegner der USA, Belgien, hat jetzt Einspruch gegen die Entscheidung eingelegt. Man habe von der FIFA nicht die geringste Erklärung erhalten, heißt es. Auch aus Sicht der UEFA wurde eine rote Linie überschritten. Am Wuppertaler Landgericht hat der Prozess um ein großes Waffenlager in Remscheid und illegalen Handel mit Kriegswaffen begonnen, und zwar mit einem Geständnis. Einer der drei Angeklagten räumte die Vorwürfe ein. Im Haus des Hauptangeklagten waren Pistolen, Revolver, Maschinenpistolen, Sturmgewehre und Schalldämpfer gefunden worden. Die geplante erschwerte Krankmeldung im Job sorgt weiter für Kritik, auch innerhalb der Union. Der Vizechef des CDU-Arbeitnehmerflügels Bäumler spricht von einem völlig unnötigen Thema. Die Koalition müsse es schnell abräumen, sagte er dem Tagesspiegel. Die meisten Menschen, mit denen er darüber gesprochen habe, seien entsetzt. Viele Städte und Gemeinden in NRW schlagen Alarm. Sie sehen ihre Haushalte am Limit und fordern schnelle Hilfe vom Bund. Deshalb hat sich heute eine ungewöhnliche Fahrzeugkolonne auf den Weg von Düsseldorf nach Berlin gemacht. Mit Feuerwehrwagen, Ordnungsfahrzeugen und einer kleinen Kehrmaschine. José Nasjandi aus unserem Landtagsstudio hat die Einzelheiten.
2: Etwa 25 Kommunen aus NRW beteiligen sich an der Protestaktion dieses Aktionsbündnisses mit dem Namen Für die Würde unserer Städte. Die Kolonne will heute Abend in Berlin ankommen und fährt morgen durch das Berliner Regierungsviertel und macht unter anderem am Kanzleramt, am Bundestag und am Bundesfinanzministerium Stationen. Stellvertretend sagt uns der Kreisdirektor des Kreises Recklinghausen, Dominik Schad, der Bund würde den Städten immer neue Aufgaben aufbürden, ohne für die Finanzierung zu sorgen.
3: Und das wird, wenn da nicht gegengesteuert wird in Düsseldorf und Berlin, zu Steuererhöhungen führen, zur Schließung öffentlicher Einrichtungen, zur Herabsetzung des öffentlichen Service vor Ort.
2: Die Kommunen begrüßen zwar die Einigung von Bund und Länder nach dem Grundsatz, wer bestellt, der bezahlt auch. Nach Ansicht des Bündnisses reicht das aber nur für die Zukunft. Die akute Finanzkrise vieler Kommunen löse das nicht.
1: Und das waren die Nachrichten mit Danny Hoppe.
4: Heute Sonne und Wolken im Wechsel. Es sieht gar nicht so warm aus, wird aber aktuell 24 Grad bei uns am Stadtmuseum in Iserlohn. Man merkt schon, dass die nächsten Tage auch noch wieder wärmer werden. So vom Gefühl her ist es schon da. Wind ist auch ein bisschen im Spiel heute. Die nächsten Tage dann immer mehr Sonne und immer ein bisschen wärmer. Aber keine 40 Grad, keine

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1: 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A1 Köln-Münster zwischen Westhofener Kreuz und Kreuz Dortmund-Onau 5 Kilometer stockend. Die 1 Münster-Dortmund zwischen Kamm-Zentrum und Onau 2 Kilometer Stop-and-Go. A45 Hagen-Dortmund zwischen Kreuz Dortmund-West und Dortmund-Hafen 3 Kilometer Stau. Und A45 Hagen-Gießen zwischen Meinerzhagen und Kreuz Olpe-Süd 3 Kilometer stockend. Wenn ihr noch ergänzen wollt, einen Blitzer gesehen habt oder so, dann sagt gerne kurz Bescheid. Kostenlos 08000 150 500. Gute und sichere Fahrt.
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1: Ein ganz toller Song. Auch sehr, sehr beliebt beim Karaoke oder einfach an der Ampel. Wenn ihr mich mal seht, wie ich so aus vollem Hals und voller Seele mitsinge, dann könnte es dieser Song sein, ja? Probiert's mal aus, baut auf jeden Fall gut Stress ab. Die Four Non Blondes, jetzt hier in den Hits mit What's Up.

0: frisch verheiratete Taylor Swift hier bei Radio MK. Es ist 4:15. Und so 750 Runden um Sportplatz kriegen wir hin, oder nicht? Einfach nur loslaufen. Und das geht folgendermaßen.
1: 3, 2, 1 und go! Action! Wir laufen 750 Runden für das Stadtjubiläum 750 Jahre Menden.
0: Wenn ihr jetzt denkt, Entschuldigung, also wer schafft denn bitte 750 Runden um das Huckenholz-Stadion? So, Sportlehrer Dominik Herrmann von der Realschule Menden hat die Lösung.
2: Jeder alleine schafft es nicht, also müssen wir uns überlegen, wie viele Kinder brauchen wir, damit wir 750 Runden laufen. Und sind dann darauf gekommen, dass wir ja pro Jahrgang ca. 130 Schülerinnen und Schüler haben. Und wenn dann jeder ca. 5 bis 6 Runden schaffen würde, kämen wir auf die 750.
0: Ja, so ist es machbar. 750 Runden natürlich, weil Menden dieses Jahr 750 Jahre alt wird. Ja, und da machen auch Anna und Piper, beide 12 Jahre alt, mit. Und auch den beiden macht es ganz besonders viel Spaß.
3: Es war richtig schön, fand ich, vor allem, weil wir ja Menden feiern dafür.
4: Ich fand es auch gut und wir sind zusammengelaufen. Es war sehr cool und es war zwischendurch anstrengend, weil man nicht mehr konnte, aber dann hat es wieder Spaß. Also Spaß hat es ja da gemacht.
0: Darauf kommt es schließlich an. Schulleiter Roland Schrandowski geht es dabei vor allem um den Zusammenhalt in seiner Schule.
5: Heute geht es nicht um Einzelleistung, es geht um ein Wir, angelehnt an das Jubiläumsmotto der Stadt Menden. Und es geht darum, dass der Jahrgang zusammen 750 Runden schafft und nicht, dass jeder Einzelne für sich möglichst viel schafft.
0: Ein Jahr, ein Fest, ein Wir ist das Motto bei der 750-Jahr-Feier in Menden. Ja, und das klappt bei der Realschule Menden perfekt, würde ich sagen. Die Schüler sind weit mehr gelaufen als 750 Runden. Wenn ihr euch das Ganze mal angucken wollt, wir haben ein Reel für euch auf Instagram bei uns. Klickt mal rein, Radio MK, Lucias Nachmittag am Montag.

0: Oh, sie wird heute Abend wahrscheinlich Fußball gucken, nehme ich mal an, als Portugiesin. Portugal gegen Spanien ja heute Abend, Anstoß um 21 Uhr deutscher Zeit. Und ich spreche von Nelly Furtado, gleich in musikalisch hier für uns mit Maneater. Noch vor den Nachrichten um 16:30 Radio MK.
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0: der eigentliche Fußball bei der Fußball-WM in den Hintergrund rückt, dann muss es sich schon um den Skandal handeln. Und das ist in diesem Fall so. Mehr dazu und was sonst wichtig ist. Jetzt für euch die Radio Imker Nachrichten. Es ist 16.30 Uhr.
1: Mit Lars Kortmehl, guten Tag. Dieser Fall schlägt wirklich hohe Wellen, nachdem die FIFA die Rotsperre gegen US-Nationalstürmer Balogun kurz vor dem Achtelfinale gegen Belgien ausgesetzt hat, steht die Frage im Raum, hatte US-Präsident Trump bei der Entscheidung seine Finger im Spiel? Fußballverbände auf der ganzen Welt reagieren aktuell empört. In der Türkei beginnt morgen der NATO-Gipfel. Bei dem zweitägigen Treffen der Staats- und Regierungschefs der NATO-Staaten soll es um die weitere Stärkung der Abschreckung und der Verteidigungsfähigkeit gehen. Es wird auch das transatlantische Verhältnis zwischen Europa und den USA zur Sprache kommen. Vor 2 Jahren hat es die italienische Fußballnationalmannschaft vorgemacht. Sie hatte ihr EM-Vorbereitungsquartier in Iserlohn bezogen und in diesem Sommer ist dort wieder Profifußball zu Gast. Mit Royal Antwerpen FC und Hannover 96 bereiten sich gleich 2 namhafte Vereine in der Waldstadt auf die neue Saison vor. Der belgische Erstligist aus Antwerpen trainiert in dieser Woche im Hembergstadion und bezieht sein Quartier in einem Hotel vor Ort. Ein Testspiel gegen den Fußball-Zweitligisten VfL Bochum ist für den kommenden Samstag geplant. Vom 17. bis zum 24. Juli folgt der Zweitligist Hannover 96, der ebenfalls in Iserlohn sein Trainingslager absolviert. Für die Stadt ist die erneute Wahl als Standort auch ein Zeichen für die Bedeutung des modernisierten Hembergstadions. Wenn ihr eure Steuererklärung für das vergangene Jahr noch nicht gemacht habt, dann wird's langsam Zeit. Das Finanzamt Iserlohn erinnert daran, dass die reguläre Abgabefrist für das Jahr 2025 am 31. Juli endet. Wer einen Steuerberater oder Lohnsteuerhilfeverein hat, hat noch bis Anfang März 2027 Zeit. Laut dem Finanzamt geht es am einfachsten digital über das kostenlose Elster-Portal. Dort lassen sich viele Daten direkt automatisch übernehmen. Bei Fragen zur Registrierung oder zum Ausfüllen hilft euch das Elster-Team in NRW telefonisch weiter. In Balve-Garbeck hat die Polizei Ermittlungen nach einem Garageneinbruch aufgenommen. Von Freitag auf Samstag haben Unbekannte in der Straße unterm Eberg 2 Garagen aufgebrochen. Laut Polizei erbeuteten die Diebe 3 E-Bikes. Eine Überwachungskamera in einem Wohnhaus hat gegen 4 Uhr nachts einen Verdächtigen aufgezeichnet. Der Mann trug eine weiße Kapuzenjacke. Die Kripo sucht jetzt nach weiteren Hinweisen. Wer am Wochenende in Garbeck etwas Auffälliges gesehen hat, soll sich direkt bei der Polizei melden. Und das waren die Nachrichten mit Lars Kortmehl. 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
0: Danke dir, Lars. 5:03. Wetter. Heute sonnig bewölkt, windig. Die Temperaturen steigen langsam. 24 Grad bei uns am Corso-Kino in Menden. Morgen wärmer und mehr Sonne. Und so entwickelt sich im Wesentlichen auch die ganze Woche. Gut, dass wir zu Hause endlich wieder ein bisschen kühl haben. Ne? Dann kann es draußen auch wieder ein bisschen wärmer werden. Hauptsache keine 40 Grad, bitte. Radio MK Verkehr. A1 Münsterköln zwischen Kamm-Zentrum und Schwerte 4 Kilometer stockend. Und A45 Hagen-Gießen zwischen Drolshagen und Kreuz-Olpe Süd 2 Kilometer stockend. Das war's schon. Wenn noch was ist, einfach Bescheid sagen. 08150 500.
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0: Denkt dran, heute Abend nochmal ein Highlight des Iserlohner Schützenfestes mit dem großen Feuerwerk. Geht der Feiermarathon zu Ende. Gegen 23 Uhr soll's soweit sein. 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

jetzt neu bei uns. Flow. Lake It. 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

0: So, Friedrich Merz, bitte ans Telefon. Die deutsche Nationalmannschaft will zurück in die WM. Ja, heutzutage regelt man das offenbar so, ne? Lucias Nachmittag, Radio MK. Ihr habt's mitbekommen, es gibt gerade einen kleinen großen Skandal um die Nationalmannschaft der USA, weil US-Stürmer Balogun im 16-Finale eine rote Karte bekommen hat und damit eigentlich fürs nächste Spiel gesperrt gewesen wäre. Die FIFA hat die Sperre aber aufgehoben. Und zwar angeblich, weil Trumpy, Donald Trump, vorher bei FIFA-Chef Infantino persönlich angerufen hat. Schlägt natürlich sehr große Wellen gerade. Naja, außer bei ihr hier.
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4: Ja, also ich verstehe jetzt die ganze Aufregung nicht. Wir müssen das doch jetzt einfach nur für uns nutzen. Was? Aber Donald Trump wird sich nicht für uns einsetzen und irgendwo anrufen? Ja, aber warum denn nicht? Sag ihm einfach, Deutschland wäre ein US-Bundesstaat und lenke ihn parallel mit einem Stück vergoldeter Bratwurst ab. Stell noch eine leicht bekleidete Frau daneben und pam, frisst er dir aus den Epstein-Files. Wo war ich? Ach so, ich finde, wir müssen unabhängig von der FIFA jetzt ganz, ganz viele Entscheidungen neu überdenken. Also erstmal will ich, dass wir den Handelfmeter gegen Spanien aus dem EM-Viertelfinale 2024 noch bekommen. So, und wo wir gerade dabei sind, können wir auch eigentlich dann direkt Europameister werden. Was? Was das war? Das war ein Autokorso. So, und außerdem finde ich, haben wir schon lange den Eurovision Song Contest nicht mehr gewonnen. Das klingt schön. 100 Punkte. Was? Es gibt nur maximal 12. Ja, das ist ja also wert der Schnauze. Und wisst ihr eigentlich was? Bei so Rankings, ne, was die schönsten, bestangezogensten und herzlichsten Menschen der Welt angeht, da landet Deutschland einfach nie auf Platz 1.
5: Was ist das denn? Oh mein Gott, was ist geschehen?
4: Schiebung! Wir sind schön, wir sind gut angezogen und wir sind herzlich, ihr Lappen.
6: Da platzt mir verdammt nochmal der Kragen. Das darf ja wohl nicht wahr sein. Lasst mal ein bisschen Sauerstoff an euren Kopf, an euer Scheißgehirn.
4: Sag ich doch. So, habe ich noch irgendwas? Ja, ich hätte ja noch gerne den Literaturnobelpreis. Hier, guck. 1, 2, 3, was ist denn das? Diese WM ist eine Farce. Fertig. Dankeschön.

0: Kommt gut nach Hause an diesem ersten Arbeitstag in der neuen Woche. Radio MK begleitet euch, Lucias Nachmittag hier kurz vor 5 und drückt dem Schatz gleich mal einen ordentlichen Schmatzer auf. Ist Tag des Kusses heute. Ich sag's nur.
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1: Mit Danny Hoppe, guten Tag. Es geht um richtig viel Geld, genauer gesagt um mehr als 555 Milliarden Euro. Mit so hohen Ausgaben plant die Bundesregierung im nächsten Jahr und damit noch einmal mit rund 30 Milliarden Euro mehr als in diesem Jahr. So steht es im Haushaltsentwurf, den das Bundeskabinett am Nachmittag beschlossen hat. Mehr als ein Drittel davon sind neue Schulden. Außerdem soll Geld durch höhere Steuern reinkommen, zum Beispiel auf Alkohol oder Tabak. Aber es wird auch gespart. Zum Beispiel werden die Zuschüsse des Bundes an die Renten und die gesetzliche Krankenversicherung gekürzt. Malte Albrecht aus dem News-Team, es sind noch mehr Kürzungen geplant und das sorgt für heftige Kritik.
2: Ja genau, es gibt da ja noch den sogenannten Klima- und Transformationsfonds. Finanzminister Klingbeil will einen Teil dieses Geldes nutzen, um die Haushaltslöcher zu stopfen. Da geht es in diesem Fall um insgesamt 2,7 Milliarden Euro. Damit sind die Grünen überhaupt nicht einverstanden und auch Greenpeace spricht von Plünderungen und Zweckentfremdung. Kritik gibt es außerdem daran, dass Klingbeil eine deutlich höhere Neuverschuldung plant. Vor allem die Verteidigungsausgaben sollen nämlich massiv steigen. Der Bundesverband der deutschen Industrie spricht von alarmierenden Zuwächsen. Trotz massiver Neuverschuldung und hoher Steuereinnahmen gelinge es der Regierung nicht, eine solide Haushaltsplanung vorzulegen, sagte Hauptgeschäftsführerin Gönner. Der Haushaltsentwurf geht jetzt in die parlamentarischen Beratungen. Der Bundestag soll den Etat dann Ende November verabschieden.
1: Danke, Malte. Und jetzt weitere Meldungen im Überblick. US-Präsident Trump hat bestätigt, dass er mit FIFA-Chef Infantino telefoniert hat und auch, dass er persönlich darum gebeten hat, die rote Karte für US-Stürmer Balogun aufzuheben. Die Schiedsrichterentscheidung sei unfair gewesen, sagte er vorhin in Washington. Der Vorfall hat international scharfe Kritik an der FIFA ausgelöst. In Deutschland gibt es immer weniger illegale Einreisen, das zeigen neue Zahlen der Bundespolizei. Im Juni waren es demnach knapp 3.300, das ist der niedrigste Juniwert seit 5 Jahren. Seit September 2024 finden in Deutschland Kontrollen an allen Landesgrenzen statt. Eine Fliege hat am Morgen in Viersen für einen Busunfall mit 4 Leichtverletzten gesorgt. Das hat die Polizei mitgeteilt. Demnach hatte der 54-jährige Fahrer versucht, die Fliege zu verscheuchen. Dabei verlor er die Kontrolle über den Bus. Der kam von der Straße ab und landete in einem Zaun. Wer in den Kölner Dom will, muss seit Mittwoch 12 Euro Eintritt zahlen und dabei bleibt es auch. Es wird keine Ausnahmen geben. Das hat ein Domsprecher heute klargestellt und einen Gratistag für Menschen aus NRW abgelehnt. Diesen Vorschlag hatte der nordrhein-westfälische SPD-Oppositionsführer Ott vorher gemacht. Es habe zahlreiche Anfragen für freie Eintritte für bestimmte Bevölkerungsgruppen gegeben. Viele davon seien auch nachvollziehbar. Man lehne sie allerdings alle ab, sagte der Domsprecher. Mit dem neuen Eintrittspreis sollen die gestiegenen Kosten gedeckt werden, zum Beispiel für den Schutz des Doms. Ott will trotzdem nicht aufgeben. Auch die städtischen Museen könnten Kölner jeweils am ersten Donnerstag im Monat kostenlos besuchen, sagte er. Und das waren die Nachrichten mit Danny Hoppe.
3: Außer natürlich Trump ruft an und macht Druck. Dann wird's gehen. Ja. Aber lassen wir das kommen. Gucken wir aufs Wetter und da haben wir heute Sonne und Wolken. Es bleibt trocken, ist ein bisschen windig dazu. Ja, und dazu merken wir schon, dass es wieder wärmer wird. 25 Grad aktuell bei uns am Sterncenter in Lüdenscheid. Morgen wärmer, mehr Sonne und genauso entwickelt sich die Woche dann auch weiter. 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A1 Münster-Dortmund. Zwischen Kamen-Zentrum und Kreuz Dortmund-Ohna 3 Kilometer stockend. Und die A45 Hagen-Dortmund. Zwischen Kreuz-Hagen und Westhofener Kreuz 4 Kilometer Stop and Go. Das war's. Wenn noch was ist, melde

0: Meldet euch gerne rein. Kostet auch nichts unter der 08000 150 500. Gute und sichere Fahrt.
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0: So, Kenas, wenn es irgendwo was zu essen gibt, bin ich ja immer am Start, ne? Und ich darf feierlich verkünden, dass es in Kirspe am ZOB seit heute einen Snackautomaten gibt. Ja, ist es geil oder ist es geil? Ich meine, wenn du da so stehst und wartest, bisschen was Schokoladiges, bisschen was zu trinken, es kann nicht schaden. Also wisst ihr Bescheid, seit heute neu, ganz neu. Am ZOB in Kirspe gibt es jetzt einen Snackautomaten.

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0: Ed Sheeran gleich, Azizam. Das ist Radio MK zur Feierabendzeit am Montag. 16:45 Uhr, Lucias Nachmittag. Und so 750 Runden um Sportplatz kriegen wir hin, oder nicht? Einfach nur loslaufen. Und das geht folgendermaßen.
1: 3, 2, 1 und go! Action! Wir laufen 750 Runden für das Stadtjubiläum 750 Jahre Menden.
0: Wenn ihr jetzt denkt, Entschuldigung, also wer schafft denn bitte 750 Runden um das Huckenholz-Stadion? So, Sportlehrer Dominik Herrmann von der Realschule Menden hat die Lösung.
2: Jeder alleine schafft es nicht, also müssen wir uns überlegen, wie viele Kinder brauchen wir, damit wir 750 Runden laufen. Und sind dann darauf gekommen, dass wir ja pro Jahrgang ca. 130 Schülerinnen und Schüler haben. Und wenn dann jeder ca. 5 bis 6 Runden schaffen würde, kämen wir auf die 750.
0: Ja, so ist es machbar. 750 Runden natürlich, weil Menden dieses Jahr 750 Jahre alt wird. Ja, und da machen auch Anna und Piper, beide 12 Jahre alt, mit. Und auch den beiden macht es ganz besonders viel Spaß.
3: Es war richtig schön, fand ich, vor allem, weil wir ja Menden feiern dafür.
4: Ich fand es auch gut und wir sind zusammengelaufen. Es war sehr cool und es war zwischendurch anstrengend, weil man nicht mehr konnte, aber dann hat es wieder Spaß. Also Spaß hat es sehr doll gemacht.
0: Darauf kommt es schließlich an. Schulleiter Roland Schrandowski geht es dabei vor allem um den Zusammenhalt in seiner Schule.
5: Heute geht es nicht um Einzelleistung, es geht um ein Wir, angelehnt an das Jubiläumsmotto der Stadt Menden. Und es geht darum, dass der Jahrgang zusammen 750 Runden schafft und nicht, dass jeder Einzelne für sich möglichst viel schafft.
0: Ein Jahr, ein Fest, ein Wir ist das Motto bei der 750-Jahr-Feier in Menden. Ja, und das klappt bei der Realschule Menden perfekt, würde ich sagen. Die Schüler sind weit mehr gelaufen als 750 Runden. Wenn ihr euch das Ganze mal angucken wollt, wir haben ein Reel für euch auf Instagram bei uns. Klickt mal rein, Radio MK, Lucias Nachmittag.

0: Lady Gaga setzt das Pokerface auf. Hier in wenigen Minuten. Bleibt dran, Radio MK. Ich wünsche euch einen schönen Start in den Feierabend. Lucias Nachmittag hier um kurz vor 5:30.
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0: und er hat das Pokerface jetzt fallen lassen. Trump gibt es zu. Er gibt zu, dass er sich in die Rotsperre der USA-WM-Mannschaft eingemischt hat. Und jetzt ist der Skandal noch größer. Mehr dazu in den Radio-MK-Nachrichten. Es ist 17.30 Uhr.
1: Mit Lars Kosmel, guten Tag. Höhere Ausgaben und mehr Schulden, dafür Sparkurs in den Ressorts und bei der Sozialversicherung sowie Steuererhöhungen. Das Bundeskabinett hat den Haushaltsentwurf 2027 beschlossen. Die Pläne stoßen auf breite Kritik. US-Präsident Trump hat bestätigt, die FIFA im Wirbel um die Rotsperre von US-Stürmer Berlingham bei der Fußball-WM selbst um eine Überprüfung gebeten zu haben. Trump sagte, er habe um die Überprüfung gebeten, weil er nicht dachte, dass es ein Foul war. Fußballverbände auf der ganzen Welt reagieren aktuell empört. Wenn die Sommerferien starten, fangen für den Märkischen Kreis die Bauarbeiten es richtig an. Laut Kreisverwaltung stehen in den nächsten Wochen viele Großprojekte an Schulen und Straßen auf dem Plan. Am Berufskolleg in Lüdenscheid werden Brandschäden beseitigt und eine alte Fassade abgerissen. Die Schule an der Höhe bekommt ab sofort einen großen Anbau für über 3 Millionen Euro. Auch in Altena wird gebaut. In Rosmarth entsteht bald ein neues Feuerwehrservicezentrum. Dazu kommen Straßensanierungen, unter anderem in Kirspe, Meinerzhagen und Balve. Wer unterwegs ist, muss sich ab sofort auf neue Baustellen einstellen. Am Wochenende ist groß gefeiert worden bei uns im Märkischen Kreis. Schützenfest in Werdohl, in Balve-Beckum und auch in Iserlohn. Dort endet das Bürgerschützenfest. Am Wochenende strömten wieder tausende Besucher auf die Alexanderhöhe. Laut Polizei blieb es bis auf die üblichen kleineren Zwischenfälle im Großen und Ganzen friedlich. Beim größten Volksfest Südwestfalens waren auch Festumzüge durch Iserlohns Innenstadt und die Musikparade Waldstadt Tattoo im Hembergstadion gut besucht. Heute endet das Iserlohner Schützenfest mit einem Festabend. Gegen 23 Uhr wird dann wieder das große Höhenfeuerwerk den Himmel über der Waldstadt erhellen. In Lüdenscheid und Schalksmühle waren am Wochenende einige Autofahrer deutlich zu schnell unterwegs. Die Polizei hat mehr als 3000 Fahrzeuge mit dem Radarwagen kontrolliert. Auf der Breukenstraße in Lüdenscheid raste ein Fahrer mit 97 Stundenkilometern durch die Stadt. Ihn erwartet jetzt ein Fahrverbot. Auch auf der Lennestraße erwischten die Beamten mehrere Raser. In Schalksmühle-Dahlerbrück an der Volmestraße fiel ein Autofahrer mit 91 km/h auf. Auch er muss seinen Führerschein wohl abgeben. Die Polizei warnt noch einmal eindringlich. Zu hohes Tempo bleibt eine der Hauptursachen für schwere Unfälle. Und das waren die Nachrichten mit Lars Kosmel. 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
0: Danke dir, Lars. Gleich 3 Minuten nach 5:30. Im Wetterchen. Heute Wolken und Sonne. Ich kann nicht mehr sprechen, merkt ihr? Weiß auch nicht, was da los ist. So, es ist relativ windig heute dazu und man merkt richtig, wie es langsam wieder wärmer wird. Also aktuell 24 Grad bei uns am Sauerlandpark in Hemer. Morgen mehr Sonne und noch etwas wärmer. Und genauso sieht dann auch die Entwicklung der weiteren Woche aus. 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Da haben wir nur eine Meldung von der 45 Hagen-Dortmund zwischen Kreuzhagen und Westhofener Kreuz, 2 Kilometer stockend. Das war's schon. Wenn ihr noch mehr habt, ruft gerne durch 08000 150 500. Gute und sichere Fahrt nach Hause, hoffentlich um die Uhrzeit.
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0: Ja, der Skandal ist einfach riesengroß, ne? Wenn Trumpy einen Anruf bei Infantino macht und dann irgendwie die kompletten WM-Regeln außer Kraft gesetzt sind, dann ist das schon ein ganz schöner Klopper. Wir gucken gleich nochmal auf den Fall und schalten zu unserer Korrespondentin in die USA. Das Ganze nach 3 Hits am Stück.

0: 80 Millionen.
1: Radio MK um 17:45 mit mir, Lucia Carucciolo. Und es ist schon ein absoluter Klopper. Und es ist ein typischer Trump, wie ich finde. Der Fall schlägt zu Recht hohe Wellen, nachdem die FIFA die Rotsperre gegen US-Nationalstürmer Balogun kurz vor dem Achtelfinale gegen Belgien ausgesetzt hat. Also, er wäre eigentlich mit Rot gesperrt gewesen, darf aber trotzdem spielen. Steht jetzt die Frage im Raum, hatte US-Präsident Donald Trump seine Finger im Spiel? Und er selbst sagt jetzt, ja, Tina Eck aus den USA.
2: Hier in den USA schlagen die Fußballwellen auch hoch. Trump selbst bestätigte einen Anruf bei einer sehr einflussreichen FIFA-Person mit der Bitte um Überprüfung der Sperre. Er habe zunächst nicht gewusst, was eine rote Karte sei, sagte Trump, aber die Schiedsrichterentscheidung und eine volle Sperre des Stürmers sei sehr, sehr unfair. Da sei kein Foul passiert, sondern nur ein Zusammenstoß, findet Trump. Aber die Glaubwürdigkeit des US-Teams steht fortan auf dem Spiel. Belgien will die Spielberechtigung Balogun's für die Partie heute Nacht anfechten.
1: Wo auch immer der Mann sich einmischt, es sorgt für Chaos, wenn Trumpy seine Finger im Spiel hat. Wir werden das weiterhin beobachten. Ich bin sehr gespannt, was da noch möglicherweise für Konsequenzen gezogen werden und auch wie das Spiel dann verläuft. Radio MK. Ich wünsche euch jetzt erstmal einen schönen, guten, entspannten Start in den Montagfeierabend mit Kamrat. Feel alive in den Hits im besten Mix.

0: Das war ein schöner Wochenauftakt mit euch im Märkischen Kreis. Ich sag Tschüss für heute, gleich 18 Uhr. Bis morgen ab 2, dann bin ich wieder für euch da. Lucias Nachmittag war das bei Radio MK. Habt einen schönen Abend.
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0: Letzte Rotsperre von US-Nationalstürmer Balogun bei der WM. US-Präsident Trump hat jetzt am Nachmittag bestätigt, dass er mit FIFA-Chef Infantino telefoniert hat und auch, dass er ihn darum gebeten hat, die Rotsperre aufzuheben. Die Schiedsrichterentscheidung sei unfair und schrecklich gewesen, sagte er. Die Kritik am Vorgehen ist riesig. Es geht um politische Einflussnahme bei der WM. Denn durch die aufgehobene Sperre kann Balogun in der Nacht im Achtelfinale gegen Belgien auflaufen. Malte Albrecht aus dem News-Team. Inzwischen gibt es auch aus der Politik scharfe Kritik an der FIFA.
1: Ja, genau. Auch auf EU-Ebene ist man empört. EU-Sportkommissar Mikalev schrieb in den sozialen Netzwerken, über sportliche Regeln und sportliche Angelegenheiten entscheiden die Sportverbände, nicht die Politik. Die Belgier sind richtig sauer. Es ging ein richtiger Aufschrei durch die belgische Politik. Der Vorgang stelle die Glaubwürdigkeit der FIFA beim Thema Fairplay in Frage, sagte Belgiens Außenminister Prévot dem Magazin Politico. Der belgische Fußballverband hat inzwischen Berufung gegen die Entscheidung eingelegt. Ob es noch vor dem Anpfiff der Partie die USA gegen Belgien eine Entscheidung gibt, ist aber offen.
0: Ja, und auch aus Deutschland kommt scharfe Kritik.
1: Ja, der frühere Vorsitzende des DFB-Sportgerichts Lorenz nennt die FIFA-Entscheidung ein fatales Signal für die Sportgerichtsbarkeit in aller Welt. Im Kicker warnt er, künftig könne sich jeder gesperrte Spieler auf diesen Fall berufen. Auch Sportrechtler lassen kein gutes Haar am Weltverband. Der Münchner Fachanwalt Summerer hält den Beschluss für rechtswidrig. Die FIFA ignoriere die fundamentalen Grundsätze des Sportrechts, nämlich regeltreue und unumstößliche Tatsachenentscheidungen durch die Schiedsrichter.
0: Danke, Malte. Und jetzt weitere Meldungen im Überblick. Das Bundeskabinett hat den Entwurf zum Haushalt für das nächste Jahr beschlossen. Finanzminister Klingbeil plant mit Ausgaben in Höhe von rund 555 Milliarden Euro. Und er verteidigte die hohen Ausgaben für die Aufrüstung. Man müsse in kürzester Zeit 3 Jahrzehnte aufholen, in denen nicht in unsere Verteidigungsfähigkeit investiert worden sei. Viele Eltern in Deutschland wissen offenbar nicht, was ihre Kinder so den ganzen Tag im Netz machen. Das zeigt die neue Digitalstudie der Postbank. Vor allem bei Eltern ab 40 Jahren ist das demnach der Fall. 61% von ihnen überprüfen gar nicht oder nur ab und zu die Social-Media-Nutzung der Kinder. Asiatische Shopping-Plattformen wie Temu und Shein boomen in Deutschland. Das zeigen Zahlen, die der Bundesverband E-Commerce und Versandhandel heute vorgelegt hat. Demnach haben die asiatischen Billigplattformen im zweiten Quartal einen Rekord eingefahren. Sie machen inzwischen mehr als 5% am deutschen Online-Umsatz aus. Bei uns in Deutschland sind immer mehr Menschen unzufrieden mit dem Gesundheitssystem. Das zeigt der neue Stada Health Report des Marktforschungsinstituts Humanate. Es hat mehr als 19.000 Menschen in 20 Ländern befragt und die Zahlen für Deutschland sprechen eine klare Sprache. Demnach waren im Jahr 2020 noch 80% der Befragten mit dem Gesundheitssystem zufrieden, in diesem Jahr nur noch 63%. Am meisten kritisiert wurden zu lange Wartezeiten und zu wenig Personal. Und das waren die Nachrichten mit Danny Hoppe.
2: Das Wetter. Jetzt am Abend sind hier und da noch ein paar harmlose Wolken unterwegs, dazu aber auch noch ganz viel Sonne. Später am Abend und dann in der Nacht sind dann mehr Wolken am Himmel. Ganz vereinzelt können da auch mal ein paar Tropfen runterkommen, ist aber die Ausnahme. Die Temperaturen pendeln sich ein zwischen 18 und 14 Grad. Schauen wir auf morgen, da gibt's dann wieder Sonne und Wolken bei bis zu 29 Grad.
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2: 18 Uhr ist durch, ab 10 Minuten habe ich da 4 Meldungen. Einmal die A4 Köln-Aachen zwischen dem Dreieck Köln-Heumar und Köln-Eiffeltor 5 Kilometer eine Viertelstunde plus. Knapp eine halbe Stunde obendrauf auf der A43 Wuppertal-Recklinghausen zwischen dem Kreuz Bochum und Herne-Eickel 4 Kilometer Stau dort. 3 Kilometer auf der A61 Koblenz-München-Gladbach zwischen dem Kreuz Kerpen und Bergheim macht 10 Minuten und genauso lang dauert es auf der A555 Bonn in Fahrt Richtung Köln zwischen Köln-Godorf und dem Kreuz Köln-Süd 2 Kilometer Stau. Allen unterwegs eine gute Fahrt, kommt gut an.
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2: Hi zusammen, Robert Jantz ist hier und wir starten jetzt rein in diesen Montagabend. Ich hoffe, ihr hattet einen erfolgreichen Wochenstart. Und als erstes habe ich für euch einen echten 80er-Klassiker aus dem Jahr 1984. Rockwell mit Somebody's Watching Me.

0: war das bei uns Mark Atlas mit You Against My Love. Und da war ich ja tatsächlich dann doch mal richtig erstaunt, als ich das gelesen habe. Angela Merkel ist zurück im Kanzleramt. Aber nur als Gemälde an der Wand. Unser Kunstkritiker des Vertrauens, der hat sich das mal ganz genau angeschaut.
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4: Angela Merkel ist wieder da. Friedrich Merz ist ganz kurz zusammengezuckt und meinte, Moment mal, ich habe doch gar keinen Elfer verschossen. Nein, sie will doch gar nicht zurück ins Kanzleramt. Kommt sie aber trotzdem als Porträt. Angela Merkels offizielles Staatsporträt ist fertig und wurde in Berlin feierlich enthüllt. Und ich hab's gesehen und muss zugeben, ja, das Bild gefällt mir richtig gut. Dieses angedeutete Lächeln, dieses warme, fast schon florentinische Licht um sie herum. Ja, für mich jetzt schon die deutsche Mona Lisa. Ein Meisterwerk, bei dem jedes Detail stimmt. Selbst die dicke Bernsteinhalskette und natürlich der blaue Bläser. Und sowas wünschen sich ja viele Frauen. Einen blauen Bläser. Oh lala. Am meisten mag ich aber die Vorstellung, dass Friedrich Merz demnächst jeden Morgen auf dem Weg zum Schreibtisch an Mutti vorbeilaufen muss.
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1: Mit Lars Kosmel, guten Tag. Höhere Ausgaben und mehr Schulden, dafür Sparkurs in den Ressorts und bei der Sozialversicherung sowie Steuererhöhungen. Das Bundeskabinett hat den Haushaltsentwurf 2027 beschlossen. Die Pläne stoßen auf breite Kritik. US-Präsident Trump hat bestätigt, die FIFA im Wirbel um die Rotsperre von US-Stürmer Berlingham bei der Fußball-WM selbst um eine Überprüfung gebeten zu haben. Trump sagte, er habe um die Überprüfung gebeten, weil er nicht dachte, dass es ein Foul war. Fußballverbände auf der ganzen Welt reagieren aktuell empört. Wenn die Sommerferien starten, fangen für den Märkischen Kreis die Bauarbeiten erst richtig an. Laut Kreisverwaltung stehen in den nächsten Wochen viele Großprojekte an Schulen und Straßen auf dem Plan. Am Berufskolleg in Lüdenscheid werden Brandschäden beseitigt und eine alte Fassade abgerissen. Die Schule an der Höhe bekommt ab sofort einen großen Anbau für über 3 Millionen Euro. Auch in Altena wird gebaut. In Rosmarth entsteht bald ein neues Feuerwehrservicezentrum. Dazu kommen Straßensanierungen, unter anderem in Kirsbe, Meinerzhagen und Balve. Wer unterwegs ist, muss sich ab sofort auf neue Baustellen einstellen. Am Wochenende ist groß gefeiert worden bei uns im Märkischen Kreis. Schützenfest in Werdohl, in Balve-Beckum und auch in Iserlohn. Dort endet das Bürgerschützenfest. Am Wochenende strömten wieder tausende Besucher auf die Alexanderhöhe. Laut Polizei blieb es bis auf die üblichen kleineren Zwischenfälle im Großen und Ganzen friedlich. Beim größten Volksfest Südwestfalens waren auch Festumzüge durch Iserlohns Innenstadt und die Musikparade Waldstadt-Tattoo im Hembergstadion gut besucht. Heute endet das Iserlohner Schützenfest mit einem Festabend. Gegen 23 Uhr wird dann wieder das große Höhenfeuerwerk den Himmel über der Waldstadt erhellen. In Lüdenscheid und Schalksmühle waren am Wochenende einige Autofahrer deutlich zu schnell unterwegs. Die Polizei hat mehr als 3000 Fahrzeuge mit dem Radarwagen kontrolliert. Auf der Breukenstraße in Lüdenscheid raste ein Fahrer mit 97 Stundenkilometern durch die Stadt. Ihn erwartet jetzt ein Fahrverbot. Auch auf der Lennestraße erwischten die Beamten mehrere Raser. In Schalksmühle-Dahlerbrück an der Volmestraße fiel ein Autofahrer mit 91 km/h auf. Auch er muss seinen Führerschein wohl abgeben. Die Polizei warnt noch einmal eindringlich, zu hohes Tempo bleibt eine der Hauptursachen für schwere Unfälle. Und das waren die Nachrichten mit Lars Kosmel. 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
2: Das Wetter. Jetzt gerade ist es draußen noch warm und oft auch freundlich. Bis in den Abend hinein bleibt es, ja auch eigentlich so, nur ganz vereinzelt kann hier und da mal ein bisschen Regen fallen. Nachher wird es dann wolkiger und auch langsam kühler. Schauen wir mal auf morgen, da wechseln sich dann Sonne und Wolken ab. Am Abend sind leichte Schauer möglich. Die Höchstwerte liegen bei 22 bis 29 Grad.
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2: Ab 10 Minuten habe ich da die A4 Aachen-Köln zwischen Merzenich und Elsdorf. 4 Kilometer, 25 Minuten. 12 Minuten auf der A4 Köln-Aachen zwischen dem Dreieck Köln-Heumer und dem Kreuz Köln-Süd. 5 Kilometer Stau dort. 4 Kilometer auf der A43 Wuppertal-Recklinghausen zwischen dem Kreuz Bochum und Herne-Eickel macht 35 Minuten plus. Und knapp 20 Minuten obendrauf kommen auf der A45 Gießen in Fahrtrichtung Hagen zwischen Freudenberg und dem Kreuz Olpe-Süd 2 Kilometer Stau. Allen unterwegs eine gute Fahrt, kommt gut an.
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2: Robert Jantz ist hier. Wir machen uns gemeinsam einen entspannten Abend. Jetzt mit Musik von Ray spiele ich euch mit Where Is My Husband. Ist auch so ein Satz, den man oft auf Konzerten hört. Ich verliere meine Leute da auch ständig. War jetzt am Wochenende auch so, als ich bei den Toten Hosen im Stadion war. Bin ich einmal kurz auf Toilette gewesen, zack, alle weg. Ich habe einfach keinen Orientierungssinn. Hey.

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0: Gleich zwei Abende hintereinander haben die Herren um Frontmann Campino das Stadion in Düsseldorf vollgemacht. Insgesamt waren also knapp 90.000 Fans am Start und die haben wirklich eine fette Show gesehen. Ich war auch im Innenraum am Start und bin immer noch ganz geflasht. Und für alle, die auch immer noch ganz beseelt sind, für euch habe ich jetzt neu von den Toten Hosen Nur nach vorn.
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1: Mit Danny Hoppe, guten Abend. Die Fußball-WM hat ihren ersten riesigen Skandal. Nach der aufgehobenen Rotsperre für US-Stürmer Bell

0: beobachten sein, wie die benachteiligten Belgier auf die brisante Personalie reagieren werden. Mit Härte oder eben der Motivation, wie gegen den Senegal mit Teamgeist, eine schwierige Aufgabe zu lösen. Zuvor kommt es ab 21 Uhr zum ewig jungen Duell zwischen Portugal und Spanien. Der 41-jährige Cristiano Ronaldo gegen den 18-jährigen Lamine Yamal. Nicht nur dieses Duell bietet Faszination pur. Bereits zum 6. Mal treffen beide Teams in einem großen Turnier aufeinander. Sportlich hat Spanien nach dem 3:0 gegen Österreich etwas mehr Leichtigkeit zu bieten. Doch die Portugiesen sind mit ihrer ausgeglichenen Besetzung in allen Mannschaftsteilen auch in der Lage, dem ewigen Rivalen weh zu tun.
1: Und jetzt weitere Meldungen im Überblick. Der Haushalt für das nächste Jahr steht. Finanzminister Klingbeil plant für 2027 Ausgaben in Höhe von mehr als 555 Milliarden Euro. Er verteidigte die hohen Ausgaben für die Aufrüstung. Deutschland müsse jetzt in kürzester Zeit 3 Jahrzehnte aufholen, in denen nicht in unsere Verteidigungsfähigkeit investiert worden sei. Die Europäer wollen morgen selbstbewusst in den NATO-Gipfel mit US-Präsident Trump in Ankara gehen. Auch NATO-Generalsekretär Rutte stellte heute schon heraus, dass die Bündnispartner der USA ihre Investitionen deutlich gesteigert hätten. Ein weiteres großes Thema morgen wird die Lage in der Ukraine sein. Wegen eines großen Waldbrandes sind in Südfrankreich inzwischen 10.000 Menschen evakuiert worden. Betroffen sind 26 Ortschaften in einem Gebirgsmassiv westlich von Perpignan. Der Brand wurde durch Wind, große Hitze und vor allem durch eine außergewöhnlich hohe Lufttrockenheit angefacht. Inzwischen hat Frankreich Unterstützung bei der EU beantragt. Wer in den Kölner Dom will, muss seit Mittwoch 12 Euro Eintritt zahlen und dabei bleibt es auch. Es wird keine Ausnahmen geben. Das hat ein Domsprecher heute klargestellt und einen Gratistag für Menschen aus NRW abgelehnt. Diesen Vorschlag hatte der nordrhein-westfälische SPD-Oppositionsführer Ott vorher gemacht. Es habe zahlreiche Anfragen für freie Eintritte für bestimmte Bevölkerungsgruppen gegeben. Viele davon seien auch nachvollziehbar, man lehne sie allerdings alle ab, sagte der Domsprecher. Mit dem neuen Eintrittspreis sollen die gestiegenen Kosten gedeckt werden, zum Beispiel für den Schutz des Doms. Und das waren die Nachrichten mit Danny Hoppe.
2: Das Wetter. Es gibt Sonne und Wolken, ganz vereinzelt kann es leicht tröpfeln. In den nächsten Stunden bleibt es aber auch sonst trocken. Der Wind lässt nach und die Temperaturen sinken langsam. Morgen wird es dann wechselnd wolkig, erst meist trocken, später dann noch mal ganz vereinzelten Schauer mit dabei. Das Ganze bei bis zu 29 Grad in der Spitze.
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2: 19 Uhr ist durch und da einmal der Hinweis, dass auf der A61 Mönchengladbach-Koblenz zwischen Weilerswist und Swisttal ein Feuerwehreinsatz läuft. Die Autobahn ist dort aktuell gesperrt und die empfohlene Umleitung führt euch über die A61 Weilerswist in Fahrtrichtung Swisttal. Zu den Meldungen ab 10 Minuten. Die A1 Köln-Euskirchen zwischen Erftstadt und dem Kreuz Bliesheim 3 Kilometer 10 Minuten plus. Knapp 20 Minuten auf der A43 Wuppertal-Recklinghausen zwischen dem Kreuz Bochum und Herne-Eickel 3 Kilometer. 25 Minuten auf der A45 Gießen-Hagen zwischen Freudenberg und dem Kreuz Olpe Süd 3 Kilometer Stau. Und 40 Minuten knapp auf der A61 Mönchengladbach-Koblenz zwischen Erftstadt und Miel 3 Kilometer Stau. Allen unterwegs eine gute Fahrt, kommt gut an.
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2: Hi zusammen, Robert Jantz ist hier. Ich wünsche euch einen schönen Abend und wenn ihr gerade noch unterwegs seid, dann kommt mal gut an. Ich versorge euch mit Musik. Als nächstes kommt die jetzt von Glockenbach und Ella Henderson. Und Glockenbach steht auch im Line-Up tatsächlich beim San Remo Festival im August in Weeze. Und da wird dieser Song safe auch gespielt. Hier ist Lifeline.

0: Heute ist Montag, der 6. Juli. Ein paar Stunden hat der Tag schon auf dem Buckel, das dürfte euch aufgefallen sein. Aber das heißt dann natürlich auch, ein paar Stunden können wir noch feiern. Denn auch an einem Geburtstag gilt...
1: Es ist erst dann vorbei, wenn es vorbei ist.
2: Ist das ein Spruch aus den 80ern?
0: Ja, das ist auf jeden Fall der Spruch von einem 80er. So alt wird heute der Mann, der Rocky und Rambo gespielt hat. Sylvester Stallone feiert seinen 80. Geburtstag und Kinomann Jörg Albrecht gratuliert jetzt nochmal.
3: Ich beschütze dich vor den Gangs. Das kann riskant werden.
4: Hier war nichts riskant, bevor sie aufgetaucht sind.
5: Ein New Yorker Mafioso wird in die Provinz geschickt. Sylvester Stallone ist der Tulsa King in der gleichnamigen Serie, von der gerade die 4. Staffel gedreht wird. Eine Rolle, wie sie sich Stallone auf seine alten Tage gewünscht hat. Ich wollte schon immer einen Gangster spielen. Außerdem wollte ich mich selbst spielen. Also das, was man da sieht, bin im Grunde genommen ich. Das perfekte Konzept für einen, der weiß, dass er nicht gerade der weltbeste Schauspieler ist. Trotzdem hat Sylvester Stallone Karriere gemacht. Dank diesem Typen hier.
6: Mr. Balboa.
7: Rocky, nennen Sie mich Rocky.
5: Rocky, der Underdog aus Philadelphia, der sich nach oben boxt. Anfang der 1970er Jahre hat er die Idee zu der Story. Er verkauft nicht nur das Drehbuch. Stallone macht auch zur Bedingung, dass er die Titelrolle spielt.
8: Rocky, I had no idea.
5: Ich hätte nie geglaubt, dass Rocky auf diese Resonanz stoßen würde. Mich riefen viele berühmte Leute aus Hollywood an. Alle waren voll des Lobes und ich dachte, es funktioniert. Viele Rollen, die danach kommen, sind aber eher eine Rocky-Horror-Picture-Show. Stallone erspielt sich die goldene Himbeere als schlechtester Schauspieler des Jahrhunderts mit Filmsätzen für die Ewigkeit.
9: Das ist blaues Licht.
10: Und was macht es?
9: Es leuchtet blau.
5: Dass er mehr drauf hat, beweist er dann nochmal mit 70. Für seinen 7. Rocky-Auftritt gewinnt er zwar keinen Oscar, aber immerhin den Golden Globe. Grund genug, sich bei Rocky Balboa zu bedanken, dem besten Freund, den er jemals gehabt hat.
11: I want to thank my imaginary friend Rocky Balboa for being the best friend I ever had.
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1: Robert Jantz ist hier. Schön, dass ihr mit am Start seid. Jetzt habe ich einen echten 80er für euch. Hier ist Nick Kershaw mit The Riddle.

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0: Montagabend, schön, dass ihr mit dabei seid. Heute Morgen und am Mittwoch, ja, da sind mal so ein paar mehr Wolken vielleicht unterwegs. Trotzdem ist das ja immer noch feinstes Sommerwetter, würde ich sagen. Aber am Donnerstag, da ballert sie dann wieder richtig die Sonne. Und darum stellen wir euch ja schon auch die ganze Zeit, jeden Tag eine tolle Möglichkeit zum Abkühlen vor. Es gibt ja super viele Badeseen hier bei uns in NRW. Und mein Kollege Kevin Zimmer, der nimmt uns jetzt mal mit an den größten See in NRW. Reimt sich sogar, den Möhnesee. Da gibt es zahlreiche Bademöglichkeiten. Und Kevin war an der größten in Körbeck.
1: Ich suche mir jetzt mal hier einen Parkplatz. Wunderbar, direkt ein Parkplatz am See. So. Ja, guck mal, hier kommen ja auch schon direkt die ersten Familien entgegen. Was die alles dabei haben, das sieht aus, als ob sie länger bleiben würden.
2: Natur pur, das ist leicht und schnell zu erreichen.
1: Und dann gleich noch ins Wasser?
3: Absolut, auf jeden Fall. Das ist halt wie ein Stück Urlaub direkt vor der Haustür.
1: Mhm. Und ein Eis gibt's dann auch mal?
3: Okay. Klar.
1: So, eine riesige Wiese ist vor mir. Die geht so treppenmäßig immer weiter runter ans Ufer. Hier scheint es aber nicht nur den See zu geben. Hat mir gerade Stefan schon erzählt, er ist mit seiner Freundin hier. Der hat sich schon direkt am See bequem gemacht. Auf dieser großen Wiese, große Decke, Kühltasche dabei, ja. Was kann ich denn hier sonst noch so machen?
4: Also, wie gesagt, man kann hier wirklich viele Sachen machen. Restaurant, wie Sie auch sehen. Man kann hier Volleyball spielen, Basketball spielen, ein Boot ausleihen. Also, man kann auf jeden Fall viele Aktivitäten hier machen.
1: Alles klar. Und da vorne am Kiosk ist auch noch unter den Bäumen so eine Minigolfanlage. Da gehe ich jetzt auch mal rüber. Ihr spielt gerade Minigolf. Macht das Spaß?
5: Ja, das geht immer so. Das musst du so und dann so.
1: Hier gibt es übrigens keinen künstlich aufgeschütteten Sandstrand, zumindest an diesem Abschnitt nicht. Aber dafür ist hier noch so ein Bootsverleih. Anna habe ich hier getroffen, die will gleich auf dem See stehen.
3: Beim Stand-Up-Board mal.
1: Ja, dann viel Erfolg, fall nicht runter.
3: Ja, auf jeden Fall.
1: So, dann laufe ich jetzt aber mal runter bis ans Seeufer. Ja. Ach, herrlich, nicht kalt, nicht warm. Aber erfrischend. So, ich bin wieder aus dem Wasser raus. Jetzt schnell noch mal hier am Basketballfeld vorbei. Und fast getroffen. Ja, man merkt schon, hier kannst du wirklich den Tag rumbekommen. Es gibt Volleyballfeld, Basketballfeld, Minigolfanlage, einen großen Spielplatz, einen Skatepark, riesige Wiesen, Gastronomie. Also alles, was du brauchst für einen perfekten Sommersonnentag am See.
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1: Ich bin Dirk Zeitler. Die amerikanische Fußballnationalmannschaft kann im WM-Achtelfinale gegen Belgien mit Stürmerstar Bellingham auflaufen. Nachdem der Fußball-Weltverband überraschend die Rotsperre des Angreifers auf Bewährung ausgesetzt hatte, erklärte die FIFA nun eine Beschwerde des belgischen Verbandes dagegen für unzulässig. Wofür soll Deutschland im kommenden Jahr Geld ausgeben? Das hat sich die Regierung jetzt überlegt und den Haushaltsentwurf für 2027 verabschiedet. Es geht um viele Milliarden Euro. Kritiker sind alarmiert.
2: Gut 555 Milliarden Euro will die Bundesregierung nächstes Jahr ausgeben, vor allem für die Verteidigung, aber auch für die Infrastruktur und die Zinsen. Das Geld soll bei den Ressorts und den Zuschüssen für Renten und Krankenversicherung eingespart werden. Außerdem soll es eine Plastikabgabe und höhere Steuern auf Tabak und Alkohol geben. Zusätzlich will

0: Präsident Putin wolle den Angriffskrieg gegen die Ukraine nun unbedingt beenden. Nach jedem Gespräch mit seinem Moskauer Gegenüber hat Trump volles Vertrauen in Putin. Bleibt abzuwarten, wie das Treffen mit dem ukrainischen Präsidenten Zelensky in Ankara übermorgen verläuft. Trump versichert, man sei mit beiden Seiten in guten Gesprächen, eine Einigung sei näher denn je. Auch Zelensky wolle ein Ende des Krieges, sagt Trump. Er glaube, man werde den Krieg nun beenden. Aus den USA, Tina Eck.
1: Wegen eines weiter um sich greifenden Brandes in Südfrankreich sind inzwischen 10.000 Menschen evakuiert worden. Betroffen sind 26 Ortschaften in einem Gebirgsmassiv westlich von Perpignan, wo die Flammen sich inzwischen durch 4.600 Hektar Fläche gefressen haben. Ein Feuerwehrmann sowie ein Anwohner wurden schwer verletzt. Und das waren die Nachrichten mit Dirk Zeitler.
2: Das Wetter.
3: Das sieht doch alles ganz entspannt aus da draußen. Immer noch feinstes Sommerwetter in den nächsten Stunden. Jetzt in Richtung Abend, später Abend und Nacht wird es insgesamt ein bisschen kühler. Die meiste Zeit bleibt es trocken. Nur im Nordosten kann es etwas Regen geben. Schauen wir auf morgen. Da sind ein paar mehr Wolken unterwegs. Aber später dann hat auch die Sonne wieder die Oberhand. Temperaturen steigen dann bis 29 Grad.
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3: 20 Uhr ist durch und auf der A61 München-Gladbach-Koblenz. Zwischen Weilerswist und Swisttal läuft immer noch ein Feuerwehreinsatz. Die Autobahn ist dort weiter gesperrt und die empfohlene Umleitung führt euch über die A61. Ab 10 Minuten dann noch zwei Meldungen. Einmal die A2 Dortmund-Hannover zwischen Flotow-West und dem Kreuzbad Oeynhausen. 2 Kilometer, 13 Minuten plus. Und 40 Minuten obendrauf kommen auf der A61 München-Gladbach-Koblenz zwischen Erftstadt und Miel. Dort aktuell 3 Kilometer Stau. Allen unterwegs eine gute Fahrt, kommt gut an.
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1: Greetings, Reggae Massive. Hier ist Ja Lion aus Iserlohn mit Reggae und Dancehall. Ihr hört uns im Märkischenkreis auf den Frequenzen von Radio MK. Außerhalb geht es natürlich über den Livestream auch hier auf Radio MK. Aja Kane und DJ Eko begrüßen euch ganz herzlich zur ersten Juli-Sendung. Wir blicken heute zurück auf das Roots Up Tagesfestival in Köln und präsentieren euch zwei Interviews mit Artists, die dort aufgetreten sind. Und zwar mit Daryl Marley und mit der Band Reg Life. Darüber hinaus haben wir Festival-Infos und natürlich neue Musik. Beginnen tun wir aber wie immer mit einem Klassiker. Der bringt uns zurück in die 80er und kommt vom britischen Reggae-Sänger Trevor Hartley, bekannt für seinen sanften, romantischen Lovers-Rock-Stil, den er gerne mit Roots-Elementen auch vermischte. Geboren um 1958 in Moreton Bay auf Jamaika, wanderte der Sänger Ende der 1970er Jahre nach London aus, wo er schnell zu einer der einflussreichsten Persönlichkeiten in der britischen, karibischen Musikszene wurde. Und sein Song Call On Me aus dem Jahre 1986 ist ein Paradebeispiel für diesen beliebten britischen Lovers-Rock-Stil. Er war sehr erfolgreich, brachte Hartley zurück in die Reggae-Charts und belebte damit seine Musikkarriere in dieser Zeit neu. Produziert wurde diese Single von Anthony Brightley mit weiterer Unterstützung von den legendären britischen Reggae-Größen Drummy Zepp und Tony Gard von Aswad. Hier ist Trevor Hartley mit Call On Me, das in Großbritannien auf dem Label Sir George veröffentlicht wurde.

0: Wir hören Charlene aus Iserlohn und das war Daryl Marley mit Different. Und das bringt uns zum Roots Up Tagesfestival, das Anfang Juni in der Kantine in Köln stattfand. Das war ein ganz toller Tag mit wirklich sehr guten Sängerinnen und Sängern. Den ganzen Tag gab es über Live-Konzerte mit unter anderem auf Daryl Marley, mit dem wir sogar eine Soundsystem-Show gemacht haben. Wir haben natürlich zwischendurch immer wieder für gute Musik gesorgt und mit Daryl Marley und Reg Life konnten wir später Interviews machen. Hier ist erstmal das erste Gespräch mit dem Nigerianer Daryl Marley.
1: Greetings Reggae Massive, wir sind beim Roots Up Tagesfestival in Köln. Und der Opener des Tages war kein geringer als Daryl Marley. Der hat im Gewinnspiel den Open Egg gewonnen und er durfte das Roots Up eröffnen. Daryl, erstmal herzlich willkommen bei Jalain Radio. Wie war es für dich heute hier beim Roots Up aufzutreten und die Opening Egg zu machen?
2: War sehr, sehr toll. Ich freue mich sehr. Es ist meine erste Mal, dass ich spiele meine Musik in Cologne. Und ich weiß es nicht, ob mein Deutsch ist so gut, aber ja.
1: Sehr gut, sehr gut, sehr gut.
2: Big up Jalain Sound System for the music. Und big up Jalain Radio. Big up Roots Up Festival auch. Yes, I give thanks.
1: Deine Musik sozusagen ist sehr vielschichtig. Soulig und viel Gefühl, Afrobeat, Reggae. Machst du einfach alles?
2: Ja, yeah. So meine Musik ist African Caribbean Style. Das ist der Name. Mein Stil ist Afro-Caribbean. Ich mag ein bisschen Jazz, ein bisschen Soul, ein bisschen R&B, ein bisschen Dancehall und ich mag ihn zusammen.
1: Das ist ein sehr schöner Mix, weil du bist von Nigeria, aber auch das Karibik, dass du das da mit reintust. Was ist dein Herz? Was fühlst du für die Karibik?
2: Yeah, so ich habe eine Lehrer. Und er war ein Rastafari und er hat mir gesagt, alles, was ich mag mit meiner Musik. Und er war mein Guide. Und mit ihm ich angefangen meine Reggae-Karriere. Aber früher, ich war ein Sänger in Choreo. Wann meine Mutter war da, ich war immer in der Kretsch. Aber seit 10 Jahren jetzt. Ich mag Musik draußen und nicht mit in der Choreo.
1: Ja. Man merkt auf jeden Fall, dass du vom Clashing kommst, dass du sehr gut freestylen kannst. Weil du hast auf der Show noch Zeit und dann haben wir noch Lieder gespielt und wir haben unseren eigenen Rhythm haben wir dir gespielt und du hast einen Hammer-Song daraus gemacht. Liegt dir das im Blut durch den Clashen?
2: Ja, ich mag den Freestyle immer, weil auch in Berlin, ich bin ein Host für eine Freestyle-Jam-Session. So immer mit meinem Bruder, meinem Freund, wir spielen Musik auf der Straße oder in der Bar, immer Freestyle, ja.
1: Das konnte man auf jeden Fall sehen, dass du dafür das Talent hast. Das war Wahnsinn, was du auch mit den anderen Rhythm noch gemacht hast. Die Leute waren sehr begeistert. Du hast auf jeden Fall neue Freunde hier gefunden und Fans. Wie ist es denn so in Berlin? Ist es schwer da so mit der Musik Fuß zu fassen?
2: In Berlin ist nicht so schwer, aber ich habe Geduld. Ich bin nicht so schnell. Ich mag ihn ein bisschen. Ich weiß, dass ein Tag ich komme.
1: Das glaube ich auch, weil du hast sehr viel Talent und ja, es ist schön. Es sieht aus, als wenn du sehr strukturiert an die Sache herangehst und es langsam und nicht zu schnell machen willst. Ne?
2: Ja, danke. Ich habe auch Musik gelernt in meiner Schule. Ja, aber ich mag das professionell.
1: Auf jeden Fall, da musst du weitermachen. Hast du vielleicht schon ein Album gemacht oder eine EP vielleicht oder Singles?
2: Ich habe ein Album im Internet und jetzt, ich mag ein neues Album und ich glaube, dass am Ende des Jahres ist mein zweites Album ist fertig.
1: Da werden wir auf jeden Fall uns freuen, da werden wir bei uns in der Sendung spielen und du wirst auf jeden Fall deinen Weg machen. Aber nochmal einmal der Name, Marley. Wie kam das zu dem Namen, Marley? Das zeigt ja schon von viel Selbstbewusstsein. Der Name sagt ja, ist ja schon etwas, oder?
2: Ja, der Name kommt von meiner Straße, weil ich singe und ich habe Rasta und immer all meine Bruder, meine Freunde, mein Vater sagt mir, du singst die Bob Marley und immer, hey, das ist Marley.
1: Ja. So ist der Name gekommen. Ja, der passt auf jeden Fall. Du kannst ihn tragen. Das war eine sehr schöne Show. Ja, wir hoffen viel von dir noch zu hören und freuen uns, dass du bei uns in der Sendung warst. Jetzt brauchen wir natürlich auch einen Jingle.
2: Sure, ich mag das einfach. Yes, sir. It's the original Django Ras Panda Scene. I check. Check out Ja Lion Radio Panda Scene. I say, it's the real Mali. You already know, we did Pan Ja Lion Radio. Sehen?
0: Vielen Dank, Daryl, für das schöne Interview und auch das erste auf Deutsch von dir. Wirklich hast du toll gemacht. Wir wünschen dir alles Gute für deine Zukunft und wir sind uns sicher, dass wir noch viel mehr von dir hören werden. Jetzt hören wir natürlich noch einen Song von dir und der heißt Get Set und ist mit Omar Jatta, der auch beim Roots Up Tagesfestival aufgetreten ist und eine richtig tolle Show abgeliefert hat.
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Ihr habt eingeschaltet, war Jalein aus dem Salon und das war Isaac Chambers und Da Princess mit Let Me In. Die Da Princess war ja auch am Start beim Roots Up Tagesfestival, sie war die Headlinerin. Kommen wir nun zu einer Neuverstellung und zwar von Maccabi. Der hat Ende Mai mit The Real Rock nicht nur einfach eine normale Single veröffentlicht. Das Lied ist eine Meisterklasse in Reggae-Geschichte, in Storytelling und das noch auf dem wohl kultigsten Rhythm der jamaikanischen Musikgeschichte, dem Real Rock Rhythm, der im Original 1967 im legendären Studio One von der Sound Dimension Band unter Kaxen dort aufgenommen wurde und seitdem unzählige Male neu interpretiert worden ist. Und bei The Real Rock zeigt Maccabi sein ganzes Können. Gerade lyrisch überzeugt er. Er erzählt sozusagen die Geschichte des so erfolgreichen Instrumental in seinem typischen mühelosen Flow und würdigt ihn damit. Gleichzeitig drückt er ihm aber auch seine eigene bewusste Handschrift auf. Er selber sagte, Real Rock ist einer der größten Rhythms, die jemals aus Jamaika gekommen sind. Als mich die Firehouse Crew anrief, um mit Einkaufsstudio einzuspielen, wusste ich, dass ich den Leuten die ganze Geschichte vermitteln musste. Das ist nicht nur ein Song, es ist eine Lektion darüber, woher wir kommen und warum der Rhythm auch heute noch die Grundmauern erschüttert. Ja, und das Ergebnis ist ein richtig toller Track, der mit Klarheit und Respekt für die Kultur aufklärt, feiert und bewegt. Hier ist Maccabi mit The Real Rock, von der berühmten Firehouse Crew produziert, im Anchor Studio auf Jamaika.

0: Ja, das war die Band Raglife mit dem Bossmann. Und ihr seid bei Jalein mit Reggae und Dancehall aus Iserlohn. Ja, das bringt uns wieder zum Thema des Abends, das Roots Up Festival in Köln. Im Juni kamen dort tolle Künstler zusammen zu einem Tagesfestival. Darunter war auch die Band Raglife mit dem Sänger Kedanzo, dem Ghanaian, mit seiner Band. Und mit ihm konnten wir auch noch ein Interview führen. Hier ist es. Greetings, Reggae Massive. Jalein is on the road. Wir sind beim Roots Up Tagesfestival. Der zweite Akt kam gerade von der Bühne und er hat richtig schönen afrikanischen, ghanaischen Vibes auf die Bühne gebracht. Kedanzo mit Raglife. Was für eine Show. Schön, dich hier zu haben bei Jalein Radio. Herzlich willkommen, Kedanzo.
1: Ja, Mann. Vielen Dank. Ja, yeah, Lion Radio. Ja, yeah, Mann. Ja, Mann, wir haben uns total gefreut und auch genießen, ja. Yeah? Und ich glaube, das Publikum hat auch genießen, ja, yeah? Haben wir gemerkt.
0: Das haben alle gemerkt. Du hast wirklich die Show richtig abgerissen hier. Wie war es für dich hier? Woher kommst du genau?
1: Ich komme aus Ghana, ja, aber ich wohne jetzt seit 10 Jahren in Deutschland. Und ja, machen wir viel Musik, Afro-Vibes, Reggae-Vibes. Und wir haben der Dagmar, ich glaube, vor 2 Jahren oder so beim anderen Konzert ja, begegnet. Und dann, ja, das hat sie gut gefallen. Und ja, heute sind wir hier und der Vibes hier war einfach super. So von Anfang mit der Vibes, mit der Musik und alles, die Leute, sofort dann ist man schon in der Stimmung, ja. Yeah? Ja, yeah, und dann kann man ja teilen, ja. Yeah? Also wir haben einfach die Energie geteilt, ja. Yeah? Was wir von den Leuten bekommen haben, das haben wir auch wieder zurückgegeben. Also Energie plus Energie, ja, yeah, Mann.
0: Das war eine super Energie. Was eine tolle Band, muss man sagen. Das ist eine gute Kombination und ja, will ich auch schöne ghanaische Musik spielen, also richtig rundes Programm. Also bist du immer mit Raglife zusammen?
1: Ja, Mann, wir sind jetzt, ja, Raglife seit jetzt noch 19 Jahre zusammen, haben wir in Mainz angefangen, ja, mit der Stefan, mit der Max und zusammen haben wir alles gebaut und jetzt kennen wir uns besser, ja, also wir verstehen uns auch besser und auf der Bühne, es läuft einfach, ja, und sie kommen aus diesem Jazz-Bereich und ich komme aus der Straße, Reggae, Afro, Weiss, ja, direkt aus Ghana. Und wir verbinden alles und dann am Ende kriegen wir so tolle Musik. Ja, und Energie für mich war, ja, ich liebe die Musik, weißt du? Die Musik, ich liebe es einfach. Und auf der Bühne und alles, das ist Heim für mich, das ist Zuhause. Ja, meine neue EP heißt 4 und 4 bedeutet Zuhause. Und das meinte ich mit 4. Auf der Bühne bin ich einfach zu Hause. Ja, bin ich frei und ich freue mich, dass ja, die Leute organisieren haben. Ja.
0: Also hast du ein neues Album am Start jetzt? Ja. Oder wie viele Alben habt ihr schon gemacht überhaupt?
1: Ja, ja. Vor 2 Jahren haben wir unser letzter EP, es heißt Nimtree, gemacht. Ja, ist auch online. Und letzten Monat habe ich auch ein neues EP, es heißt 4. Und 4 bedeutet Zuhause. Ja, yeah. Und für mich, die Bühne ist Zuhause für mich. Musik ist Zuhause. Also ich werde mich auch interessieren, was für dich Zuhause ist.
0: Ja, Musik. Ja, Musik ist immer viel Zuhause. Ja, also wirklich tolle Show von euch. Und kann man euch noch woanders sehen?
1: Ja, Mann, auf jeden Fall. Ja, yeah, wir spielen ja, im Festival wieder. In Frankfurt spielen wir auch wieder im August nochmal. Und zwischendurch auch ein paar das, ein paar das. Ja. Ja, Mann, aber einfach auf der Website gehen, raglife.com oder Instagram und da kann man alle Nachrichten erfahren.
0: Du machst ja noch Highlife. Traditionelle Highlife, ist ja die ghanaische Musik, wurde ja ein bisschen abgelöst von Hiplife. Was ist denn gerade so in Ghana?
1: Ja, Highlife ist immer noch für High-Musik. Ja, also das ist unsere klassische Musik, Highlife. Und natürlich, die jungen Leute machen auch Hiplife und Afro-Beats und Afro-Pop. Und ich finde das auch schön. Natürlich, Reggae und Dancehall ist immer noch auch dominant da. Ja, aber Highlife ist die Mutter. Und von Highlife kommt alles. Sogar das heutzutage Afrobeat, alles kommt auch aus Highlife. Also ja, ich mag Highlife, aber auch die Reggae-Vibes. Und deswegen sage ich Raglife. Ja, yeah, also der Reggae, der Dancehall, zusammen mit der Highlife und der Afro-Musik. Alles zusammen, Afro-Fusion, Gigi.
0: Der Name passt 100%, wirklich. Und die sagen wirklich toll. Leute, checkt Raglife aus im Internet. Lohnt sich auf jeden Fall. Und danke schön nochmal, Kedanzo, für das schöne Interview. Wir freuen uns, deine neue EP bei uns vorstellen zu können. Worum geht's in der EP überhaupt? Weil du hast ja zu Hause. Was sind die Themen auf den Liedern?
1: Zu Hause, ja. Yeah, es geht Themen, wie man dich oder sich trauen, ja. Yeah, einfach auf man hört und nicht immer auf alle diese Noise, ja. Yeah, aber einfach drin gehen und sich trauen, dass, ja, yeah, ich treffe eine Entscheidung und ich glaube, dass das ist das Beste. Weil du hörst von drin und nicht von draußen immer, ja. Es geht einfach auch um internationale Liebe, dass wir alle zusammenkommen können. Es gibt ein Lied, das heißt International Love Und das bedeutet einfach, ja, Deutsch, Ghanaisch, Mann, Frau, alles zusammen kommen, international Love, und feiern wir unsere Identifikation und alles. Ja, Mann.
2: Nice. Wir freuen uns auf deine neue EP und stellen die natürlich bei uns vor. Danke nochmal, Kedanso, über Jalein.
1: Kedanso, big up Jalein on the radio. You don't know what the fire you'd fire starter. What you mean?
0: Dankeschön, Kedanso, für die Infos. Dir wünschen wir natürlich auch alles Gute und deiner Band. Wir hören uns bestimmt bald wieder. Jetzt wollen wir natürlich noch einen Song von euch hören. Und das ist Break.

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1: Wir kommen nun zu den Festival-Updates. Vom 24. bis 26. Juli findet der Reggae Jam in Bersensbrück statt. Und es ist wirklich ein fantastisches Line-Up geworden. Mit dabei sind unter anderem Dr. Chando mit kanarischem Reggae, dann DeMarco. Sein Auftritt wird definitiv ein Highlight. Billy Mystic wird klassische Roots-Hymnen und spirituelle Vibes auf die Bühne bringen. Mit Errol Dunkley kommt eine echte Reggae-Legende nach Bersenbrück. Und auch die Band Ratit ist mit dabei. Kopf der Band ist kein geringerer als unser Freund Roughhouse aus Dortmund. Das wird eine Kombination aus Roots-Reggae und hartem Rock. Und natürlich ist King Kong mit am Start. Er bringt tiefen Reggae und One-Lovers-Energie mit. Da freuen wir uns sehr. Und als Soundsystem darf natürlich Power-Power-Movement nicht fehlen. Und die Headliner, das sind keine geringeren als Tarus Wally und Dean Fraser. Außerdem noch Alba Rosi, Inner Circle und die jamaikanische Kultband T.O.K. Das wird grandios. Und auch der Rural Reggae Summer in Mühlheim vom 28. bis 30. August hat wieder neue Künstler bestätigt. Bisher waren ja bestätigt Tikkenja Fakoli, Zion Marley und Roman Virgo. Neu dazugekommen sind nun Scaramucci mit Manu Digital, Million Styles, The Harbringers aus Frankreich mit Reggae, Cumbia Boruca ebenfalls aus Frankreich mit Rhythmen aus Mexiko und Lateinamerika. Soweit die Updates zu den Festivals. Jetzt sind wir schon wieder fast am Ende unserer Sendung angekommen. Ich hoffe, ihr hattet Spaß und schaltet beim nächsten Mal wieder ein. Nächstes Mal ist schon nächste Woche, Montag, den 13. Juli, 20.04 Uhr. Das wird eine Reggae Jam Sondersendung. Der steht ja auch kurz davor. Bei Fragen, Kritik, Bemerkungen, Anregungen könnt ihr uns mailen unter jarlineradio@yahoo.de. Auf Facebook findet ihr uns unter Jarline Radio Iserlohn, auf Instagram unter Jarline Radio. Einfach das schöne kleine Logo von uns suchen mit dem Löwen. Zum Abschluss hören wir noch drei Lieder. Einmal Mamsi und Paris Lamont mit Santa, So Real. Danach der gleiche Produzent nochmal mit Cameroon und Jesse Royal und den Song Herbsmann. Und zum Ende unser Long Journey Rhythm Mix mit Dave Aranja und Roughhouse. Die beiden Songs, die jetzt bisher schon veröffentlicht wurden. Bald kommen noch mehr, versprochen. Ja, mein Name ist Stefan Schmidt. Ich sage Blessed Love. Ich bin raus.

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1: Ich bin Dirk Zeitler. Wofür soll Deutschland im kommenden Jahr Geld ausgeben? Das hat sich die Regierung jetzt überlegt und den Haushaltsentwurf für 2027 verabschiedet. Es geht um viele Milliarden Euro. Kritiker sind alarmiert.
2: Gut 555 Milliarden Euro will die Bundesregierung nächstes Jahr ausgeben, vor allem für die Verteidigung, aber auch für die Infrastruktur und die Zinsen. Das Geld soll bei den Ressorts und den Zuschüssen für Renten und Krankenversicherung eingespart werden. Außerdem soll es eine Plastikabgabe und höhere Steuern auf Tabak und Alkohol geben. Zusätzlich will Finanzminister Klingbeil an die staatlichen Rücklagen. Er hält das für normal, seine Kritiker nicht. Industrie und Opposition sprechen von einem Offenbarungseid. Für mehr Wachstum müsse das Geld bei Wirtschaft und Verbrauchern bleiben. Tanja Wagner, Nachrichtenredaktion.
1: Die Pläne der schwarz-roten Koalitionsspitzen für erschwerte Krankmeldungen im Job sorgen weiter für Diskussionen. Kritik kommt jetzt auch aus der Kanzlerpartei. Der Vizevorsitzende des CDU-Arbeitnehmerflügels Bäumler sagte dem Tagesspiegel, dieses völlig unnötige Thema müsse schnell abgeräumt werden.
3: Seit Tagen tobt die Debatte darüber, dass für Arbeitnehmer künftig ab dem ersten Krankheitstag eine Attestpflicht gelten und die telefonische Krankschreibung abgeschafft werden soll. Das hatte schon für massive Kritik von Hausärzten, Krankenkassen und Gewerkschaften gesorgt. Der Vizevorsitzende des CDU-Arbeitnehmerflügels sagt, die Koalition sollte sich lieber anderen Themen zuwenden, statt das Signal an die Menschen im Land zu senden, dass sie ihnen

0: erklärte die FIFA nun eine Beschwerde des belgischen Verbands dagegen für unzulässig. Trotz scharfer Kritik ist der 25-Jährige damit für die Partie heute Nacht in Seattle spielberechtigt. Und das waren die Nachrichten mit Dirk Zeitler.
1: Das Wetter. Die Sonne verabschiedet sich so langsam. Dazu sind lockere Wolken unterwegs. Im Norden und Osten sind die auch mal ein bisschen dichter. In den nächsten Stunden wird es insgesamt eher wolkiger und die Temperaturen gehen weiter zurück. Ganz vereinzelt kann im Nordosten etwas Regen fallen. Sonst bleibt die Nacht insgesamt trocken. Morgen erwartet uns dann ein Mix aus Sonne und Wolken. Am Abend sind ganz vereinzelt Schauer möglich. Höchstwerte haben wir 22 bis 29 Grad in der Spitze.
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1: Die A61 Mönchengladbach-Koblenz ist zwischen Weilerswist und Swisttal aktuell weiter gesperrt. Dort läuft ein Feuerwehreinsatz. Ab 10 Minuten dann noch die A1 Köln-Euskirchen zwischen dem Kreuz Köln-Nord und Köln-Bocklemünd. 2 Kilometer 20 Minuten plus. 10 Minuten obendrauf auf der A2 Dortmund-Hannover zwischen Flotow-West und dem Kreuz Bad Oeynhausen. 2 Kilometer und eine Viertelstunde plus auf der A61 Mönchengladbach-Koblenz zwischen dem Kreuz Bliesheim und Weilerswist 3 Kilometer Stau. Allen unterwegs eine gute Fahrt, kommt gut an.
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1: Robert Jans ist hier, kurz nach 21 Uhr und wir bleiben im WM-Modus. Ja, in diesen Minuten startet das Achtelfinale Portugal gegen Spanien. Haben wir natürlich für euch im Blick und passend dazu Shakira, denn ich meine, die kennt sich aus mit WM-Hymnen. Diesmal jetzt zusammen mit Burna Boy und der Song heißt Die, Die und ab dafür. Yeah.

0: Friedrich Merz mit einem ans Telefon. Die deutsche Nationalmannschaft möchte zurück in die WM. Heutzutage regelt man das offenbar so. Habt ihr mitbekommen, ne, gibt einen fetten Skandal um die Nationalmannschaft der USA. US-Stürmer Balogun hatte im 16. Finale eine rote Karte kassiert, wäre damit eigentlich für das nächste Spiel gesperrt. Aber die FIFA hat die Sperre aufgehoben. Könnte man denken, ja gut, vielleicht haben die sich das nochmal angeschaut. Nee. Donald Trump hat beim FIFA-Chef angerufen, persönlich, und hat gesagt, mit der roten Karte verstehe ich nicht so ganz, kann man das nicht anders machen. Schlägt natürlich gerade hohe Wellen, naja, außer bei ihr hier.
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3: Ja, also ich verstehe jetzt die ganze Aufregung nicht, wir müssen das doch jetzt einfach nur für uns nutzen. Was? Aber Donald Trump wird sich nicht für uns einsetzen und irgendwo anrufen? Ja, aber warum denn nicht? Sag ihm einfach, Deutschland wäre ein US-Bundesstaat und lenke ihn parallel mit einem Stück vergoldeter Bratwurst ab. Stell noch eine leicht bekleidete Frau daneben und pam, frisst er dir aus den Epstein-Files. Wo war ich? Ach so, ich finde, wir müssen unabhängig von der FIFA jetzt ganz, ganz viele Entscheidungen neu überdenken. Also erstmal will ich, dass wir den Handelfmeter gegen Spanien aus dem EM-Viertelfinale 2024 noch bekommen. So, und wo wir gerade dabei sind, können wir auch eigentlich dann direkt Europameister werden. Was das war? Das war ein Autokorso. So, und außerdem finde ich, haben wir schon lange den Eurovision Song Contest nicht mehr gewonnen. Das klingt schön. 100 Punkte. Was? Es gibt nur maximal 12. Ja, das ist ja also wert der Schnauze. Und wisst ihr eigentlich was? Bei so Rankings, ne, was die schönsten, bestangezogensten und herzlichsten Menschen der Welt angeht, da landet Deutschland einfach nie auf Platz 1. Schön. Wir sind gut angezogen und wir sind herzlich, ihr Lappen.
4: Da platzt mir verdammt nochmal der Kragen. Das darf ja wohl nicht wahr sein. Lasst mal ein bisschen Sauerstoff an euren Kopf, an euer Scheißgehirn.
3: Sag ich doch. So, habe ich noch irgendwas? Ja, ich hätte ja noch gerne den Literaturnobelpreis. Hier, guck. 1, 2, 3, was ist denn das? Diese WM ist eine Farce. Fertig. Dankeschön.
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0: Das Wetter.
1: Es ist die meiste Zeit trocken. Dazu ziehen so ein paar Wolken durch. In Ostwestfalen auch mal ein paar mehr. In der Nacht werden die Wolken insgesamt dichter. Ein paar Tropfen sind vor allem im Nordosten möglich. Sonst bleibt es insgesamt trocken. Schauen wir auf morgen. Da wird es wieder warm, aber nicht so überall sonnig. Sonne und Wolken wechseln sich ab. So kann man es am besten beschreiben. Später können in Westfalen auch Schauer fallen. Dazu 22 bis 29 Grad.
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1: Die A61 Mönchengladbach in Fahrtrichtung Koblenz ist weiter zwischen Weilerswist und Swisttal gesperrt. Dort hat ein LKW Gefahrgut verloren und weiterhin läuft dort ein Feuerwehreinsatz. Aktuell haben wir da 2 Kilometer Stau. 20 Minuten kommen da oben drauf und ab 10 Minuten Zeitverlust haben wir dann noch eine Meldung. Die A1 Köln-Euskirchen zwischen dem Kreuz Köln-Nord und Köln-Bocklemünd 1 Kilometer Stau, knapp 20 Minuten nochmal. Allen unterwegs eine gute Fahrt, kommt gut an.
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1: Das ist der späte Montagabend. Robert Jantz ist hier. Ich hoffe mal, bei euch ist alles ganz entspannt. Wenn ihr euch vielleicht auch gerade ready macht für die Spätschicht, für die Nachtschicht, dann kommt da gut durch. Ich bleib bei euch. Ich versorge euch mit guter Musik.

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0: ganz entspannt. Geht's hier durch diesen späten Montagabend. Das war Tracy Chapman mit Fast Car. Weiter geht's mit Alex Warren, spiele ich euch mit Fever Dream.
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1: Ich bin David Riemer. Die schwarz-roten Pläne für erschwerte Krankmeldungen im Job stoßen auch in der Koalition selbst auf teils heftige Vorbehalte. Der CDU-Arbeitnehmerflügel forderte die Streichung des Vorhabens der Koalitionsspitzen. Die SPD sprach sich für größtmögliche Freiheit in der Umsetzung aus, sagte Generalsekretär Klüssendorf.
2: Es ist weiter der Aufreger bei den Reformplänen der Regierung. Wer krank ist, soll schon am ersten Tag ein ärztliches Attest vorlegen. Die telefonische Krankschreibung wird abgeschafft. Daran hagelt es Kritik, zu viel Bürokratie, ein Misstrauensvotum, außerdem drohe ein Ansturm auf die Praxen. Und auch bei Schwarz-Rot wachsen die Zweifel. Oft wird darauf hingewiesen, dass die Unternehmen auch abweichende Regeln festlegen können. SPD-Generalsekretär Klüssendorf sieht auch die Möglichkeit von Videosprechstunden. Aus Berlin, Thomas Brockt.
1: Wer Wohngeld bekommt, muss sich absehbar auf Kürzungen oder die komplette Streichung der staatlichen Leistung einstellen. Das Bundeskabinett brachte einen Gesetzentwurf von Bauministerin Hubert auf den Weg, der im nächsten Jahr 1,5 Milliarden Euro und ab 2028 sogar 2 Milliarden Euro pro Jahr beim Wohngeld einsparen soll. Die Änderungen sollen am 1. Januar kommenden Jahres in Kraft treten. Bestehende Wohngeldbescheide bleiben gültig. Es ist ein Skandal, der die Fußballwelt noch länger beschäftigen dürfte. US-Präsident Trump hat inzwischen bestätigt, dass er die FIFA im Wirbel um die Rotsperre von US-Stürmer Balogun selbst um eine Überprüfung gebeten habe. Und kurz vor Anpfiff des WM-Achtelfinals ist nun klar, Balogun darf spielen.
3: Stürmerstar Balogun ist im US-Spiel gegen Belgien heute Nacht dabei, die Rotsperre aufgehoben, Belgiens Beschwerde abgeschmettert. Das ginge ja gar nicht, dass ein Spitzenspieler gesperrt werde, sagte Trump, der bei FIFA-Boss Infantino persönlich vorgesprochen hatte. Da sei kein Foul passiert, sagte Trump fachkundig, da seien nur zwei Topspieler zusammengestoßen, der Schiedsrichter habe falsch entschieden. Die FIFA erklärte Belgiens Beschwerde für ungültig, weil die rote Karte aus einem Spiel, Bosnien-Herzegowina, stammte, an dem Belgien nicht beteiligt war. Aus den USA, Tina Eck.
1: Wegen anhaltenden Ascheregens infolge der vulkanischen Aktivität des Ätna auf der italienischen Mittelmeerinsel Sizilien sind am Flughafen Catania derzeit weder Starts noch Landungen möglich. Die Maßnahmen sollen nach derzeitigem Stand bis zum

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1: Hi zusammen, Robert Jantz ist hier. Ja, wir schauen nochmal auf die WM, ne, im Achtelfinale Portugal-Spanien. 0:0 ging es da in die Halbzeit. Und ich sag mal so, ne, wenn wir schon über Fußball sprechen, können wir auch nochmal so den Bogen musikalisch schlagen. Mark Forster hätte ich jetzt für euch im Angebot. Wir sind groß, 2016 hat er schon gezeigt. Ne, dieses Fußballgefühl und Musik, das passt doch einfach zusammen. Also für alle, die jetzt hier noch ein bisschen Stadiongefühl brauchen, Mark Forster mit Wir sind groß. Wobei, wenn ich überlege, wenn ich an unsere Mannschaft denke, wir waren mal groß, aber vielleicht, ne, werden wir auch wieder groß. Wer weiß das schon?

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0: Das ist der Soundtrack. Für die noch ganz junge Nacht, Save My Love, habe ich euch gespielt. Schön, dass ihr mit am Start seid. Und heute feiern wir ja Geburtstag. Ne? Wir haben heute schon gratuliert, aber machen das jetzt einfach auch nochmal. Denn so ein richtig großer feiert heute. Sylvester Stallone wird heute 80 Jahre jung. Und unser Hannes, der hat dazu gerade erst eine ganz interessante Begegnung gehabt.
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2: Ich habe mich letztens wegen Sylvester Stallone blamiert. Ich war auf einer Party und die Tochter von einem Kumpel wollte gegen mich Armdrücken machen. Ich meine, klare Sache, sie ist 5 Jahre alt, 20 Kilo schwer. Da könnt ihr euch schon denken, wie es ausging. Genau, ich habe verloren. Da wollte ich einen Witz machen und habe meine Kappe umgedreht und gesagt, das ist jetzt, als würde ich die Maschine anwerfen. Wisst ihr, wie Sylvester Stallone in Over the Top? Kannte sie nicht mal. Ich meine, klar, Stallone ist für sie nur ein Opa aus den USA und Sylvester nicht mehr als ein Tag, wo sie lange aufbleiben darf. Aber trotzdem, die konnte sich ja nicht mal dafür begeistern, als ich ihr erzählt habe, dass es in dem Film um einen einsamen LKW-Fahrer geht, der sich mit Armdrücken was dazu verdient. Und jetzt frage ich euch, haben die Kinder von heute den Sinn für Kunst komplett verloren? Ich meine, ich habe mir doch auch 3-mal für sie Frozen reingezogen. Okay, 2-mal habe ich es für mich gemacht, aber es geht ja ums Prinzip. Wusstet ihr eigentlich, dass beim Armdrücken über 30 Muskeln im gesamten Oberkörper aktiviert werden? Und wenn du die Augen dabei zukneifst, sogar 32. Und immer dran denken, wenn du die Maschine anwirfst, musst du auch bereit sein, sie zu tanken.
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0: Das Wetter.
1: Es ist eigentlich die meiste Zeit trocken, nur ganz vereinzelt können in der Nacht mal ein paar Tropfen runterkommen. Der Wind spielt kaum noch eine große Rolle. Schauen wir schon mal auf morgen. Da gibt es mal Sonne, mal Wolken. Später am Tag sind vereinzelt Schauer möglich. Temperaturen erreichen bis zu 29 Grad in der Spitze.
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1: Die A61 Mönchengladbach in Fahrtrichtung Koblenz ist zwischen Weilerswist und Swisttal gesperrt weiterhin. Dort hat ein LKW Gefahrgut verloren. Dadurch aktuell 2 Kilometer Stau, kommen 5 Minuten ungefähr obendrauf. Und genauso lang dauert es auf der A1 Köln-Euskirchen zwischen dem Kreuz Köln-Nord und Köln-Bocklemünd. 1 Kilometer Stau dort. Allen unterwegs eine gute Fahrt, kommt gut an.
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1: Robert Jantz ist hier und mein Gott, was wurde da in den letzten Wochen, ach was rede ich, Monaten gerätselt und überlegt und dies und das und endlich haben wir Gewissheit. Ja, ja, sie hat ja gesagt. Taylor Swift hat geheiratet. Jetzt können wir uns wieder ganz auf die Musik konzentrieren. Finde ich persönlich auch spannender.

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0: Ganz großes Kino für die Ohren. Lady Gaga und Bruno Mars. Mit Die With A Smile. Und jetzt habe ich was ganz Neues für euch in der jungen Montagnacht.
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1: Ich bin David Riemer. Die Pläne von Union und SPD für strengere Krankmeldungen stoßen auch in der Koalition auf Kritik. Der CDU-Arbeitnehmerflügel fordert, das Vorhaben zu streichen. Die SPD spricht sich für eine möglichst flexible Umsetzung aus. Nach Schätzungen der Kassenärztlichen Bundesvereinigung könnten Krankschreibungen ab dem ersten Krankheitstag rund 30 Millionen zusätzliche Praxisbesuche pro Jahr auslösen. Kanzler Merz will mit den Plänen den Krankenstand senken. Wofür soll Deutschland im kommenden Jahr Geld ausgeben? Das hat sich die Regierung jetzt überlegt und den Haushaltsentwurf für 2027 verabschiedet. Es geht um viele Milliarden Euro, Kritiker sind alarmiert.
2: Gut 555 Milliarden Euro will die Bundesregierung nächstes Jahr ausgeben, vor allem für die Verteidigung, aber auch für die Infrastruktur und die Zinsen. Das Geld soll bei den Ressorts und den Zuschüssen für Renten und Krankenversicherung eingespart werden. Außerdem soll es eine Plastikabgabe und höhere Steuern auf Tabak und Alkohol geben. Zusätzlich will Finanzminister Klingbeil an die staatlichen Rücklagen. Er hält das für normal, seine Kritiker nicht. Industrie und Opposition sprechen von einem Offenbarungseid. Für mehr Wachstum müsse das Geld bei Wirtschaft und Verbrauchern bleiben. Tanja Wagner, Nachrichtenredaktion.
1: US-Präsident Trump hat sich vor dem NATO-Gipfel optimistisch über mögliche Fortschritte bei den Bemühungen um ein Ende des Ukraine-Kriegs geäußert. Nach einem Telefonat mit dem russischen Präsidenten Putin sei er sich sicher, dass dieser den Krieg beenden wolle, sagte Trump im Weißen Haus.
3: Das versichert Trump immer wieder und seit langem. Der russische Präsident Putin wolle den Angriffskrieg gegen die Ukraine nun unbedingt beenden. Nach jedem Gespräch mit seinem Moskauer Gegenüber hat Trump volles Vertrauen in Putin. Bleibt abzuwarten, wie das Treffen mit dem ukrainischen Präsidenten Zelensky in Ankara übermorgen verläuft. Trump versichert, man sei mit beiden Seiten in guten Gesprächen, eine Einigung sei näher denn je. Auch Zelensky wolle ein Ende des Krieges, sagt Trump. Er glaube, man werde den Krieg nun beenden. Aus den USA,
1: die amerikanische Fußballnationalmannschaft kann im WM-Achtelfinale gegen Belgien mit Stürmerstar Balogun auflaufen. Nachdem der Fußball-Weltverband überraschend die Rotsperre des Angreifers auf Bewährung ausgesetzt hatte, erklärte die FIFA nun eine Beschwerde des belgischen Verbands dagegen für unzulässig. Und das waren die Nachrichten mit David Riemer.
4: Das Wetter.
5: Jetzt in der Nacht gehen die Temperaturen weiter zurück, es bleibt aber weiter mild. Schauen wir schon mal auf morgen, da wird es dann wechselnd bis stark bewölkt tatsächlich. Zunächst bleibt es oft trocken, später können dann auch mal Schauer aufziehen. Auch die Sonne gibt immer wieder alles, also oder kämpft sich durch. Also es ist so ein Mix aus Sonne und Wolken, das Ganze bei bis zu 29 Grad.
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0: eine gute Fahrt und kommt gut an.
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0: Hi zusammen, Robert Jantz ist hier. 23 Uhr ist durch. Das heißt, ich gehe jetzt hier mit euch zusammen in meine finale Stunde. Aber keine Sorge, auch danach geht's hier weiter. Es wird hier niemals still. Jetzt aber erstmal Musik aus den 80ern. Roxette habe ich euch mitgebracht. Spielen übrigens auch Anfang August, genau gesagt am 3. August bei uns in NRW auf dem Kunstrasen in Bonn. Präsentiert von uns. Und dieser Song hier, der wird mit Sicherheit auch dabei sein aus dem Jahr 1989. Hier sind Roxette mit The Look.

0: Michael Schulte gibt dir nochmal alles. Das war mit 5 AM. 1 gegen 1, der Ball rollt, jeder Treffer zählt. Hochspannung bis zum Ende.
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0: Das Wetter.
1: In der Nacht ist es eigentlich die meiste Zeit trocken, nur ganz vereinzelt kann es mal ein paar Tropfen geben. Morgen wechseln sich dann Sonne und Wolken ab. Es sieht die meiste Zeit trocken aus. Am Abend sind dann hier und da mal einzelne Schauer möglich. Höchstwerte haben wir aber bis zu 29 Grad.
0: NRW Verkehr.
1: Weiter gesperrt ist die A61 Mönchengladbach-Koblenz. Zwischen Weilerswist und Swisttal, da läuft weiterhin ein Feuerwehreinsatz. Zwei Meldungen ab 5 Minuten habe ich da noch für euch. Einmal die A1 Köln-Euskirchen zwischen dem Kreuz Köln-Nord und Köln-Bocklemünd. 1 Kilometer Stau, 11 Minuten kommen da oben drauf. Und 6 Minuten plus auf der A2 Hannover-Dortmund zwischen Bielefeld-Süd und Gütersloh. Aktuell 1 Kilometer plus dort. Allen unterwegs eine gute Fahrt, kommt gut an.
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1: Hi zusammen, Robert Jantz ist hier und ja, das war jetzt wohl die Endstation für Ronaldo und seine Portugiesen. Die unterliegen Spanien mit 0:1 bei der WM, also das Aus im Achtelfinale. So ist das im Sport. Weiter geht's jetzt hier bei uns mit Musik und die kommt jetzt von Teddy Swims. Spiele ich euch mit Mr. Know-It-All.

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0: da. Tate McRae war das mit Greedy. 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
1: Ich bin David Riemer. Die schwarz-roten Pläne für erschwerte Krankmeldungen im Job stoßen auch in der Koalition selbst auf teils heftige Vorbehalte. Der CDU-Arbeitnehmerflügel forderte die Streichung des Vorhabens der Koalitionsspitzen. Die SPD sprach sich für größtmögliche Freiheit in der Umsetzung aus, sagte Generalsekretär Klüssendorf.
2: Es ist weiter der Aufreger bei den Reformplänen der Regierung. Wer krank ist, soll schon am ersten Tag ein ärztliches Attest vorlegen. Die telefonische Krankschreibung wird abgeschafft. Daran hagelt es Kritik. Zu viel Bürokratie. Ein Misstrauensvotum, außerdem drohe ein Ansturm auf die Praxen. Und auch bei Schwarz-Rot wachsen die Zweifel. Oft wird darauf hingewiesen, dass die Unternehmen auch abweichende Regeln festlegen können. SPD-Generalsekretär Klüssendorf sieht auch die Möglichkeit von Videosprechstunden. Aus Berlin, Thomas Brockt.
1: Wer Wohngeld bekommt, muss sich absehbar auf Kürzungen oder die komplette Streichung der staatlichen Leistung einstellen. Das Bundeskabinett brachte einen Gesetzentwurf von Bauministerin Hubert auf den Weg, wodurch in den nächsten Jahren mehrere Milliarden Euro beim Wohngeld eingespart werden sollen. Die Änderungen sollen am 1. Januar 2027 in Kraft treten. Bestehende Wohngeldbescheide bleiben gültig. Es ist ein Skandal, der die Fußballwelt noch länger beschäftigen dürfte. US-Präsident Trump hat inzwischen bestätigt, dass er die FIFA im Wirbel um die Rotsperre von US-Stürmer Balogun selbst um eine Überprüfung gebeten habe. Kurz vor Anpfiff des WM-Achtelfinals ist nun klar, Balogun darf spielen.
3: Stürmerstar Balogun ist im US-Spiel gegen Belgien heute Nacht dabei, die Rotsperre aufgehoben, Belgiens Beschwerde abgeschmettert. Das ginge ja gar nicht, dass ein Spitzenspieler gesperrt werde, sagte Trump, der bei FIFA-Boss Infantino persönlich vorgesprochen hatte. Da sei kein Foul passiert, sagte Trump fachkundig, da seien nur zwei Topspieler zusammengestoßen, der Schiedsrichter habe falsch entschieden. Die FIFA erklärte Belgiens Beschwerde für ungültig, weil die rote Karte aus einem Spiel, Bosnien-Herzegowina, stammte, an dem Belgien nicht beteiligt war. Aus den USA, Tina Eck.
1: Spanien hat Cristiano Ronaldo einen bitteren Abschied von der WM-Bühne beschert und seine eigenen Titelansprüche untermauert. Der Europameister feierte dank des späten Treffers von Joker Mikel Merino in der Nachspielzeit einen 1-0-Sieg gegen Portugal und zog erstmals seit dem Titelgewinn 2010 wieder in ein WM-Viertelfinale ein.
4: Das Wetter. Eine wolkige Nacht liegt vor uns, hier und da auch mit ein bisschen Regen. Nachher geht's dann wolkig weiter. Ein paar Sonnenstrahlen schaffen es dann auch zu uns. Das alles bei Werten zwischen 25 und 29 Grad. Morgen geht's genauso weiter.
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5: Zurzeit liegen uns keine Meldungen vor. Wir wünschen allen unterwegs gute Fahrt.
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4: Da freue ich mich doch direkt, dass wir diese Nacht anfangen, diesen jungen Dienstag mit meinem Lieblings-DJ. Purple Disco Machine. Ich finde, es klingt alles genial, was er macht. Hier sind wir mit Substitution. Euch eine schöne Nacht.

0: Es ist das Comeback des Jahres. Angela Merkel ist zurück im Kanzleramt. Wie was? Als Gemälde, ja? Keine Schnappatmung bekommen. Unser Kunstkritiker des Vertrauens hat sich dieses Gemälde mal angeschaut.
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3: Ja, nee, ist klar. Angela Merkel ist wieder da. Friedrich Merz ist ganz kurz zusammengezuckt und meinte, Moment mal, ich habe doch gar keinen Elfer verschossen. Nein, sie will doch gar nicht zurück ins Kanzleramt. Kommt sie aber trotzdem als Porträt. Angela Merkels offizielles Staatsporträt ist fertig und wurde in Berlin feierlich enthüllt. 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Selbst die dicke Bernsteinhalskette und natürlich der blaue Bläser. 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Oh lala. 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
1: Das Wetter. Viele Wolken sind in dieser Nacht unterwegs. Hier und da vielleicht auch mit ein bisschen Regen. Temperaturen sind ein bisschen runtergegangen. 13 bis 15 Grad in dieser Nacht. Nachher am Tag geht es dann wolkig weiter. Ein paar Sonnenstrahlen schaffen es ab und zu mal zu uns. Vor allen Dingen in der zweiten Tageshälfte. Und das alles bei Werten zwischen 25 und 29 Grad. Morgen geht es dann genauso weiter.
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3: Zurzeit liegen uns keine Meldungen vor. Wir wünschen allen unterwegs gute Fahrt.
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1: Er ist in Italien wirklich eine sehr, sehr große Nummer und bei uns in den 90ern ging er auch komplett durch die Decke. Wir hören ihn jetzt. Hier ist Gigi D'Agostino. La Passion. Euch eine schöne Nacht mit uns.

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0: Alex Warren und Ordinary, euch einen schönen ganz frühen Dienstag. Gehörtet ihr auch zu diesen Fans, die Harry Styles besucht haben bei seinen, ich glaube, 12 Konzerten in Amsterdam? Er hat ja sehr, sehr viele Konzerte wirklich in Amsterdam gegeben. Einige von unseren Hörerinnen und Hörern waren auch da, weil sie die Karten hier bei uns gewonnen haben. Und es war grandios, so dass Harry Styles sich nachher in einer lokalen Zeitung per Anzeige bedankt hat in Amsterdam, weil er es so schön fand. Die Zeitung war natürlich sofort ausverkauft, alle wollten diese Anzeige haben und Fans sind immer noch auf der Suche. Deswegen hat die Zeitung jetzt gesagt, okay, diejenigen, die Abonnenten, die nichts mit Harry Styles zu tun haben, bitte gebt doch eure Zeitung, wenn ihr sie zu Ende gelesen habt, uns zurück und dann vermitteln wir diese Zeitung mit der Anzeige, die Harry Styles handschriftlich geschrieben haben soll, ja, an einen Fan. Ist das süß. Harry Styles jetzt bei uns.
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1: Ich bin David Riemer. Die schwarz-roten Pläne für erschwerte Krankmeldungen im Job stoßen auch in der Koalition selbst auf teils heftige Vorbehalte. Der CDU-Arbeitnehmerflügel forderte die Streichung des Vorhabens der Koalitionsspitzen. Die SPD sprach sich für größtmögliche Freiheit in der Umsetzung aus, sagte Generalsekretär Klüssendorf.
2: Es ist weiter der Aufreger bei den Reformplänen der Regierung. Wer krank ist, soll schon am ersten Tag ein ärztliches Attest vorlegen. Die telefonische Krankschreibung wird abgeschafft. Daran hagelt es Kritik, zu viel Bürokratie. Ein Misstrauensvotum, außerdem drohe ein Ansturm auf die Praxen. Und auch bei Schwarz-Rot wachsen die Zweifel. Oft wird darauf hingewiesen, dass die Unternehmen auch abweichende Regeln festlegen können. SPD-Generalsekretär Klüssendorf sieht auch die Möglichkeit von Videosprechstunden. Aus Berlin, Thomas Brockt.
1: Wer Wohngeld bekommt, muss sich absehbar auf Kürzungen oder die komplette Streichung der staatlichen Leistung einstellen. Das Bundeskabinett brachte einen Gesetzentwurf von Bauministerin Huberts auf den Weg, wodurch in den nächsten Jahren mehrere Milliarden Euro beim Wohngeld eingespart werden sollen. Die Änderungen sollen am 1. Januar kommenden Jahres in Kraft treten. Bestehende Wohngeldbescheide bleiben gültig. Es ist ein Skandal, der die Fußballwelt noch länger beschäftigen dürfte. US-Präsident Trump hat inzwischen bestätigt, dass er die FIFA im Wirbel um die Rotsperre von US-Stürmer Balogun selbst um eine Überprüfung gebeten habe. Kurz vor Anpfiff des WM-Achtelfinals ist nun klar, Balogun darf spielen.
3: Stürmerstar Balogun ist im US-Spiel gegen Belgien heute Nacht dabei, die Rotsperre aufgehoben, Belgiens Beschwerde abgeschmettert. Das ginge ja gar nicht, dass ein Spitzenspieler gesperrt werde, sagte Trump, der bei FIFA-Boss Infantino persönlich vorgesprochen hatte. Da sei kein Foul passiert, sagte Trump fachkundig, da seien nur zwei Top-Spieler zusammengestoßen, der Schiedsrichter habe falsch entschieden. Die FIFA erklärte Belgiens Beschwerde für ungültig, weil die rote Karte aus einem Spiel, Bosnien-Herzegowina, stammte, an dem Belgien nicht beteiligt war. Aus den USA, Tina Eck.
1: Spanien hat Cristiano Ronaldo einen bitteren Abschied von der WM-Bühne beschert und seine eigenen Titelansprüche untermauert. Der Europameister feierte dank des späten Treffers von Joker Mikel Merino in der Nachspielzeit einen 1-0-Sieg gegen Portugal und zog erstmals seit dem Titelgewinn 2010 wieder in ein WM-Viertelfinale ein.
4: Das Wetter.
5: Viele Wolken derzeit über unseren Köpfen. Also wenn ihr gerade um diese Uhrzeit noch draußen seid, was ich nicht hoffe, dann kann vielleicht auch mal ein Regenschauer dabei sein, aber nicht überall, eher so örtlich. Nachher im Tagesverlauf geht's wolkig weiter. Ein paar Sonnenstrahlen in der zweiten Tageshälfte schaffen es dann zu uns. Das alles bei Werten zwischen 25 und 29 Grad. Morgen wird's dann so ähnlich wie heute.
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6: Zurzeit liegen uns keine Meldungen vor. Wir wünschen allen unterwegs gute Fahrt.
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5: Wie wär's mit einer gehörigen Portion 90er für die Nacht, damit ihr wach bleibt, falls ihr irgendwo arbeiten müsst und wach bleiben müsst, einfach beruflich? Helfen wir sehr, sehr gerne mit den 90ern. Hier sind Eiffel 65.

0: müssen wir über Kindergeburtstage reden. Wer kann mitreden?
1: Ich.
0: Ja, diese kleinen Dankeschön-Tütchen, ja, die an die Gäste im Anschluss des Kindergeburtstags verteilt werden. Ja, es gibt Eltern, die damit übertreiben. Das weiß ich. Da sind ja diese Gasttütchen fast genauso teuer wie das Geschenk zum Kindergeburtstag. Kennt ihr das auch? Was packt ihr da so rein? Wie findet ihr das überhaupt? Ruft gerne mal an 0850 80 550. Jetzt erzähle ich euch eine Geschichte, die ist wirklich krass. Ein niederländischer Papa hat auf dem Kindergeburtstag seines Sohnes auch so Tütchen den Gästen, den Kindern mitgegeben. Aber dann haben sich die anderen Eltern sehr gewundert, denn in der WhatsApp-Gruppe zum Kindergeburtstag hat er ihnen eine Zahlungsaufforderung über 1,83 Euro geschickt mit detaillierter Auflistung, was alles in diesem Geburtstags-Dankeschön-Tütchen drin war. Mit einzelnen Preisen auch dahinter. Die Eltern haben erst gedacht, ach, das ist ja witzig, war der so ein Scherz, ja? Aber dann kam der Zahlungslink für die Überweisung. 1,83 Euro bitte an die Sonne. Daraufhin entbrannte in dieser WhatsApp-Gruppe wohl anscheinend ein Streit. Am Ende hat der Papa den Zahlungslink dann wieder gelöscht, ja? Dass er nicht noch die Chicken Nuggets und die Pommes vom Kindergeburtstag und das Eis abgerechnet hat, ist alles. Wobei, wir wissen nicht, ob da nicht noch eine Rechnung kommt, ne? Ihr Kind hatte übrigens 4 Apfelschorlen.

0: Das Wetter.
1: Eine wolkige Nacht liegt vor uns, hier und da auch mit ein bisschen Regen. Nachher geht's dann wolkig weiter. Ein paar Sonnenstrahlen schaffen es dann auch zu uns. Das alles bei Werten zwischen 25 und 29 Grad. Morgen geht's genauso weiter.
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2: Zurzeit liegen uns keine Meldungen vor. Wir wünschen allen unterwegs gute Fahrt.
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1: Nelly Furtado hören wir jetzt bei uns in Best Mix Powerless. Und Nelly Furtado lebt ja in Kanada. Die wird sehr, sehr traurig sein. Bei dieser Fußball-Weltmeisterschaft ist Kanada ja zuletzt ausgeschieden. Allerdings hat sie portugiesische Wurzeln. Und Portugal ist ja noch dabei. Guck mal. Win-win-Situation für Nelly Furtado. Hier ist sie mit Powerless. Euch eine schöne Nacht.

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0: Kato featuring John und Turn the Lights Off. Euch eine sehr, sehr schöne Nacht mit uns. Und wir haben jetzt neue Musik für euch von Katy Perry, die ja mit dem ehemaligen Premierminister von Kanada jetzt zusammen ist, Justin Trudeau. Ich freue mich schon auf ein Konzert von Katy Perry, wenn er das erste Mal mit ihr auf der Bühne steht. Er hat ja jetzt Zeit, er ist ja nicht mehr Premierminister. Neue Musik von Katy Perry jetzt.
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